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5: Ich bin Hendrik Daum. Die Möglichkeit zur telefonischen Krankschreibung will die Schwarz-Rote Koalition ja abschaffen. Kritik kommt jetzt von AOK-Chefin Reimann. In den Funke-Zeitungen verteidigt sie die telefonische Krankschreibung, gerade in Zeiten von Infektionswellen, als gutes Mittel, wie David Riemer berichtet.
6: Laut der AOK-Chefin können telefonische Krankschreibungen Ansteckungen vermeiden und medizinisches Personal schützen. Eine missbräuchliche Nutzung kann sie nicht feststellen. Auch die geplante Pflicht zur Vorlage einer Arbeitsunfähigkeitsbescheinigung ab dem ersten Krankheitstag hält Reimann für unsinnig. Eine solche Pflicht binde Kapazitäten, die für die Versorgung nicht zur Verfügung stünden.
5: Der Chef des Mittelstandsverbands Ahlhaus hat Bundeskanzler Merz dazu aufgerufen, in der Koalition stärker durchzugreifen. In der neuen Osnabrücker Zeitung warf Ahlhaus der Regierung schlechte Kommunikation und Planlosigkeit vor. Das Zerreden wichtiger Reformen, etwa bei der Rente oder im Gesundheitssektor, zerstöre das Vertrauen sowohl der Bürger als auch der Wirtschaft. Laut einer Berechnung der Umweltschutzorganisation Greenpeace hat der Hitzesommer 2026 volkswirtschaftliche Schäden in Höhe von mindestens 36 Milliarden Euro verursacht. Grund sind Greenpeace zufolge Ernteausfälle, Waldbrände und verminderte Produktivität in der Wirtschaft. Greenpeace fordert die Bundesregierung auf, der Klimakrise etwas entgegenzusetzen. Ein Weiter-so könne man sich auch aus wirtschaftlicher Sicht nicht mehr leisten. Zum Fußball. Im DFB-Pokal ist Greuther Fürth nach einem 1:2 gegen Bochum ausgeschieden. Für eine Überraschung sorgte Regionalligist Jedelo 2, der den Bundesliga-Absteiger Heidenheim aus dem Pokal warf. In der zweiten Runde stehen auch Freiburg, Mönchengladbach, Mainz, Union Berlin, Paderborn, Dresden, Darmstadt, Magdeburg und Essen.
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5: Ich bin Hendrik Daum. Das politische Berlin erwacht, die Sommerpause ist zu Ende. Unter anderem steht das erste Treffen der CDU-Spitze auf dem Programm. Bundeskanzler und Parteichef Merz ist aus seinem langen Urlaub zurück und leitet heute die Sitzung des CDU-Präsidiums. Uli Reitinger berichtet.
6: Man kann im Sinne von Merz nur hoffen, dass er sich gut erholt hat in den letzten 3 Wochen, denn es dürfte direkt anstrengend werden. Da ist die Unzufriedenheit in den eigenen Reihen mit Merz' Führungsstil, da sind seine katastrophalen persönlichen Umfragewerte und da sind die schwachen Umfragen aus CDU-Sicht vor den Landtagswahlen im Herbst. Morgen trifft sich die schwarz-rote Bundesregierung im Schloss Neu-Hardenberg in Brandenburg. Eine Arbeitsklausur, wie es heißt, ausdrücklich kein Krisentreffen.
5: In der Bamberger Altstadt ist ein Auto frontal in ein Wohnhaus gerast und hat dabei die Außenwand durchbrochen. 2 Menschen in dem Wagen wurden schwer verletzt. Das Auto schleuderte zuvor durch den Außenbereich einer Gaststätte, wo zum Unfallzeitpunkt aber glücklicherweise niemand saß. Warum es zu dem Crash kam, ist noch unklar. Statiker müssen jetzt prüfen, ob das Haus einsturzgefährdet ist. In der türkischen Hauptstadt Ankara ist ein Waldbrand ausgebrochen. Betroffen ist laut Behörden ein Gebiet in einem Bezirk im Osten der Stadt. Auf Bildern ist zu sehen, wie die Flammen am Stadtrand lodern. Ob Wohngegenden gefährdet sind, ist im Moment noch unklar. Einsatzkräfte versuchen, ein Ausbreiten der Flammen zu verhindern. Formel-1-Weltmeister Lando Norris hat das erste Rennen nach der Sommerpause gewonnen. Der Engländer im McLaren setzte sich in Zandvoort beim letzten Grand Prix der Niederlande durch und gewann sein 2. Saisonrennen nacheinander. Norris verwies EM-Spitzenreiter Kimi Antonelli im Mercedes auf den 2. Platz. 3. wurde Antonellis Teamkollege George Russell. Für den 4-maligen Weltmeister Max Verstappen war sein Heimrennen bereits nach einer Runde beendet. Der Niederländer hatte einen Unfall, konnte aber aus seinem völlig demolierten Red Bull unverletzt aussteigen.
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6: Ich bin Hendrik Daum. Einen schönen guten Morgen. Die Möglichkeit zur telefonischen Krankschreibung will die Schwarz-Rote Koalition ja abschaffen. Kritik kommt jetzt von AOK-Chefin Reimann. In den Funke-Zeitungen verteidigt sie die telefonische Krankschreibung, gerade in Zeiten von Infektionswellen, als gutes Mittel, wie David Riemer berichtet.
7: Laut der AOK-Chefin können telefonische Krankschreibungen Ansteckungen vermeiden und medizinisches Personal schützen. Eine missbräuchliche Nutzung kann sie nicht feststellen. Auch die geplante Pflicht zur Vorlage einer Arbeitsunfähigkeitsbescheinigung ab dem ersten Krankheitstag hält Reimann für unsinnig. Eine solche Pflicht binde Kapazitäten, die für die Versorgung nicht zur Verfügung stünden.
6: Der Chef des Mittelstandsverbands Ahlhaus hat Bundeskanzler Merz dazu aufgerufen, in der Koalition stärker durchzugreifen. In der neuen Osnabrücker Zeitung warf Ahlhaus der Regierung schlechte Kommunikation und Planlosigkeit vor. Das Zerreden wichtiger Reformen, etwa bei der Rente oder im Gesundheitssektor, zerstöre das Vertrauen sowohl der Bürger als auch der Wirtschaft. In der Bamberger Altstadt ist ein Auto frontal in ein Wohnhaus gerast und hat dabei die Außenwand durchbrochen. 2 Menschen in dem Wagen wurden schwer verletzt. Das Auto schleuderte zuvor durch den Außenbereich einer Gaststätte, wo zum Unfallzeitpunkt aber glücklicherweise niemand saß. Warum es zu dem Crash kam, ist noch unklar. Statiker müssen jetzt prüfen, ob das Haus einsturzgefährdet ist. Der Blick zum Fußball. Im DFB-Pokal ist Greuther Fürth nach einem 1:2 gegen Bochum ausgeschieden. Für eine Überraschung sorgte Regionalligist Jedelo 2, der den Bundesliga-Absteiger Heidenheim aus dem Pokal warf. In der zweiten Runde stehen auch Freiburg, Gladbach, Mainz, Union Berlin, Paderborn, Dresden, Darmstadt, Magdeburg und Essen.
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9: Guten Morgen, Mainfranken. Hier ist das Charivari-Wetter und zum

0: ersten Mal seit langer Zeit habe ich heute Morgen die lange Hose aus dem Schrank geholt und sogar die Jacke angezogen. Sollte man. Bei 6 Grad nur in Hafenlohr im Landkreis Main-Spessart, 10 Grad in Würzburg am Neumünster. Woher kommt's denn, dass es so frisch ist? Charivari-Meteorologe Kai Zorn.
1: Jahreszeit und Luftmasse. Als wir Kinder waren, da gab es Ende August meist schon den ersten Bodenfrost. Das ist also völlig normal. Aber die Nächte werden im Laufe der Woche wieder deutlich milder werden. Der heutige Tag bringt Sonnenschein und hohe Wolkenfelder, die am Nachmittag und gegen Abend kompakter werden. Der Ostwind frischt ein wenig auf und die Temperaturen erreichen bis zu 25 Grad. In der Nacht und morgen vor allen Dingen überquert uns ein Regengebiet mit Gewittern. Und auch der Mittwoch bringt weitere Schauer und Gewitter. Nachts ist es nicht mehr so kalt, die Tageswerte ändern sich nur wenig.
0: Okay, also nicht das prickelndste Sommerferienwetter, aber das haben wir dann wohl davon bei uns in Bayern mit den späten Sommerferien.
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3: Ich bin Christian Heider. Guten Morgen. Der Traum von den eigenen vier Wänden wird in Unterfranken wieder teurer. Die Kaufpreise für Wohnungen sind innerhalb eines Jahres vielerorts deutlich gestiegen.
4: Wer aktuell nach einer Eigentumswohnung sucht, merkt es schnell. Die Preise klettern wieder nach oben. Das zeigt auch eine Auswertung von Immowelt. Demnach kostet in Würzburg der Quadratmeter inzwischen etwa 4.200 Euro, rund 200 Euro mehr als vor einem Jahr. Auch in Schweinfurt sowie den Landkreisen Kitzingen und Rhön-Grabfeld müssen Käufer mehr bezahlen. Vergleichsweise erschwinglich bleibt Wohneigentum im Landkreis Haßberge. Am teuersten bleibt im Freistaat aber immer noch München. Leon Wagner, Nachrichtenredaktion.
3: Nach einer Unfallflucht bei Arnstein sucht die Polizei einen Autofahrer. Ein 24-jähriger Traktorfahrer musste am Samstagnachmittag auf der Strecke zwischen Schwebenried und Keisten einem entgegenkommenden schwarzen VW Passat ausweichen. Dabei geriet er ins Bankett, verlor die Kontrolle und kippte mit seinem Traktor um. Der Mann wurde leicht verletzt. Der Fahrer des Passat setzte seine Fahrt offenbar fort. Der Sachschaden liegt bei rund 50.000 Euro. Die Polizei ermittelt. Fußballfest am Dallenberg in Würzburg. Im DFB-Pokal empfangen die Kickers heute Abend den 1. FC Köln. Erstmals treffen beide Vereine in einem Pflichtspiel aufeinander. Die Kickers gelten zwar als Außenseiter, haben zuletzt aber starke Leistungen gezeigt. Neben dem sportlichen Reiz geht es auch um viel Geld. Für die Teilnahme gibt es bereits 200.000 Euro. Ein Sieg würde weitere 400.000 in die Vereinskasse spülen. Anstoß ist um 18 Uhr. Die Bahngewerkschaft EVG droht mit bundesweiten Streiks im Regionalverkehr. Diesmal aber nicht wegen Geld. EVG-Chef Burkhardt begründet die Androhung mit der zunehmenden Gewalt gegen Bahnbeschäftigte. Sollte die Politik bis Ende des Jahres keine konkreten Maßnahmen für mehr Sicherheit vorlegen, wolle die Gewerkschaft zum Streik aufrufen. Nach Angaben des Bundesverkehrsministeriums wird an einem entsprechenden Gesetz bereits gearbeitet.
0: Christian, vielen Dank für die ersten Nachrichten des Tages. 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Guten Morgen auf die Straßen. Wir haben keine größeren Störungsmeldungen, aber immer noch den Blitzanhänger in Rechtenbach am Ortsausgang Richtung Bischbonnerhof. Falls ihr mehr entdeckt und die anderen vorwarnen wollt, gerne anrufen 0800 30 80 700.
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0: Einen guten Start in die neue Woche. Guten Morgen.

0: Die neue Woche und in den Montag.
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2: Gerade jetzt bietet es sich an, über Zeit zu sprechen. Viele von uns haben Urlaub oder werden diesen in den kommenden Tagen antreten. Die Urlaubstage gelten allgemein als die Tage, an denen wir Zeit haben, um dem nachgehen zu können, was entspannt, was ich schon lange mal machen wollte. Zeichnen Sie gerne in Ihrer Vorstellung ein Bild von dem, was Ihnen gerade in den Sinn kommt und wovon Sie den Eindruck haben, dass es Ihnen gut tut. Für mich ist eine Qualität von Erholung, dass ich erstmal nichts vorhabe und mich in den Tag treiben lasse. Natürlich überlege ich mir, was ich anschauen und besuchen möchte. Den Zeitpunkt lasse ich aber noch im Bereich des Spontanen, zumindest so lange als möglich. Terminvereinbarungen und Festlegungen, das ist nämlich Teil meines Alltags und davon will ich mich zumindest 2 Wochen fernhalten.
0: Soweit das Wort zum Tag. Ihr könnt es nachhören auf Spotify unter Wort zum Tag. 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
14: Guten Morgen, mein Franken. Hier ist das Charivari-Wetter. Das ist richtig frisch heute Morgen in Güntersleben im Landkreis Würzburg oder auch in Würzburg am Käppele. Nur 10 Grad und das sind gerade schon die wärmsten Temperaturen in Mainfranken. Charivari-Meteorologe Kai Zorn, wird es denn wenigstens wieder so schön sonnig wie gestern?
15: Ja, wobei mehr hohe Wolkenfelder im Laufe des Tages aufziehen, die am Nachmittag auch kompakter werden. Außerdem frischt der Ostwind etwas auf. Die Temperaturen erreichen dazu 22 bis maximal 25 Grad. Die 25 Grad sind aber sehr knapp bemessen. Irgendwo an der Domplatte geschützt kriegen wir die dann.

0: Morgen überquert uns erst einmal ein Regengebiet mit Gewittern. Die Temperaturen ändern sich wenig. Der Mittwoch bringt weitere Schauer und Gewitter. Und der Donnerstag als Eintagsfliege wird dann ein Badewettertag mit um die 30 Grad.
1: Ah, da können wir dann mal wieder ins Freibad. Danke, Kai.
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3: Ich bin Stefan Schütz. Guten Morgen. Die Trinkgeldoption auf Kartenlesegeräten in Restaurants oder im Einzelhandel sind nicht selten manipulativ. Das beklagen die Verbraucherzentralen und fordern Änderungen auf EU-Ebene. Bundesverbandschefin Popp sagte, die Felder 10%, 15% oder 20% Trinkgeld seien häufig deutlich größer als die Option kein Trinkgeld oder selbst festlegen. Laut Umfrage sind gut 3/4 der Befragten genervt von dieser Praxis. Wie wichtig die EU für Deutschland ist, zeigen auch diese Zahlen. Der Export in andere europäische Länder sichert hierzulande rund 7,2 Millionen Arbeitsplätze. Das zeigt eine Studie im Auftrag der bayerischen Wirtschaft. Eine andere Summe ist noch gewaltiger, nämlich die der damit zusammenhängenden Waren. So fließen jedes Jahr deutlich mehr als 500 Milliarden Euro in deutsche Kassen wegen der Nachfrage aus der EU. Bayerns Gesundheitsministerin Gerlach begrüßt den Vorstoß von Bundesgesundheitsminister Lindemann, Rentenansprüche von pflegenden Angehörigen doch nicht zu kürzen. Gerlach betont, dass solche Kürzungen das falsche Signal wären, denn rund 8 von 10 pflegebedürftigen Menschen in Bayern werden zu Hause von Angehörigen betreut. Diese häusliche Pflege sei eine wichtige Säule, die man nicht schwächen dürfe, so Gerlach.
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4: Ein Mann mit Pistole hatte vergangenen Donnerstag einen großen Polizeieinsatz in Würzburg-Heidingsfeld ausgelöst. Jetzt sucht die Polizei weitere Zeugen. Passanten hatten am Rathausplatz eine Person mit einer vermeintlichen Schusswaffe gemeldet. Vor Ort stellte sich heraus, es handelte sich um eine täuschend echt aussehende Spielzeugpistole. Zwei Männer im Alter von 34 und 66 waren damit unterwegs. Verletzt wurde niemand, gegen beide laufen Ermittlungen. Eine brennende Couch im Würzburger Stadtteil Heuchlerhof hat am Samstagabend die Feuerwehr beschäftigt. Die Polizei sucht nun Zeugen. Gegen 22 Uhr wurde die Feuerwehr zu dem Brand am Wendehammer in der Pariser Straße gerufen. Eine am Straßenrand abgestellte Couch hatte zu brennen angefangen. Das Feuer konnte schnell gelöscht werden. Die Polizei ermittelt und sucht Zeugen.
1: Alle Infos dazu und alle weiteren Nachrichten aus Mainfranken stehen auch bei uns im Web oder auch in der App. Wir schauen jetzt auf die Straßen. Guten Morgen, hier ist der Charivari-Verkehrsservice ohne größere Störungsmeldungen. Dafür mit dem ersten Blitzer des Tages in Höchberg. Beim Fahrradladen wird in beiden Richtungen geblitzt. Und in Rechtenbach am Ortsausgang Richtung Bischbörner Hof steht weiterhin ein Blitzanhänger. Falls ihr noch mehr habt, ruft uns gerne kostenlos an. 0800 30 80 700.
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1: Guten Morgen, ihr Lieben. Guten Start in den Montag.

Das ist ein Wachmacher am frühen Montagmorgen. Walk the Moon hier bei Charivari um 10 Minuten nach 6 und ein Schocker. Und ein Wachmacher ist es, wenn wir gerade an der

0: Tankstelle vorbeigefahren. Ich habe letzte Woche zum ersten Mal für 150 Euro getankt. Also so viel habe ich am Ende zahlen müssen. Ja, der Tank war recht leer. Aber ich habe auch schon das günstigste getankt, was geht, E10. Und das vor 12 Uhr. Und E10 ist laut Angaben des ADAC kurz vor dem Allzeithoch von 2,20 Euro. Der bisherige Tagesdurchschnitt war 2,16,5 pro Liter. Und dieses Allzeithoch ist aus März 2022. Da sind wir nicht mehr so weit davon entfernt. Wie sieht's denn bei einem anderen Kraftstoff aus? Ursula Winkler aus den Charivari-Nachrichten.
1: Diesel ist zwar noch etwas weiter vom Allzeitrekord entfernt, hat aber zuletzt ebenfalls preislich ordentlich zugelegt. Laut ADAC zeichnet sich schon ab, 2026 könnte das bisher teuerste Tankjahr überhaupt werden. Nicht nur der Iran-Krieg treibt die Preise hoch, auch das aktuelle Niedrigwasser am Rhein erhöht die Transportkosten. Staatliche Entlastungsmaßnahmen wie zuletzt der Tankrabatt sind aktuell nicht geplant. Auf EU-Ebene machte sich zuletzt Finanzminister Klingbeil mit einigen Kollegen für eine Übergewinnsteuer bei Ölkonzernen stark. Für außergewöhnliche Gewinne müssten die Firmen dann eine Abgabe zahlen.
0: Das wäre schon mal gut. Ich weiß zwar jetzt nicht, wie uns das helfen wird, aber wenn das auf EU-Ebene ist, dann dauert das natürlich noch sehr, sehr lang. Und ganz ehrlich, wir können auch nicht mehr viele Fahrten einsparen. Das heißt immer so oft, ja, dann steigt um, dann lauft und fahrt Fahrrad. Ganz viele können das im Alltag gar nicht anders leisten, als eben mit dem Auto von A nach B zu fahren. Einzig Gute ist, dass wir alle im gleichen Boot sitzen und alle zusammen leiden, gell? Hier ist Charivari, euer Radio von hier. Guten Montagmorgen, auch wenn es heute Morgen vielleicht an die Zapfsäule geht.

0: 20 nach 6 ist es. Schönen Montagmorgen mit Charivari, eurem Radio von hier. Für mich unvorstellbar. 5 Tage laufen und das von hier bis auf den Kreuzberg rauf und wieder zurück. Und genau das haben aber die Würzburger Wallfahrer gemacht und die kommen heute zurück traditionell zur Würzburger Zwiebelkirchweih. Maja Fleischer aus dem Charivari-Team.
1: Nach den 160 Kilometern Fußmarsch der Wallfahrer

0: Fahrer werden Sie in der Würzburger Semmelstraße heute traditionell mit dem ersten Zwiebelkuchen begrüßt. Bäcker, Kneipen und Restaurants bauen Tische und Stühle auf und verkaufen ihr Essen und Trinken. Allein die Stadt Mainz backt 300 Zwiebelkuchen und hat ca. 20 Kilo Zwiebeln verarbeitet. Die Wallfahrer selbst bleiben dann oft gar nicht mehr so lang. Klar, nach so viel Laufen sind viele einfach kaputt. Trotzdem ist es ein emotionaler Moment. Oft warten Verwandte und Angehörige schon dort mit Blumen, vielleicht auch schon mit dem ein oder anderen Zwiebelkuchen-Intus. Aber auch mit viel Trubel, mit dem die Teilnehmer nach 5 Tagen Besinnung erstmal klarkommen müssen.
1: Das stimmt natürlich, das wird was ganz anderes, aber es ist ein schöner Moment, wenn sie zurückempfangen werden in Würzburg. Und dann, wie gesagt, gibt es auch Zwiebelkuchen und Zwiebelkirchweih in Würzburg. Für alle Autofahrer der Hinweis, die Semmelstraße ist dann ab 10 Uhr vollgesperrt, ab 9 Uhr darf man schon nicht mehr da parken. Große Leistung dieser Wallfahrer, oder? Großen Respekt. 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Guten Morgen, mein Franken.

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11: Guten Morgen, mein Franken. Hier ist das Charivari-Wetter. Die kurzen Hosen habe ich heute an den Nagel gehängt. Heute war mal Wetter, zumindest Temperaturen heute Morgen für lange hoch.

0: Hosen. Wir haben nur 8 Grad bei euch in Astheim im Landkreis Kitzingen, 10 Grad in Würzburg am Kongresszentrum. Die Höchstwerte gehen dann heute wieder, 22 bis 25 Grad, aber das sind jetzt erstmal kalte Nächte und tagsüber, naja, mal bewölkt, mal sonnig, mal leichte Schauer, wie gesagt, 22 bis 25 Grad heute. Es wird dann zur Wochenmitte wärmer, aber morgen auch Regen und Gewitter, auch am Mittwoch Schauer und Gewitter. Donnerstag dann mal ein Freibadtag, auf jeden Fall für alle, die nur bei warmem und recht sonnigem Wetter in Freibad gehen. Und Freitag kommt dann schon wieder die nächste Gewitterfront.
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2: Ich bin Christian Heider. Guten Morgen. Wohneigentum wird auch in Unterfranken wieder teurer. Das zeigt eine aktuelle Auswertung des Immobilienportals ImmoWelt. In Würzburg liegt der durchschnittliche Kaufpreis für Wohnungen inzwischen bei rund 4.200 Euro pro Quadratmeter. Das sind 200 Euro mehr als vor einem Jahr. Auch in Schweinfurt sowie den Landkreisen Kitzingen und Rhön-Grabfeld sind die Preise gestiegen. Am günstigsten bleibt Wohneigentum im Landkreis Haßberge. Der mit Abstand teuerste Markt im Süden Deutschlands bleibt München mit durchschnittlich 8.078 Euro für den Quadratmeter. Die asiatische Hornisse breitet sich in Unterfranken weiter aus. Nach Angaben des Imkervereins Würzburg wurden einzelne Tiere bereits in Würzburg Stadt und Landkreis sowie in Main-Spessart und dem Kreis Bad Kissingen nachgewiesen. Ganze Nester fanden Fachleute bislang vor allem im Raum Main-Spessart. Die invasive Art bedroht Honig- und Wildbienen und kann Schäden im Obst- und Weinbau verursachen. Der Imkerverein ruft deshalb dazu auf, Sichtungen über die Plattform bewarned.de zu melden. Wer ein Tier oder Nest entdeckt, sollte Abstand halten und die Hornissen nicht stören. Vor allem Nester können bei Erschütterungen aggressiv reagieren. Fußballkracher am Würzburger Dallenberg heute Abend. Die Würzburger Kickers empfangen in der ersten Runde des DFB-Pokals den 1. FC Köln.
3: Es ist ein Spiel wie David gegen Goliath. Die Kickers sind als Drittliga-Aufsteiger gegen den Bundesligisten der absolute Underdog. Chancenlos sind sie aber nicht. Fans sprechen gern davon, dass der Pokal seine eigenen Gesetze hat. Ein weiteres Highlight, es ist das erste Pokalspiel der Kickers, das im Free-TV gezeigt wird, nämlich bei RTL. Allein für ihre Teilnahme bekommen die Rothosen 200.000 Euro. Beim Weiterkommen kommt das Doppelte obendrauf. Felicia Stichter, Sportredaktion.
2: AOK-Chefin Reimann hat die telefonische Krankschreibung gegen die Abschaffungspläne der schwarz-roten Koalition verteidigt. Sie sagte, das Verfahren sei gerade bei Infektionswellen ein gutes Mittel. So könnten Ansteckungen vermieden und medizinisches Personal entlastet werden. Auch die geplante Pflicht, eine Arbeitsunfähigkeitsbescheinigung schon am ersten Krankheitstag vorzulegen, lehnte sie ab. Das binde Kapazitäten, die dann in der Versorgung fehlten.
0: Ja, finde ich, die Frau hat recht. Mehr Nachrichten aus Mainfranken bei uns im Web oder auch in der App. Und jetzt unser Blick auf die Straße. Hier ist der Charivari-Verkehrsservice. Wir haben gerade keine größeren Störungsmeldungen, nur einen Blitzer in Höchberg beim Fahrradladen. Hier wird in beiden Richtungen geblitzt und in Rechtenbach am Ortsausgang Richtung Bischbonnerhof steht weiterhin der Blitzanhänger. Falls ihr noch mehr habt, ruft gerne an 0800 30 80 700.
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0: Guten Morgen zusammen, schönen Montag.

0: Das sind die großen 80er-Klassiker hier bei Charivari, eurem Radio von hier. Es ist 19 Minuten vor 7 und unsere Schüler schlafen noch, weil die hatten ja jetzt am Wochenende erstmal Ferienhalbzeit. Das heißt noch 3 Wochen Ferien vor sich. Es sei denn, sie beginnen jetzt eine Ausbildung. Die beginnt ja meistens am 1. und zwar am 1. September. Das heißt, nicht mehr lange Zeit. Und wenn ihr mich fragt, ist meine Empfehlung, immer ins Handwerk zu gehen, weil da kann einem dann KI auch scheißegal sein, weil die KI nimmt einem im Handwerk den Job nicht weg, sondern unterstützt nur. Und deswegen wollten wir von euch mal wissen, welches Handwerk ihr gerne lernen würdet.
1: Bauarbeiter. Weil da kann man halt Häuser bauen und dann macht man auch was Gutes für die anderen Leute. Dann haben die halt ein Zuhause.
2: Ich würde mich für Nähen entscheiden, weil ich Modedesign studiert habe.
3: Schreiner, weil mein Opa schon Schreiner war.
4: Also ich glaube, ich würde Maler werden, weil ich habe letztes Jahr mein Zimmer gestrichen und es hat mir echt Spaß gemacht.
5: Torwart kann man auch, weil er spielt ja auch mit Hand und Fuß.
6: Ich glaube, ich würde so Konditorei nehmen, dass man kreativ ist an den Torten so.
7: Also ich würde schneidern.
8: Ich würde in die Goldschmiede oder so gehen, wissen Sie, Kunst, Gold und das Dekorative.
9: Schreinerin. Weil das ein toller Beruf ist mit dem Holz und weil ich einfach auch glaube, dass es immer Leute gibt, die einen Schreiner brauchen und die froh sind, wenn einer kommt.
10: Ja, basically dasselbe, du erschaffst das mit deinen eigenen Händen, saugeil.
11: Ich würde auch Handwerk machen. Ich will bauen.
0: Ja, also das sind doch schon mal gute Voraussetzungen. Allerdings sind natürlich wieder noch mal einige Ausbildungsberufe frei, für das die Ausbildung dann nächste Woche losgehen soll. Wo sind denn die offenen Stellen? Sina Krohn aus dem Charivari-Team.
12: Die Handwerkskammer sagt, vom Dachdecker über Schreinerin oder Kfz-ler bis hin zur Bäckerin ist noch vieles frei. In Unterfranken sind im Handwerk ungefähr 2000 Ausbildungsplätze ausgeschrieben und es ist wirklich für jeden was dabei. Auch außergewöhnliche Berufe, wie zum Beispiel Geigenbauer, Buchbinder oder auch die Ausbildung als Schilder- und Lichtreklamhersteller. Hier könnt ihr auch super kreativ sein. Auch außerhalb vom Handwerk gibt es noch freie Stellen. Stefan Göbel von der IHK Würzburg-Schweinfurt sagt, jetzt schnell sein, denn bis zum 1. September gibt es noch die Chance. Wie zum Beispiel als Kaufmann im Einzelhandel, Mediengestalter oder Rechtsanwaltfachangestellter. Am besten einfach bei der Agentur für Arbeit melden und sie helfen dann bei der Suche für eine passende Ausbildung.
0: Und das Gute ist ja heutzutage, bei uns hat man früher noch gesagt, Lehrjahre sind keine Herrenjahre. Jetzt sind sie's, bin ich mir sicher. Hier ist Charivari, euer Radio von hier. Und falls ihr eure Ausbildung schon lang hinter euch habt, dann einen schönen Arbeitstag heute.

0: Ari macht gute Laune an diesem Montagmorgen. Es ist 7:10 und ich hoffe, dass ganz viele mainfränkische Fußballfans heute Abend auch noch richtig gute Laune haben. Ich habe nichts mit Fußball am Hut, das wisst ihr, aber heute ist für die Würzburger Kickers das Spiel des Jahres, weil der große erste FC Köln kommt an den Dallenberg nach Würzburg. Es ist DFB-Pokal. Damals haben sie 2024 mal gegen Hoffenheim gespielt im DFB-Pokal. Das war ein echter Krimi. Das ging bis ins Elfmeterschießen. Und das ist heute, wie gesagt, ein besonderes Spiel für die Kickers. Felicia Stichter aus dem Charivari-Sportteam.
1: Für die Kickers gibt's gleich zwei Premieren. Es ist das allererste Spiel gegen den ersten FC Köln und es ist das erste Pokalspiel der Würzburger, das im Free-TV übertragen wird. Ab 17.30 Uhr startet die Live-Übertragung auf RTL. Mit dabei im Stadion Laura von Torra, Marco Hagemann und der ehemalige Nationalspieler Patrick Helmes als Experte. Fehlt eigentlich nur noch, dass Lothar Matthäus vor Ort wäre. Köln ist natürlich aber auch ein Verein mit unglaublich vielen Fans. Stand Januar 2026 hat der Verein 160.000 Mitglieder. Quasi das Hundertfache von den Kickers. Damit ist er auch in den Top 5 in ganz Deutschland. Und auch beim Marktwert zeigen sich die zwei Klassen Unterschied. Bei den Rothosen liegt er für die gesamte Mannschaft bei 4 Millionen Euro, bei Köln dagegen bei 133 Millionen Euro. Allein der Mittelfeldspieler Elmalla hat einen Wert von 45 Millionen Euro und damit mehr als 11-mal so viel wie das ganze Team der Kickers. Schon die Teilnahme am DFB-Pokal ist für die Kickers aber ziemlich lukrativ. 200.000 Euro gibt's dafür. 400.000 Euro nochmal obendrauf, sollten sie weiterkommen.
0: Und das wäre doch schon mal was. Es ist das Spiel David gegen Goliath. Heute der erste FC Köln in Würzburg bei den Kickers zu Gast. Ergebnis gibt's natürlich hier bei Charivari, eurem Radio von hier. Jetzt erstmal einen guten Start in die neue Woche mit den Bangles.

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11: Guten Morgen, mein Franken. Hier ist das Charivari-Wetter, das heute Morgen sehr kalt daherkommt. Wir haben in Lohr im Landkreis Main-Spessart nur 4 Grad. In Würzburg am Stift Haug sind es 9. Aber es gibt einen, der Wärme verspricht, und zwar unser Charivari-Meteorologe Kai Zorn.
12: Ja, es geht schon noch weiter rauf. Der Donnerstag wird der mit Abstand wärmste Tag der Woche mit um die 30 Grad. Davor und danach sind es unter 25 Grad. Heute mit Sonnenschein und immer mehr hohen Wolkenfeldern und auffrischendem Ostwind. Morgen überqueren uns Regen und Gewitter. Der Mittwoch bringt weitere Schauer und Gewitter. Der Donnerstag wird dann eben sehr warm werden mit gut 30 Grad. Und spätestens in der Nacht auf Freitag folgen teilweise kräftige Schauer und Gewitter. Und dahinter geht es bis zum Wochenende wechselhaft und windig weiter mit Schauern.
11: Kai, danke dir.
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13: Ich bin Stefan Schütz. Guten Morgen. AOK-Chefin Reimann verteidigt die telefonische Krankschreibung. Sie sei ein gutes Mittel, gerade bei Infektionswellen. So ließen sich Ansteckungen vermeiden und medizinisches Personal schützen, sagte sie der Funke Mediengruppe. Die schwarz-rote Koalition will die Regelung abschaffen. Auch die geplante Krankschreibungspflicht ab dem ersten Tag hält Reimann für unsinnig. Sie binde unnötige Kapazitäten. Wer im Alltag mit Karte zahlt, bekommt immer öfter Trinkgeldempfehlungen auf den Karte-Lesegeräten angezeigt. Verbraucherzentralen beklagen, dass Kunden dabei manipuliert werden. Die Gewerkschaft Nahrung Genuss Gaststätten hat eine eigene Meinung, berichtet Fiona Reinhardt.
14: Verbraucherschützer kritisieren vor allem, dass die Tasten für ein

0: eigenen Betrag oder kein Trinkgeld auf den Kartenterminals oft schlechter sichtbar sind, während die Vorschläge wie 10, 15 oder 20% Trinkgeld farblich hervorstechen. Viele Kunden würden sich dadurch gedrängt fühlen. Gleichzeitig beobachtet die Gastronomiegewerkschaft aber auch, dass Kartenzahler häufig gar kein Trinkgeld geben. Deswegen sei so ein System praktisch.
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2: Die Uni Würzburg gehört zu den forschungsstärksten Hochschulen Europas. Im aktuellen Nature Index belegt die Julius-Maximilians-Universität europaweit Platz 32 und zählt in Deutschland zu den Top 10. Besonders erfolgreich war die JMU bei Veröffentlichungen in den renommierten Fachjournalen Nature und Science. Dort erreicht sie bundesweit Rang 3. Nach 5 Tagen zu Fuß durch die Region kehren heute die Kreuzberg-Wallfahrer nach Würzburg zurück. Hunderte Pilger werden traditionell in der Semmelstraße empfangen. Dort wird gleichzeitig die Zwiebelkirchweih gefeiert. Mit der Ankunft der Wallfahrer startet auch der Ausschank der teilnehmenden Gastronomen. Zwiebelkuchen gibt's traditionell ebenfalls, nur auf Federweißen müssen Besucher noch verzichten.
3: Soweit die Nachrichten um 7. Mehr aus Mainfranken bei uns im Web oder auch in der App. Hier ist der Charivari-Verkehrsservice. Guten Morgen auf die Straßen und eine gute Fahrt. Es läuft gerade störungsfrei. Nicht ganz blitzfrei. In Höchberg stehen Sie beim Fahrradladen, blitzen in beiden Richtungen. Und in Rechtenbach am Ortsausgang der Blitzanhänger. Falls ihr noch mehr habt, ruft gerne an 0800 30 80 700.
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3: Guten Morgen, ihr Lieben. Schönen Montag wünsche ich.

0: Es ist gleich 7:09. Schön, dass ihr den Montagmorgen mit uns verbringt, mit Charivari, eurem Radio von hier. Vielleicht schlafen die Ferienkinder ja noch. Jetzt startet ja die zweite Sommerferienhalbzeit. Aber nach den Sommerferien, wenn die Schule wieder losgegangen ist, im Oktober passiert wieder was ganz Tolles. Da gibt's wieder den Maus-Türöffnertag bei uns in Mainfranken, und zwar am 3. Oktober. Und da öffnet die Maus ganz viele Türen, zum Beispiel zu Sternenwarten, zu alten Mühlen und. In Unternehmen, Vereinen und Einrichtungen können Kinder und Familien dann entdecken, was sonst verborgen bleibt. Bernd Heisel aus dem Charivari-Team. Was ist dieses Jahr dein Highlight?
1: Also ich wollte ja schon immer mal wissen, wie eigentlich so eine Dampflok funktioniert und am besten dann natürlich auch gleich mal mitfahren. Und wenn es euch genauso geht oder euren Kleinen, dann könnt ihr das in Würzburg tun. Faschingsfans, die zieht es vielleicht eher nach Kitzingen. Dort könnt ihr im Fasnachtsmuseum hinter die Kulissen blicken. Tierliebhaber, die dürfen im Tierheim Lohr gleich mithelfen. Und vielleicht kommen ja auch noch mehr spannende Angebote dazu, denn der Landkreis Mainz-Spessart, der sucht noch kleine Wunder. Das ist auch das Motto des diesjährigen Türöffnertages. Wenn ihr also eine spannende Idee habt oder sogar einen Handwerksbetrieb habt, der zeigt, wie aus Rohstoffen ein fertiges Produkt wird oder auf einem Bauernhof lebt, auf dem Kinder entdecken können, woher unsere Lebensmittel kommen, ja, dann meldet euch einfach beim Landratsamt Mainz-Spessart und vielleicht sind dann auch Familien bei euch am 3. Oktober zu Gast und schauen sich das alles mal genau an.
0: Und genau deswegen sprechen wir auch so früh drüber. Der Maustüröffnertag dieses Jahr bei uns in Mainfranken am 3. Oktober.

0: 18 nach 7, wir müssen über die Spritpreise reden, hier bei Charivari. Ich komme immer noch nicht drauf klar. Ja, der Tank war leer. Ich habe 150 Euro bezahlen müssen an der Tankstelle und habe schon das günstigste E10 getankt. Aber wir sehen gerade, dass E10 auf dem Weg zum Rekordhoch ist. März 2022, 2,20 €. Jetzt im Durchschnitt laut ADAC in den letzten Tagen 2,16 €. Also weit sind wir nicht mehr davon entfernt. Und auch beim Diesel sieht es nicht gut aus. Ursula Winkler aus den Charivari-Nachrichten.
1: Diesel ist zwar noch etwas weiter vom Allzeitrekord entfernt, hat aber zuletzt ebenfalls preislich ordentlich zugelegt. Laut ADAC zeichnet sich schon ab, 2026 könnte das bisher teuerste Tankjahr überhaupt werden. Nicht nur der Iran-Krieg treibt die Preise hoch, auch das aktuelle Niedrigwasser am Rhein erhöht die Transportkosten. Staatliche Entlastungsmaßnahmen wie zuletzt der Tankrabatt sind aktuell nicht geplant. Auf EU-Ebene machte sich zuletzt Finanzminister Klingbeil mit einigen Kollegen für eine Übergewinnsteuer bei Ölkonzernen stark. Für außergewöhnliche Gewinne müssten die Firmen dann eine Abgabe zahlen.
0: Ja, das ist halt dann die Frage, ob das was ändert an den Spritpreisen. Aber ist schon richtig, die Politik muss angreifen, sagt auf unser Charivari-Hörer Wolfgang aus Karlstadt.
2: Wir waren letzte Woche in Polen in Urlaub. Wir haben Super Plus getankt für 1,68 €. Und da kann man mal sehen, wie uns die Politiker hier schön verarschen.
0: Ha. Ja, gut, den Eindruck kann man dann natürlich auch bekommen. Auf jeden Fall muss da jetzt nochmal jemand dran, bitte, weil auf viele Fahrten können wir eben nicht verzichten, so wie sich das halt gewünscht wird. Guten Montagmorgen und keinen Schock kriegen an der Zapfsäule, bitte. 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
9: Guten Morgen, Mainfranken. Hier ist das Charivari-Wetter. Kalt ist es heute Morgen in Eisingen im Landkreis Würzburg. Nur 9 Grad, genauso wie in Würzburg am Botanischen Garten. Aber es ist nicht nur kalt heute. Nein, die gute Nachricht ist, dazu scheint auch die Sonne. Charivari-Meteorologe Kai Zorn.
10: Der heutige Montag und der Donnerstag werden die sonnigsten Tage werden mit 8-9 Stunden im Schnitt. Und Regen gibt es morgen am Mittwoch in Form von Schauern und Gewittern und wieder ab Freitag. Unterm Strich wird es in der Woche mehr Regen geben als eben sonnige Tage. Heute sind es 22 bis 25

0: Grad. Morgen auch so mit erst Regen und später dann etwas Sonne, etwas über 20 Grad. Der Mittwoch ist schwül warm mit Schauern und Gewittern, der Donnerstag sonnig und heiß. Und ab Freitag geht es dann windig und wechselhaft weiter mit Schauern und Gewittern.
1: Kai, danke für die Aussichten.
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3: Ich bin Christian Heider. Guten Morgen. Wohnungen in Unterfranken werden wieder teurer. Nach Daten des Immobilienportals immowelt.de liegt der Quadratmeterpreis in Würzburg inzwischen bei rund 4.200 Euro. Das sind 200 Euro mehr als vor einem Jahr. Auch in Schweinfurt sowie in den Landkreisen Rhön-Grabfeld und Kitzingen sind die Preise gestiegen um rund 130 Euro auf durchschnittlich 2.300 bis 2.800 Euro pro Quadratmeter. Am günstigsten bleibt der Landkreis Haßberge. Laut Immowelt verzeichnen vor allem bislang günstigere Mittelstädte die deutlichsten Preiszuwächse. Spitzenreiter in Süddeutschland bleibt München mit gut 8.000 Euro für den Quadratmeter. Auf der Bahnstrecke Würzburg-Heilbronn fallen an mehreren Bahnhöfen weiterhin Zughalte aus. Nach Angaben des Betreibers Averio ist noch offen, wie lange die Einschränkungen dauern. Betroffen ist auf der Linie RB8 in Unterfranken montags bis freitags der Bahnhof Geroldshausen. Freitags werden zudem die Bahnhöfe Reichenberg und Kirchheim nicht angefahren. Ersatzbusse gibt es nur freitags. Hintergrund ist die technische Umrüstung der Fahrzeugflotte. Die eingesetzten Ersatzzüge können teils nicht halten, weil sie zu lang sind oder die Bahnsteige zu niedrig. Die Würzburger Freiwasserschwimmerin Leonie Beck hat ihre Karriere beendet. Das hat die 29-jährige dreifache Weltmeisterin bei Blickpunkt Sport im BR verkündet. Nach den Olympischen Spielen 2024 in Paris hatte sich Beck eine Auszeit genommen und sich schließlich gegen eine Rückkehr in den Leistungssport entschieden. Beck begann ihre Laufbahn beim SV Würzburg 05 und wechselte nach Olympia 2016 vom Becken ins Freiwasser. Künftig will sie sich auf Medienarbeit und die Förderung des Schwimmnachwuchses in Würzburg konzentrieren. Verbraucherschützer kritisieren Trinkgeldabfragen auf Kartenlesegeräten als oft manipulativ. Nach Angaben der Verbraucherzentralen sind die Felder für 10, 15 oder 20% Trinkgeld häufig deutlich größer als die Option kein Trinkgeld oder Betrag selbst festlegen. Bundesverbandschefin Popp fordert deshalb Änderungen auf EU-Ebene. Eine Umfrage zufolge fühlen sich mehr als 3/4 der Befragten von dieser Praxis genervt.
1: Christian, vielen Dank. Mehr Nachrichten aus Mainfranken stehen bei uns im Web oder auch in der App. Hier ist der Charivari Verkehrsservice. Guten Morgen auf die Straßen. Wir haben keine Staus, keine Unfälle. Nur Blitzer in Höchberg beim Fahrradladen in beiden Richtungen und in Rechtenbach am Ortsausgang der Blitzanhänger. Falls ihr mehr habt, ruft uns gerne an. Nummer ist kostenlos 0800 30 80 700.
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1: Schönen Montagmorgen.

0: Ivari, eurem Radio von hier, den Kindern eine schöne zweite Ferienhalbzeit. Die beginnt ja heute. 3 Wochen stehen noch bevor. Und manchmal weiß man ja nicht, was man machen soll. 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

0: Ein Rockklassiker aus den 80ern ist das hier am Montagmorgen und es gibt vielleicht nochmal den Extraschub auf dem Nachhauseweg. Heute kommen sie zurück nach 5 Tagen Laufen und Marschieren und Singen und Beten, und zwar die Kreuzberg-Wallfahrer aus Würzburg. Katrin Hafinger.
1: Die Kreuzberg-Wallfahrt mit der höchsten Teilnehmerzahl seit 3 Jahren geht heute zu Ende. Bei uns in Würzburg dürfen über 300 Menschen endlich wieder die Rucksäcke wegpacken und die Wanderschuhe in den Schrank stellen.
2: Man hat Schmerzen, aber das sind schöne Schmerzen. Man kommt dann zum Schluss fast nicht mehr aus dem Bus rein und raus, weil man so Muskelkater hat.
3: Man trägt sich eigentlich gut durch, es sind eigentlich auch genug Pausen.
1: Für viele ist es wohl so, entweder man läuft nur einmal mit und dann nie wieder oder jedes Jahr aufs Neue. Und das zeigt sich auch in diesem Jahr. Teils sind die Menschen schon seit über 20 Jahren mit dabei.
0: Wahnsinn, also es ist was ganz Besonderes, die Kreuzberg-Wallfahrt, und die Würzburger kommen dann heute zurück. Dann gibt es auch die Zwiebelkirchweih in der Würzburger Semmelstraße. Die ist übrigens dann ab 10 gesperrt, ab 9 darf nicht mehr geparkt werden.

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12: Guten Morgen, mein Franken. Hier ist das Charivari-Wetter. Heute Morgen bin ich gekleidet in langer Hose, sogar die Lederjacke habe ich mitgenommen. Ja, es ist frisch heute Morgen. 9 Grad in Volkach im Kitzinger Landkreis, 9 Grad in Würzburg an der Neubaukirche. Das ist nicht gerade prickelnd. Die Nachtwerte einstellig. Woher kommt das, dass es so kalt ist? Charivari-Meteorologe Kai Zorn.
13: Jahreszeit und Luftmasse. Als wir Kinder waren, da gab es Ende August meist schon den ersten Bodenfrost. Das ist also völlig normal. Aber die Nächte werden im Laufe der Woche wieder deutlich milder werden. Der heutige Tag bringt Sonnenschein und hohe Wolkenfelder, die am Nachmittag und gegen Abend kompakter werden. Der Ostwind frischt ein wenig auf und die Temperaturen erreichen bis zu 25 Grad. In der Nacht und morgen vor allen Dingen überquert uns ein Regengebiet mit Gewittern. Und auch der Mittwoch bringt weitere Schauer und Gewitter. Nachts ist es nicht mehr so kalt, die Tageswerte ändern sich nur wenig.
12: Kai, vielen Dank.
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15: Ich bin Stefan Schütz. Guten Morgen. AOK-Chefin Reimann würde gerne an der telefonischen Krankschreibung festhalten, ganz anders als die Bundesregierung. Der Funke-Gruppe sagte Reimann, die bestehende Praxis sei gerade in Zeiten von Infektionswellen ein gutes Mittel. David Riemer berichtet.
16: Laut der AOK-Chefin können telefonische Krankschreibungen Ansteckungen vermeiden und medizinisches Personal schützen. Eine missbräuchliche Nutzung kann sie nicht feststellen. Auch die geplante Pflicht zur Vorlage einer Arbeitsunfähigkeitsbescheinigung ab dem ersten Krankheitstag hält Reimann für unsinnig. Eine solche Pflicht binde Kapazitäten, die für die Versorgung nicht zur Verfügung stünden.
15: Die Trinkgeldoption auf Kartenlesegeräten in Restaurants oder im Einzelhandel sind nicht selten manipulativ. Das beklagen die Verbraucherzentralen und fordern Änderungen auf EU-Ebene. Bundesverbandschefin Popp sagte, die Felder 10%, 15% oder 20% seien häufig deutlich größer als die Optionen kein Trinkgeld oder Selbstfest.

0: legen. Laut Umfrage sind gut 3/4 der Befragten genervt von der aktuellen Praxis. Das Bundeskabinett berät morgen darüber, Klimaanpassung und Naturschutz ins Grundgesetz aufzunehmen. Die Deutsche Umwelthilfe unterstützt den Vorstoß und fordert zusätzlich einen besseren Baumschutz sowie verbindliche Masterpläne für Städte und Grünflächen. DUH-Geschäftsführerin Metz kritisiert zudem das Gebäudemodernisierungsgesetz, das Öl- und Gasheizungen künstlich am Leben halte. Sie brachte dazu eine Klage vor dem Bundesverfassungsgericht ins Spiel.
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2: Wer in der Region eine Wohnung kaufen möchte, muss erneut mehr Geld einplanen. Nach Zahlen von Immowelt sind die Kaufpreise vielerorts gestiegen. In Würzburg kostet der Quadratmeter mittlerweile durchschnittlich 4.200 Euro. Besonders deutlich fällt das Plus in einigen Mittelstädten aus. Vergleichsweise günstig bleibt der Wohnungsmarkt im Landkreis Haßberge. Die asiatische Hornisse breitet sich in der Region weiter aus. Nach Angaben des Imkervereins Würzburg wurden Tiere inzwischen im Raum Würzburg-Main-Spessart und Bad Kissingen nachgewiesen. Die invasive Art gefährdet Honig- und Wildbienen und kann auch dem Obst- und Weinbau schaden. Der Imkerverein bittet darum, Sichtungen über die Plattform bewarned.de zu melden. Wer Tiere oder Nester entdeckt, sollte Abstand halten und sie nicht stören, da Hornissen vor allem an Nestern bei Erschütterungen aggressiv reagieren können.
3: Soweit unsere Nachrichten um 8. Mehr aus Mainfranken bei uns im Web oder auch in der App. Und jetzt der Charivari-Verkehrsservice ohne größere Störungsmeldungen. Dafür mit Blitzern in Altfeld. An der Autobahnbrücke wird geblitzt. In Höchberg am Fahrradgeschäft in beiden Richtungen. Und in Rechtenbach steht immer noch der Blitzanhänger. Ihr seid dran. Falls es mehr gibt, ruft an 0800 30 80 700.
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3: Guten Morgen zusammen, schönen Montag.

0: 11 Minuten nach 8 und in einer Woche beginnt das neue Ausbildungsjahr. Da kann man sich mal zurückerinnern, wie das so in der eigenen Ausbildung gewesen ist. Bei mir galt auch noch, Lehrjahre sind keine Herrenjahre, sagte man, wobei ich hatte schon Herrenjahre. Und ich glaube, das ist heutzutage alles nicht mehr ganz so streng und hart wie früher. Ich bin dafür, dass unsere jungen Mädels und auch Jungs eine Ausbildung machen und am besten im Handwerk, weil das kann in Zukunft keine KI der Welt übernehmen, höchstens unterstützen. Und deswegen wollten wir mal wissen, welches Handwerk ihr gerne lernen würdet.
1: Bauarbeiter, weil da kann man halt Häuser bauen und dann macht man auch was Gutes für die anderen Leute. Dann haben die halt ein Zuhause.
2: Ich würde mich für Nähen entscheiden, weil ich Modedesign studiert habe.
3: Schreiner, weil mein Opa schon Schreiner war.
4: Also ich glaube, ich würde Maler werden, weil ich habe letztes Jahr mein Zimmer gestrichen und es hat mir echt Spaß gemacht.
5: Torwart kann man auch, weil er spielt ja auch mit Hand und Fuß.
6: Ich glaube, ich würde so Konditorei nehmen, dass man kreativ ist an den Torten so.
7: Also ich würde schneidern.
8: Ich würde in die Goldschmiede oder so gehen, wissen die Kunst, Gold und das Dekorative.
9: Schreinerin. Weil das ein toller Beruf ist mit dem Holz und weil ich einfach auch glaube, dass es immer Leute gibt, die einen Schreiner brauchen und die froh sind, wenn einer kommt.
10: Ja, basically dasselbe, du erschaffst das mit deinen eigenen Händen, saugeil.
11: Ich würde auch Handwerk machen. Ich will bauen.
0: Ja, Bauarbeiter wollen auch viele Kinder werden, aber wenn es dann wirklich mal drum geht, also ich bin ja Mundwerker hier beim Radio, ich sag höchstens, wenn ich auf Handwerk umsteigen sollte, könnte ich mir auch so Schreiner vorstellen, also mit Holz was machen ist schon cool, hast halt immer die ganzen Splitter in den Händen, in meiner Vorstellung. Also es ist nie zu spät, eine Ausbildung zu beginnen, nächste Woche am 1. September geht sie los und es sind laut IHK und auch laut Handwerkskammer noch einige Ausbildungsstellen frei in fast jedem Gewerk, also wer sich noch kurzfristig überlegt, da kommt man schon noch rein bei den Firmen. Hier ist Charivari, euer Radio von hier. Einen schönen Montagmorgen.

0: Das ist Phil Collins hier bei Charivari, 19 Minuten nach 8 ist es und das ist heute der wichtigste Tag für die Würzburger Kickers im ganzen Jahr. Ich habe ja nichts mit Fußball am Hut, aber ich weiß auch, dass wenn der erste FC Köln zum Spielen nach Würzburg kommt an den Dallenberg, dann ist das schon was ganz Besonderes, denn heute ist DFB-Pokal. David gegen Goliath und die Kickers haben ja schon so eine gewisse Pokalgeschichte. Alex Mader schaut für uns heute Morgen mal zurück.
1: 12-mal insgesamt waren die Würzburger Kickers bislang im DFB-Pokal mit dabei und nur einmal ging es tatsächlich in die zweite Runde. Damals war aber Schluss im Elfmeterschießen gegen 1860 München und das ist so ein bisschen das Motto. Große Gegner, große Dramen und oft ganz knapp vorbei. Beispiel Hoffenheim, zweimal gegen die TSG und den Bundesligisten, zweimal Elfmeterschießen 2019 und 2024. Mehr Pokaldrama geht eigentlich kaum, jedes Mal die knappe Niederlage. Auch Werder Bremen hat so seine Geschichte mit den Rothosen. 2015 beispielsweise haben die Kickers als Regionalligist erst nach Verlängerung mit 0-2 verloren. Zwei Jahre später gab es das Wiedersehen. Offiziell ein Heimspiel für die Würzburger. Gespielt wurde aber in Offenbach am Biberer Berg. Ergebnis 0-3. Überhaupt waren die Kickers im Pokal, wie gesagt, immer sehr nah dran an der Sensation. Heute das 12. Mal der große Pokalabend. Der erste FC Köln ist zu Gast, der Geißbock aus der Domstadt. Und wir hoffen, dass es nicht so dramatisch wird, sondern vielleicht einfach mal erfolgreich.
0: Das wäre nicht schlecht, das wäre dann auch recht lukrativ. Also für die Teilnehmer kriegen die Kickers schon mal 200.000 Euro. Wenn sie gewinnen, kommen nochmal 400.000 obendrauf. Und Alex Mader aus dem Charivari-Sportteam wird für euch heute Abend natürlich live vor Ort sein und berichten hier bei Charivari, eurem Radio von hier.

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10: Guten Morgen, Mainfranken. Hier ist das Charivari-Wetter. Immer noch mit kühlen Temperaturen. Nur 7 Grad in Gräfendorf im Landkreis Main-Spessart. 12 Grad, also jetzt im zweistelligen Bereich. Immerhin Würzburg zum Beispiel am Alten Kranen. Aber immerhin wird's schön sonnig, sagt Charivari-Meteorologe Kai Zorn.
11: Ja, wobei mehr hohe Wolkenfelder im Laufe des Tages aufziehen, die am Nachmittag auch kompakter werden. Außerdem frischt der Ostwind etwas auf. Die Temperaturen erreichen dazu 22 bis maximal 25 Grad. Die 25 Grad sind aber sehr knapp bemessen. Irgendwo an der Domplatte geschützt kriegen wir die dann. Morgen überquert uns erst einmal ein Regengebiet mit Gewittern. Die Temperaturen ändern sich wenig. Der Mittwoch bringt weitere Schauer und Gewitter. Und der Donnerstag als Eintagsfliege wird dann ein Badewettertag mit um die 30 Grad.
10: Okay, dann freuen sich vor allem die, die frei haben. Und auch Ferien und Urlaub auf den Donnerstag. Kai, danke.
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12: Ich bin Christian Heider. Guten Morgen. Der Traum von den eigenen 4 Wänden wird in Unterfranken wieder teurer. Die Kaufpreise für Wohnungen sind innerhalb eines Jahres vielerorts deutlich gestiegen.
13: Wer aktuell nach einer Eigentumswohnung sucht, merkt es schnell. Die Preise klettern wieder nach oben. Das zeigt auch eine Auswertung von Immowelt. Demnach kostet in Würzburg der Quadratmeter inzwischen etwa 4.200 Euro, rund 200 Euro mehr als vor einem Jahr. Auch in Schweinfurt sowie den Landkreisen Kitzingen und Rhön-Grabfeld müssen Käufer mehr bezahlen. Vergleichsweise erschwinglich bleibt Wohneigentum im Landkreis Haßberge. Am teuersten bleibt im Freistaat aber immer noch München. Leon Wagner, Nachrichtenredaktion.

0: Nach einer Unfallflucht bei Arnstein sucht die Polizei einen Autofahrer. Ein 24-jähriger Traktorfahrer musste am Samstagnachmittag auf der Strecke zwischen Schwebenried und Keisten einem entgegenkommenden schwarzen VW Passat ausweichen. Dabei geriet er ins Bankett, verlor die Kontrolle und kippte mit seinem Traktor um. Der Mann wurde leicht verletzt. Der Fahrer des Passat setzte seine Fahrt offenbar fort. Der Sachschaden liegt bei rund 50.000 Euro. Die Polizei ermittelt. Fußballfest am Dallenberg in Würzburg. Im DFB-Pokal empfangen die Kickers heute Abend den 1. FC Köln. Erstmals treffen beide Vereine in einem Pflichtspiel aufeinander. Die Kickers gelten zwar als Außenseiter, haben zuletzt aber starke Leistungen gezeigt. Neben dem sportlichen Reiz geht es auch um viel Geld. Für die Teilnahme gibt es bereits 200.000 Euro. Ein Sieg würde weitere 400.000 in die Vereinskasse spülen. Anstoß ist um 18 Uhr. Die Bahngewerkschaft EVG droht mit bundesweiten Streiks im Regionalverkehr. Diesmal aber nicht wegen Geld. EVG-Chef Burkhardt begründet die Androhung mit der zunehmenden Gewalt gegen Bahnbeschäftigte. Sollte die Politik bis Ende des Jahres keine konkreten Maßnahmen für mehr Sicherheit vorlegen, wolle die Gewerkschaft zum Streik aufrufen. Nach Angaben des Bundesverkehrsministeriums wird an einem entsprechenden Gesetz bereits gearbeitet.
1: Christian, vielen Dank für die Nachrichten um halb. Mehr aus Mainfranken steht bei uns im Web oder auch in der App. Und hier ist der Charivari-Verkehrsservice. Wir haben keine Staus, keine Unfälle, aber Blitzer in Altfeld. Bei der Autobahnbrücke wird geblitzt, in Höchberg beim Fahrradgeschäft und in Rechtenbach steht immer noch der Blitzanhänger. Falls ihr mehr habt, ruft uns an 0800 30 80 700.
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0: Der macht euch wach am frühen Montagmorgen. Rockset. Hier bei Charivari um 20 Minuten vor 9. Zweite Ferienhalbzeit. Das heißt, gute 3 Wochen haben unsere Kinder noch. Und ihr könnt aber auch jetzt schon mal den Kalender rausholen und gucken, was ihr am 3. Oktober macht. Weil am 3. Oktober kommt traditionell die Maus auch nach Mainfranken. Da ist nämlich der Maustürenöffnertag. Und da kann man hinter sonst verschlossene Türen gucken, wo man sonst, wie gesagt, nicht dahinter kommt und erfährt zum Beispiel mal, wie eine Mühle funktioniert. Oder kann auch mal auf der Sternwarte Planeten beobachten. Bernd Heisel, was ist dein Favorit?
1: Also ich wollte ja schon immer mal wissen, wie eigentlich so eine Dampflok funktioniert. Und am besten dann natürlich auch gleich mal mitfahren. Und wenn es euch genauso geht oder euren Kleinen, dann könnt ihr das in Würzburg tun. Faschingsfans, die zieht es vielleicht eher nach Kitzingen. Dort könnt ihr im Fasnachtsmuseum hinter die Kulissen blicken. Tierliebhaber, die dürfen im Tierheim Lohr gleich mithelfen. Und vielleicht kommen ja auch noch mehr spannende Angebote dazu, denn der Landkreis Mainz-Spessart, der sucht noch kleine Wunder. Das ist

0: auch das Motto des diesjährigen Türöffner-Tages. Wenn ihr also eine spannende Idee habt oder sogar einen Handwerksbetrieb habt, der zeigt, wie aus Rohstoffen ein fertiges Produkt wird oder auf einem Bauernhof lebt, auf dem Kinder entdecken können, woher unsere Lebensmittel kommen, ja dann meldet euch einfach beim Landratsamt Main-Spessart und vielleicht sind dann auch Familien bei euch am 3. Oktober zu Gast und schauen sich das alles mal genau an.
1: Bernd, vielen Dank. Das ist auch der Grund, warum wir so früh drüber sprechen, weil 3. Oktober ist eigentlich noch weit weg. Aber wer da mitmachen will, wer mal seine sonst verschlossenen Türen offen will, bitte melden beim Türen auf mit der Maustag. Haben alle Infos dazu und auch jetzt schon eine interaktive Karte. Link gibt's bei uns auf der Charivari Facebook-Seite. Schönen Montagmorgen mit eurem Radio von hier und den Klassikern unserer Zeit. Jetzt geht's wieder zurück in die 80er mit Howard Jones.

0: 12 vor 9. Guten Morgen mit Charivari, eurem Radio von hier. Ich muss noch mal ein bisschen rumheulen, es tut mir leid. 150 Euro bin ich losgeworden in der letzten Woche an der Zapfsäule. Das ist richtig viel Geld. Ja, der Tank war richtig leer, aber ich habe schon das Günstigste getankt, was ging, E10, und das noch vor 12 Uhr. Und dann 150 Euro, das ist schon heftig. Und wir stehen bei E10 vor Jahreshöchstständen, sagt der ADAC jetzt. Also Jahreshöchststand bei E10 ist aus März 22, da waren es 2,20 Euro. Jetzt ist der Tagesdurchschnitt bei 2,16, also nicht mehr weit davon entfernt. Und bei den anderen Kraftstoffen sieht es nicht besser aus, zum Beispiel beim Diesel. Ursula Winkler aus den Charivari-Nachrichten.
1: Diesel ist zwar noch etwas weiter vom Allzeitrekord entfernt, hat aber zuletzt ebenfalls preislich ordentlich zugelegt. Laut ADAC zeichnet sich schon ab, 2026 könnte das bisher teuerste Tankjahr überhaupt werden. Nicht nur der Iran-Krieg treibt die Preise hoch, auch das aktuelle Niedrigwasser am Rhein erhöht die Transportkosten. Staatliche Entlastungsmaßnahmen wie zuletzt der Tankrabatt sind aktuell nicht geplant. Auf EU-Ebene machte sich zuletzt Finanzminister Klingbeil mit einigen Kollegen für eine Übergewinnsteuer bei Ölkonzernen stark. Für außergewöhnliche Gewinne müssten die Firmen dann eine Abgabe zahlen.
0: Aber ansonsten haben wir gerade gehört, von der Politik nichts anderes geplant. Das entzürnt unter anderem Wolfgang aus Karlstadt.
2: Wir waren letzte Woche in Polen im Urlaub. Wir haben Super Plus getankt für 1,68 Euro. Und da kann man mal sehen, wie uns die Politiker hier schön verarschen.
0: Das ist eine ganz klare Aussage. Ach, 1,60. Ja, das waren noch Zeiten. Wir hoffen, dass sich bald was tut. Wenn es soweit ist, sagen wir es euch hier bei Charivari, eurem Radio von hier. Guten Morgen, mein Franken.

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13: Guten Morgen Mainfranken, hier ist das Charivari-Wetter. Guckt mal raus und beobachtet mal die Leute. Es weiß im Moment keiner, was er anziehen soll. Also du siehst von kurzen Hosen über Strickjäckle bis hin zur Steppweste alles schon da draußen. Und ich verstehe es, heute Morgen war es richtig frisch, ist es teilweise auch noch. 12 Grad, das sind gerade die Höchstwerte in Bergheim im Landkreis Würzburg oder auch in Würzburg am Stift Haug. Wie geht's denn weiter bei den Temperaturen, Charivari-Meteorologe Kai Zorn?
14: Ja, es geht schon noch weiter rauf. Der Donnerstag wird der mit Abstand wärmste Tag der Woche, mit um die 30 Grad. Davor und danach sind es unter 25 Grad. Heute mit Sonnenschein und immer mehr hohen Wolkenfeldern und auffrischendem Ostwind. Morgen überqueren uns Regen und Gewitter. Der Mittwoch bringt weitere Schauer und Gewitter. Der Donnerstag wird dann eben sehr warm werden mit gut 30 Grad. Und spätestens in der Nacht auf Freitag folgen teilweise kräftige Schauer und Gewitter. Und dahinter geht es bis zum Wochenende wechselhaft und windig weiter mit Schauern.
13: Kai, danke dir.
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16: Ich bin Stefan Schütz. Guten Morgen. Nach und nach kehrt die Bundespolitik zurück aus dem Urlaub. Heute leitet CDU-Chef Merz die Sitzung des Parteipräsidiums und morgen steht ein Treffen mit der SPD auf dem Programm. Dabei geht es auch darum, ob Klimaanpassung und Naturschutz ins Grundgesetz aufgenommen werden sollten. Das würde dem Bund mehr Spielräume geben und gleichzeitig in die Länderhoheit eingreifen. Die Deutsche Umwelthilfe fordert unterdessen mehr Schutz für Bäume und Hitzeschutzpläne für jede Stadt. Wie wichtig die EU für Deutschland ist, zeigen auch diese Zahlen. Der Export in andere europäische Länder sichert hierzulande rund 7,2 Millionen Arbeitsplätze. Das zeigt eine Studie im Auftrag der bayerischen Wirtschaft. Eine andere Summe ist noch gewaltiger, nämlich die der damit zusammenhängenden Waren. So fließen jedes Jahr deutlich mehr als 500 Milliarden Euro in deutsche Kassen wegen der Nachfrage aus der EU. Die Ukraine feiert heute ihren 35. Unabhängigkeitstag. Dazu werden in Kiew auch internationale Gäste erwartet. Der Jahrestag steht unter dem Eindruck des seit mehr als 4 Jahre andauernden russischen Angriffskriegs. Ulf Mauder berichtet.
17: Die Ukraine erwartet heute vor allem weitere Unterstützung von ihren westlichen Verbündeten. Präsident Selenskyj erhofft sich für die Verteidigung gegen den russischen Angriffskrieg die schnelle Freigabe von Milliarden der EU, aber auch zusätzliches Geld von Deutschland und Frankreich.

0: Der neue britische Premier Burnham will in Kiew Hilfe bei der Produktion weitreichender Raketen verkünden.
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2: Ein Mann mit Pistole hatte vergangenen Donnerstag einen großen Polizeieinsatz in Würzburg-Heidingsfeld ausgelöst. Jetzt sucht die Polizei weitere Zeugen. Passanten hatten am Rathausplatz eine Person mit einer vermeintlichen Schusswaffe gemeldet. Vor Ort stellte sich heraus, es handelte sich um eine täuschend echt aussehende Spielzeugpistole. Zwei Männer im Alter von 34 und 66 waren damit unterwegs. Verletzt wurde niemand, gegen beide laufen Ermittlungen. Eine brennende Couch im Würzburger Stadtteil Heuchlerhof hat am Samstagabend die Feuerwehr beschäftigt. Die Polizei sucht nun Zeugen. Gegen 22 Uhr wurde die Feuerwehr zu dem Brand am Wendehammer in der Pariser Straße gerufen. Eine am Straßenrand abgestellte Couch hatte zu brennen angefangen. Das Feuer konnte schnell gelöscht werden. Die Polizei ermittelt und sucht Zeugen.
3: Vielleicht könnt ihr helfen. 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Wir haben keine größeren Staus oder Unfälle. Und wir wissen, wo geblitzt wird. In Altfeld bei der Autobahnbrücke und in Rechtenbach. Da steht immer noch der mobile Blitzanhänger. Falls ihr mehr habt, ruft gerne an. 0800 30 80 700 ist die Nummer dafür.
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3: Servus, guten Morgen und einen schönen Montag.

0: Viertel zehn gleich. Schönen Montagmorgen mit Charivari, eurem Radio von hier. Könntet ihr euch vorstellen, 160, 180 Kilometer zu laufen in 5 Tagen, den Berg hoch und den Berg runter und dabei viel zu singen und viel zu beten. Also die haben meinen größten Respekt, die Kreuzberg-Wallfahrer, und die aus Würzburg kommen heute zurück. Jetzt seit 9 ist in Würzburg das Parken verboten in der Semmelstraße. Von 10 Uhr bis heute Mitternacht darf man noch nicht mal mehr durchfahren, weil dann die Zwiebelkirchweih aufgebaut wird, mit der die Wallfahrer ja traditionell zurückerwartet werden. Und das ist was ganz Besonderes, weiß Maja Fleischer aus dem Charivari-Team.
1: Nach den 160 Kilometern Fußmarsch der Wallfahrer werden sie in der Würzburger Semmelstraße heute traditionell mit dem ersten Zwiebelkuchen begrüßt. Bäcker, Kneipen und Restaurants bauen Tische und Stühle auf und verkaufen ihr Essen und Trinken. Allein die Stadt Mainz backt 300 Zwiebelkuchen und hat ca. 20 Kilo Zwiebeln verarbeitet. Die Wallfahrer selbst bleiben dann oft gar nicht mehr so lang. Klar, nach so viel Laufen sind viele einfach kaputt. Trotzdem ist es ein emotionaler Moment. Oft warten Verwandte und Angehörige schon dort mit Blumen, vielleicht auch schon mit dem ein oder anderen Zwiebelkuchen-Intus. Aber auch mit viel Trubel, mit dem die Teilnehmer nach 5 Tagen Besinnung erstmal klarkommen müssen.
0: Das stimmt natürlich, das war dann ruhiger entlang der Strecke, aber das gehört auch dazu zum Wallfahren, also gerade in Würzburg, dass sie halt begrüßt werden mit der Zwiebelkirchweih. Willkommen zurück, sagen wir dann später. Noch sind sie im Anflug, im Anmarsch, wie man so schön sagt. 9:45 ist es ja jetzt erstmal. Schönen Montagmorgen mit Charivari, eurem Radio von hier und den Buggles.

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11: Guten Morgen, mein Franken. Hier ist das Charivari-Wetter. Wir schauen aufs Thermometer. Das war heute Morgen doch sehr kalt. Jetzt ist es überall zumindest mit den Temperaturen in den zweistelligen Bereich gerutscht. In Zimmern im Landkreis Main-Spessart jetzt 11 Grad, 14 Grad in Würzburg an der Uniklinik. Und die Höchstwerte, die liegen heute über den 20 bis 25 Grad. Wir haben immer wieder mal Sonnenschein, aber auch kompaktere Wolkenfelder. Die nächsten Tage werden deutlich nasser, morgen ein Regengebiet und mit Gewittern garniert das Ganze Mittwoch auch. Dann wird es wärmer und Donnerstag ist es recht sonnig und sehr warm, bevor dann am Freitag die nächste Gewitterfront kommt.
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13: Ich bin Christian Heider. Guten Morgen. Wohneigentum wird auch in Unterfranken wieder teurer. Das zeigt eine aktuelle Auswertung des Immobilienportals ImmoWelt. In Würzburg liegt der durchschnittliche Kaufpreis für Wohnungen inzwischen bei rund 4.200 Euro pro Quadratmeter. Das sind 200 Euro mehr als vor einem Jahr. Auch in Schweinfurt sowie den Landkreisen Kitzingen und Rhön-Grabfeld sind die Preise gestiegen. Am günstigsten bleibt Wohneigentum im Landkreis Haßberge. Der mit Abstand teuerste Markt im Süden Deutschlands bleibt München mit durchschnittlich 8.078 Euro für den Quadratmeter. Die asiatische Hornisse breitet sich in Unterfranken weiter aus. Nach Angaben des Imkervereins Würzburg wurden einzelne Tiere bereits in Würzburg Stadt und Landkreis sowie in Main-Spessart und dem Kreis Bad Kissingen nachgewiesen. Ganze Nester fanden Fachleute bislang vor allem im Raum Main-Spessart. Die invasive Art bedroht Honig- und Wildbienen und kann Schäden im Obst- und Weinbau verursachen. Der Imkerverein ruft deshalb dazu auf, Sichtungen über die Plattform bewarned.de zu melden. Wer ein Tier oder Nest entdeckt, sollte Abstand halten und die Hornissen nicht stören. Vor allem Nester können bei Erschütterungen aggressiv reagieren. Fußballkracher am Würzburger Dallenberg heute Abend. Die Würzburg

0: Die Kickers empfangen in der ersten Runde des DFB-Pokals den ersten FC Köln.
1: Es ist ein Spiel wie David gegen Goliath. Die Kickers sind als Drittliga-Aufsteiger gegen den Bundesligisten der absolute Underdog. Chancenlos sind sie aber nicht. Fans sprechen gern davon, dass der Pokal seine eigenen Gesetze hat. Ein weiteres Highlight, es ist das erste Pokalspiel der Kickers, das im Free-TV gezeigt wird, nämlich bei RTL. Allein für ihre Teilnahme bekommen die Rothosen 200.000 Euro. Beim Weiterkommen kommt das Doppelte obendrauf. Felicia Stichter, Sportredaktion.
0: AOK-Chefin Reimann hat die telefonische Krankschreibung gegen die Abschaffungspläne der schwarz-roten Koalition verteidigt. Sie sagte, das Verfahren sei gerade bei Infektionswellen ein gutes Mittel. So könnten Ansteckungen vermieden und medizinisches Personal entlastet werden. Auch die geplante Pflicht, eine Arbeitsunfähigkeitsbescheinigung schon am ersten Krankheitstag vorzulegen, lehnte sie ab. Das binde Kapazitäten, die dann in der Versorgung fehlten.
2: Christian, vielen Dank. 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Guten Morgen auf die Straßen und gute Fahrt. Es läuft ohne Störungsmeldungen, nicht ganz ohne Blitzer. In Altfeld wird geblitzt, bei der Autobahnbrücke und in Rechtenbach steht immer noch der Blitzanhänger. Für mehr ruft an 0800 30 80 700.
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2: Guten Morgen, ihr Lieben. Schönen Montag wünsche ich.

0: Seel hier bei Charivari mit seinem Klassiker unserer Zeit aus dem Jahr 2000. Wir sind in der Ferienhalbzeit angekommen, heißt, die Hälfte der Ferien sind rum, aber die Hälfte der Ferien liegt dann noch vor unseren Schülern, es sei denn, es sind schon große Schüler und jetzt auch Ex-Schüler, die dann ihre Ausbildung beginnen, weil der 1. September kommt jetzt ganz schnell, nächste Woche ist es schon soweit und dann beginnen die Lehrjahre. Die Ausbildungen. Allerdings sind wieder mal viele Ausbildungsplätze auch noch kurzfristig frei. Sina Krohn aus dem Charivari-Team, was ist denn so frei und was beliebt?
1: Die Handwerkskammer sagt, vom Dachdecker über Schreinerin oder Kfzler bis hin zur Bäckerin ist noch vieles frei. In Unterfranken sind im Handwerk ungefähr 2000 Ausbildungsplätze ausgeschrieben und es ist wirklich für jeden was dabei. Auch außergewöhnliche Berufe, wie zum Beispiel Geigenbauer, Buchbinder oder auch die Ausbildung als Schilder- und Lichtreklamenhersteller. Hier könnt ihr auch super kreativ sein. Auch außerhalb vom Handwerk gibt es noch freie Stellen. Stefan Göbel von der IHK Würzburg-Schweinfurt sagt, jetzt schnell sein, denn bis zum 1. September gibt es noch die Chance, wie zum Beispiel als Kaufmann im Einzelhandel, Mediengestalter oder Rechtsanwaltfachangestellter. Am besten einfach bei der Agentur für Arbeit melden und sie helfen dann bei der Suche für eine passende Ausbildung.
0: Und was wir heute auch mal machen wollen, so kurz vor dem Ausbildungsstart ist, sich mal anschauen, wie sich die Berufe denn verändert haben, so über die Jahre bzw. jetzt auch mit den neuesten Technologien. Sina.
1: Natürlich ist die KI hier ein wichtiges Thema. In vielen Ausbildungen übernimmt die künstliche Intelligenz zum Beispiel Texte schreiben, Termine organisieren oder die Recherche. Wichtig ist aber, die KI kann keine Ausbildungsberufe ersetzen. Sie wird eher als Unterstützung genutzt. Das hat mir die

0: Handwerkskammer erzählt. Und moderne Technik bringt auch neue Ausbildungen zum Vorschein, wie zum Beispiel Elektroniker für Gebäudesystemintegration. Sie beschäftigt sich unter anderem mit Smart Homes und moderne Gebäudetechnik. Eine weitere Veränderung in der Berufswelt passiert tatsächlich hier in Würzburg. Denn hier habt ihr die einzige Möglichkeit, in ganz Unterfranken eine Ausbildung in einer Notrufleitstelle zu absolvieren. Ihr könnt also lernen, Notrufe richtig einzuschätzen und Feuerwehr- und Rettungsdienste zu koordinieren. Also wenn sich das nicht aufregend anhört, dann weiß ich auch nicht.
1: Das stimmt. Also für eine Ausbildung ist es nie zu spät. Im hohen Alter macht man ja meistens keine neue Ausbildung. Aber ich sag mal, für die Jüngeren unter uns, die sagen, ja, bin ich jetzt nicht zu spät dran? Nein, bis zum 1. September ist noch ein bisschen, ist noch eine gute Woche. Und viele Betriebe sagen auch, wenn du bei uns eine Ausbildung machen kannst, dann können wir auch ein wenig später starten.
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7: So langsam wird's wärmer. Aber auch nur langsam. 12 Grad in Abzwind im Landkreis Kitzingen, 14 Grad in Würzburg an der Talavera. Und heute Höchstwerte zwischen 22 und 25 Grad. Das ist okay. Auch die Schauer halten sich zurück, wenn dann nur mal ein vereinzelter, ganz leichter. Die Sonne ist mit dabei, mit dichten und hohen Wolkenfeldern. Und der Ostwind. Also es ist kein astreiner Sommertag, so richtig heiß wird es in dieser Woche nochmal am Donnerstag mit viel Sonnenschein und dazwischen sehr wechselhaft. Immer wieder mit Schauern und Gewittern, zum Beispiel morgen, am Mittwoch und auch am Freitag.
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8: Ich bin Stefan Schulz. AOK-Chefin Reimann verteidigt die telefonische Krankschreibung. Sie sei ein gutes Mittel, gerade bei Infektionswellen. So ließen sich Ansteckungen vermeiden und medizinisches Personal schützen, sagte sie der Funke Mediengruppe. Die schwarz-rote Koalition will die Regelung abschaffen. Auch die geplante Krankschreibungspflicht ab dem ersten Tag hält Reimann für unsinnig. Sie binde unnötige Kapazitäten. Wer im Alltag mit Karte zahlt, bekommt immer öfter Trinkgeldempfehlungen auf dem Kartenlesegerät angezeigt. Verbraucherzentralen beklagen, dass Kunden dabei manipuliert werden. Die Gewerkschaft Nahrung Genuss Gaststätten hat eine eigene Meinung, berichtet Fiona Reinhardt.
9: Verbraucherschützer kritisieren vor allem, dass die Tasten für einen eigenen Betrag oder kein Trinkgeld auf den Kartenterminals oft schlechter sichtbar sind, während die Vorschläge wie 10, 15 oder 20% Trinkgeld farblich hervorstechen. Viele Kunden würden sich dadurch gedrängt fühlen. Gleichzeitig beobachtet die Gastronomiegewerkschaft aber auch, dass Kartenzahler häufig gar kein Trinkgeld geben. Deswegen sei so ein System praktisch.
8: Das Bundeskabinett berät morgen darüber, Klimaanpassung und Naturschutz ins Grundgesetz aufzunehmen. Die Deutsche Umwelthilfe unterstützt den Vorstoß und fordert zusätzlich einen besseren Baumschutz sowie verbindliche Masterpläne für Städte und Grünflächen. Die HU-Geschäftsführerin Metz kritisiert zudem das Gebäudemodernisierungsgesetz, das Öl- und Gasheizungen künstlich am Leben halte. Sie brachte dazu eine Klage vor dem Bundesverfassungsgericht ins Spiel.
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10: Die Uni Würzburg gehört zu den forschungsstärksten Hochschulen Europas. Im aktuellen Nature-Index belegt die Julius-Maximilians-Universität europaweit Platz 32 und zählt in Deutschland zu den Top 10. Besonders erfolgreich war die JMU bei Veröffentlichungen in den renommierten Fachjournalen Nature und Science. Dort erreicht sie bundesweit Rang 3. Nach 5 Tagen zu Fuß durch die Region kehren heute die Kreuzberg-Wallfahrer nach Würzburg zurück. Hunderte Pilger werden traditionell in der Semmelstraße empfangen. Dort wird gleichzeitig die Zwiebelkirchweih gefeiert. Mit der Ankunft der Wallfahrer startet auch der Ausschank der teilnehmenden Gastronomen. Zwiebelkuchen gibt's traditionell ebenfalls, nur auf Federweißen müssen Besucher noch verzichten.
7: Soweit die Nachrichten um 10. 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
7: Da läuft's gerade ohne größere Staus oder Unfälle. Nur ein Hinweis für Wiesenfeld, für die Hausener Straße und die Erlenbacher Straße. Ab jetzt bis einschließlich Freitag halbseitig gesperrt. Geblitzt wird in Altfeld bei der Autobahnbrücke und in Rechtenbach mit einem Blitzanschlag.

0: Anhänger. Falls ihr noch mehr habt, ruft gerne an 0800 30 80 700.
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0: Guten Morgen zusammen oder besser gesagt, schönen Montagvormittag.

0: Es ist gleich 10:45. Einen schönen Montagvormittag mit Charivari, eurem Radio von hier. Ich bin kein großer Fußballfan, aber ich weiß, für die Würzburger Kickers ist heute einer der wichtigsten Tage des Jahres. Heute ist DFB-Pokalspiel und ein ganz großer kommt, der erste FC Köln. Ja, das ist so ein bisschen wie David gegen Goliath. Aber wir wissen, 2024, als Hoffenheim da war, ein echter Krimi, das ging bis ins Elfmeterschießen. Und ich habe gehört, die Kickers sind richtig gut in Form, aber jeder weiß, der DFB-Pokal hat halt seine eigenen Regeln. Felicia Stichter aus dem Charivari-Sportteam.
1: Für die Kickers gibt's gleich zwei Premieren. Es ist das allererste Spiel gegen den 1. FC Köln und es ist das erste Pokalspiel der Würzburger, das im Free-TV übertragen wird. Ab 17.30 Uhr startet die Live-Übertragung auf RTL. Mit dabei im Stadion Laura Vontora, Marco Hagemann und der ehemalige Nationalspieler Patrick Helmes als Experte. Fehlt eigentlich nur noch, dass Lothar Matthäus vor Ort wäre. Köln ist natürlich aber auch ein Verein mit unglaublich vielen Fans. Stand Januar 2026 hat der Verein 160.000 Mitglieder. Quasi das Hundertfache von den Kickers. Damit ist er auch in den Top 5 in ganz Deutschland. Und auch beim Marktwert zeigen sich die zwei Klassen Unterschied. Bei den Rothosen liegt er für die gesamte Mannschaft bei 4 Millionen Euro, bei Köln dagegen bei 133 Millionen Euro. Allein der Mittelfeldspieler Elmalla hat einen Wert von 45 Millionen Euro und damit mehr als 11-mal so viel wie das ganze Team der Kickers. Schon die Teilnahme am DFB-Pokal ist für die Kickers aber ziemlich lukrativ. 200.000 Euro gibt's dafür. 400.000 Euro nochmal obendrauf, sollten sie weiterkommen.
0: Na, das würde sich ja dann fast lohnen, aber die Teilnahme lohnt sich ja auch schon mal. Und wie das Spiel so vonstatten geht, die Würzburger Kickers gegen den 1. FC Köln, das hört ihr natürlich hier bei uns im Programm bei Charivari, weil wir sind für euch vor Ort.

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9: Ja, so langsam merkt man dann doch, dass immer noch Sommer ist. War mir heute sehr unsicher, heute Morgen, als die Temperaturen einstellig waren. Jetzt sind sie bei 17 Grad, das fühlt sich schon besser an. In Reichenberg im Landkreis Würzburg messen wir die 17 Grad oder auch in Würzburg am Gut Heuchelhof. Und so bis zu 25 Grad kann das Thermometer heute noch raufgehen. Genießt den Tag und dann auch den Donnerstag, der wird recht heiß. Temperaturen um die 30 Grad und viel Sonnenschein, weil dazwischen kommt dann doch immer wieder mal Regen runter. Morgen, übermorgen und dann auch am Freitag.
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9: Servus auf die Straßen, auf die A3 Nürnberg Richtung Würzburg, zwischen Kitzingen-Schwarzach und dem Kreuz Bibelried hier ein Pannenauto auf dem Standstreifen und nochmal der Hinweis für Wiesenfeld. Die Hausner Straße und Erlenbacher Straße ist jetzt bis einschließlich Freitag halbseitig gesperrt wegen Bauarbeiten. Schauen wir uns die Blitze an. Sommerhausen an der Baustelle wird geblitzt, in Altfeld an der Autobahnbrücke. Und in Rechtenbach immer noch mit dem Blitzanhänger. Falls ihr noch mehr habt, ruft gerne an 0800 30 80 700.

0: Könnte auch mal ein ganz großer Klassiker werden. Ich glaube, von der Frau hören wir noch viel Sabrina Carpenter. Auch die großen Größen kommen ja so langsam wieder zurück zu Country, Miley Cyrus zum Beispiel. Also da werden wir noch viel hören. Jetzt erstmal die besten Tipps für euren Montag oder für die Kinder natürlich, für die zweite Ferienhälfte, die heute startet.
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0: Und da hat Alina Geipel aus dem Charivari-Team gleich mal einen Ferientipp.
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1: Ja, klingt schon mal gut, wenn das Wetter mitspielt und das tut's ja heute weitestgehend, könntet ihr auch heute Abend ins Walderlebniszentrum Gramschatzer Wald. Da gibt's heute Abend eine spannende Fledermausführung. Ihr erkundet da gemeinsam den Wald, begegnet aber nicht nur Fledermäusen, sondern auch Eulen und Käuzchen. Das Ganze geht um 20 Uhr los im Walderlebniszentrum Gramschatzer Wald. Bitte vorher anmelden. Link gibt's im Veranstaltungskalender auf meinscharivari.de. Dann für alle, die am Wochenende noch nicht genug gefeiert haben. Manche Kirchweihen gehen noch weiter, zum Beispiel die in Main-Bernheim. Heute Festbetrieb ab 15 Uhr. Oder falls ihr mal wieder ins Kino wollt und ich sag mal, einen Kinofilm von früher sehen wollt, aus den guten alten Zeiten. Im Cineworld Main Frankenpark in Dettelbach wird heute der 80er-Jahre-Film Stand By Me gezeigt. Ein echter Klassiker, feiert 40-jähriges Filmjubiläum und das Ganze startet um 20 Uhr. Mehr Tipps gibt's wie immer bei uns im Netz auf meinscharivari.de.

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5: Und da sind es 18 Grad derzeit, gemessen am Funkhaus in der Semmelstraße, knapp 19 bei euch in Kitzingen. Und es werden sommerliche Temperaturen heute an diesem Montag. Bis 25 Grad kriegen wir mit Sonnenschein und zum Nachmittag ein paar mehr Wolken und ab und zu auch mal einen leichten Regenschauer. In der Nacht dann 13 bis 10 Grad. Morgen überqueren uns dann mehr Regenschauer und teilweise auch Gewitter. Es wird ein wenig wärmer.
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6: Ich bin Joshua Heise. Einmal schnell ChatGPT fragen, sieht ab sofort etwas anders aus. Denn die Firma dahinter, OpenAI, hat für die kostenlose Version Werbung geschaltet. Wer das nicht möchte, muss jetzt für ein Abo zahlen. OpenAI verspricht aber, dass Werbekunden keinen Einfluss auf Antworten haben. Sensible Themen wie Gesundheit oder Politik sind weiterhin werbefrei. Hitze- und Trockenphasen sind nicht nur anstrengend, sie kosten auch ordentlich. Die Umweltorganisation Greenpeace schätzt die Schäden auf mindestens 36 Milliarden Euro. Das entspricht bis zu 0,9% der deutschen Wirtschaftsleistung. Für die Berechnung hat sich Greenpeace Ernteausfälle, Waldbrände und Gesundheitskosten, aber auch Produktivitätsverluste angeschaut, die durch die Hitze entstehen. 3 Wochen vor der Parlamentswahl in Schweden sind in Stockholm rund 10.000 Menschen für mehr Klimaschutz auf die Straße gegangen. Mehr als 200 Umweltschutzorganisationen und Verbände haben sich beteiligt. 37% der Schweden hatten zuletzt angegeben, dass Umweltschutz für sie das wichtigste Wahlthema sei. Die rechtsgerichtete Regierung von Ministerpräsident Kristersson steht in Umfragen schlecht da. AOK-Chefin Reimann will die telefonische Krankschreibung beibehalten, ganz anders als die Bundesregierung. Der Funke-Gruppe sagte Reimann, die Regelung sei gerade in Zeiten von Infektionswellen ein gutes Mittel. David Riemer berichtet.
7: Laut der AOK-Chefin können telefonische Krankschreibungen Ansteckungen vermeiden und medizinisches Personal schützen. Eine missbräuchliche Nutzung kann sie nicht feststellen. Auch die geplante Pflicht zur Vorlage einer Arbeitsunfähigkeitsbescheinigung ab dem ersten Krankheitstag hält Reimann für unsinnig.
6: In der Bamberger Altstadt ist gestern ein Auto in ein Wohnhaus gerast und hat dabei die Außenwand durchbrochen. 2 Menschen in dem Wagen wurden schwer verletzt. Das Auto schleuderte zuvor durch den Außenbereich einer Gaststätte, wo zum Unfallzeitpunkt aber glücklicherweise niemand saß. Die Polizei vermutet, dass der 86 Jahre alte Fahrer Gas und Bremse verwechselt hat.
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8: Wer in der Region eine Wohnung kaufen möchte, muss erneut mehr Geld einplanen. Nach Zahlen von Immowelt sind die Kaufpreise vielerorts gestiegen. In Würzburg kostet der Quadratmeter mittlerweile durchschnittlich 4.200 Euro. Besonders deutlich fällt das Plus in einigen Mittelstädten aus. Vergleichsweise günstig bleibt der Wohnungsmarkt im Landkreis Haßberge. Die asiatische Hornisse breitet sich in der Region weiter aus. Nach Angaben des Imkervereins Würzburg wurden Tiere inzwischen im Raum Würzburg-Main-Spessart und Bad Kissingen nachgewiesen. Die invasive Art gefährdet Honig- und Wildbienen und kann auch dem Obst- und Weinbau schaden. Der Imkervereinbittet darum, Sichtungen über die Plattform bewarned.de zu melden. Wer

0: Tiere oder Nester entdeckt, sollte Abstand halten und sie nicht stören, da Hornissen vor allem an Nestern bei Erschütterungen aggressiv reagieren können.
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1: 3:53, Achtung auf der A3 Nürnberg Richtung Würzburg zwischen Kitzingen und dem Kreuz Biebelried steht ein Pannenauto. Wir haben Blitzer in Rechtenbach, Ortsausgang Richtung Bischborner Hof, das ist der Blitzanhänger, und in Sommerhausen an der Baustelle. Ich weiß nicht, welche Baustelle, aber wenn ihr in Sommerhausen an der Baustelle vorbeifahrt, Achtung, irgendwo da hat sich auch ein Blitzer verborgen. Wenn ihr noch was entdeckt, 0800 30 80 700, das ist unsere kostenfreie Charivari-Verkehrshotline.
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0: Katrina and the Waves, Love, Shine a Light, gute Laune für euren Montag hier bei Charivari. Und ihr könnt jetzt auch schon mal gute Laune für den Oktober vorplanen, denn am 3. Oktober findet wieder der Türöffner-Tag mit der Maus aus der Sendung mit der Maus statt. Da kann man rausfinden, wie eine Mühle funktioniert oder wie man in einer Sternenwarte Planeten beobachtet. Unternehmen, Vereine und Einrichtungen können öffnen ihre Türen für Kinder und Familien. Und Bernd Heisel aus dem Charivari-Team, der hat sich mal einen Überblick verschafft.
1: Also ich wollte ja schon immer mal wissen, wie eigentlich so eine Dampflok funktioniert und am besten dann natürlich auch gleich mal mitfahren. Und wenn es euch genauso geht oder euren Kleinen, dann könnt ihr das in Würzburg tun. Faschingsfans, die zieht es vielleicht eher nach Kitzingen. Dort könnt ihr im Fasnachtsmuseum hinter die Kulissen blicken. Tierliebhaber, die dürfen im Tierheim Lohr gleich mithelfen. Und vielleicht kommen ja auch noch mehr spannende Angebote dazu, denn der Landkreis Mansch-Spessart, der sucht noch kleine Wunder. Das ist auch das Motto des diesjährigen Türöffnertages. Wenn ihr also eine spannende Idee habt oder sogar einen Handwerksbetrieb habt, der zeigt, wie aus Rohstoffen ein fertiges Produkt wird oder auf einem Bauernhof lebt, auf dem Kinder entdecken können, woher unsere Lebensmittel kommen, ja dann meldet euch einfach beim Landratsamt Mansch-Spessart und vielleicht sind dann auch Familien bei euch am 3. Oktober zu Gast und schauen sich das alles mal genau an.
0: Ja, die Angebote vom Türöffnertag mit der Maus findet ihr auf einer interaktiven Karte und diesen Link, den haben wir für euch gepostet auf unserer Charivari-Facebook-Seite. Ganz wichtig, denn ihr müsst euch vorab für viele Angebote anmelden und die sind ganz, ganz schnell voll. Der 3. Oktober kommt nämlich schneller, als ihr denkt. Also klickt euch mal rein auf Facebook und stöbert mal, was da alles so geboten ist. Hier sind die Bee Gees für euch mit You Win Again. Schönen Montag.

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17: Aktuell mit Temperaturen um die 19 Grad in der Würzburger Innenstadt. Knapp an die 20 Grad Marke kommen wir schon in Veitshöchheim. Ja, und es geht noch höher. Heute werden sommerliche Temperaturen bis 25 Grad, dazu Sonnenschein. Zum Nachmittag auch mal ein paar mehr Wolken und leichte Regenschauer. In der Nacht dann 13 bis 10 Grad. Morgen mehr Regen und Gewitter. Aber ab Mittwoch wird es in Richtung Wochenende wieder ein bisschen wärmer.
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17: Es ist 2 Minuten nach 11:30 aktuell auf den Straßen. Vorsicht auf der A3 Nürnberg Richtung Würzburg. Zwischen dem Kreuz Biberit und Rottendorf steht ein Pannenauto. Hier ist der Standstreifen blockiert. Geblitzt wird Rechtenbach Ortsausgang Richtung Bischborner Hof. Das ist der Blitzanhänger und Sommerhausen auch hier an einer Baustelle. Bitte Vorsicht, wenn ihr noch was seht, einfach anrufen 0800 30 80 700.
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0: Yes, und Owner of the Lonely Heart hier bei Charivari an diesem Montag, an dem viele befürchten, dass es heute richtig hochgehen könnte mit den Benzin- und Dieselpreisen in Deutschland. Das Allzeithoch vom März 2022, ja, das soll wahrscheinlich heute, wir wissen alle, um 12 wird umgestellt, geknackt werden. Ursula Winkler berichtet.
1: Diesel ist zwar noch etwas weiter vom Allzeitrekord entfernt, hat aber zuletzt ebenfalls preislich ordentlich zugelegt. Laut ADAC zeichnet sich schon ab, 2026 könnte das bisher teuerste Tankjahr überhaupt werden. Nicht nur der Iran-Krieg treibt die Preise hoch, auch das aktuelle Niedrigwasser am Rhein erhöht die Transportkosten. Staatliche Entlastungsmaßnahmen wie zuletzt der Tankrabatt sind aktuell nicht geplant. Auf EU-Ebene machte sich zuletzt Finanzminister Klingbeil mit einigen Kollegen für eine Übergewinnsteuer bei Ölkonzernen stark. Für außergewöhnliche Gewinne müssten die Firmen dann eine Abgabe zahlen.
0: Ja, also wenn ihr das jetzt im Auto hört und euch denkt, ich wollte eigentlich tanken heute später noch, fahrt lieber rechts ran und versucht's jetzt noch, denn wie gesagt, heute kurz nach 12 könnten die Preise extrem hoch gehen.

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3: Und da gehen wir langsam aber sicher über die 20-Grad-Marke bei uns in Mainfranken. Bis 25 können es heute werden. Dazu gibt es immer mal Sonne, dazwischen Wolken, zum Nachmittag auch leichte Schauer. In der Nacht ist es dann bewölkt bei 13 bis 10 Grad. Morgen gibt es etwas mehr Regenwolken. Ab dem Mittwoch wird es schrittweise wärmer. Der Donnerstag dann sonnig und vielleicht sogar heiß.
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4: Ich bin Joshua Heise. Zigaretten und Alkohol sollten teurer werden und schwerer zu kriegen sein. Das fordert AOK-Chefin Reimann. Konkret könnte das heißen, dass es Alkohol nicht mehr an jeder Tankstelle gibt. Reimann sieht das als wichtige Maßnahme, um Krankheiten besser vorzubeugen. Außerdem kritisiert sie, dass die telefonische Krankschreibung abgeschafft werden soll. Denn gerade bei Infektionswellen sei diese hilfreich. In den Niederlanden ist am frühen Morgen ein Reisebus mit deutschen Schülern an Bord verunglückt. 8 Personen sind laut der niederländischen Polizei verletzt worden, einige davon schwer. Der Bus ist demnach auf der A28 bei Wezep mit einem Lieferwagen zusammengestoßen, durch die Leitplanke gerast und auf der Gegenfahrbahn gelandet. Zwischen Trainingsplänen, Alltagsfragen und Beziehungstipps ploppt beim KI-Chatbot ChatGPT ab heute immer wieder Werbung auf. In der kostenfreien Version ist die laut Betreiber OpenAI zunächst nicht personalisiert. Die Werbung wird unterhalb einer Antwort angezeigt und als gesponsert gekennzeichnet. OpenAI sucht schon länger nach Möglichkeiten, mit ChatGPT Geld zu verdienen. Ein Kinobesuch trotz Sommerwetter? Für viele ist das offenbar eine gute Idee. Deutsche Kinos erleben gerade einen Boom. Schuld sind die Blockbuster Spider-Man und die Odyssee. Im ersten Halbjahr sind rund 47,5 Millionen Tickets verkauft worden. Das sind fast 17% mehr als im Vorjahr, meldet die Filmförderungsanstalt. 2026 könnte damit zum stärksten Kinojahr seit Corona werden. Die Würzburger Kickers wollen heute in der ersten Runde des DFB-Pokals die Sensation schaffen. Der Drittligist kickt ab 18 Uhr gegen den 1. FC Köln. Zeitgleich kickt der SC Verl gegen den Hamburger Sportverein und Regionalligist Alt-Glienicke hat Wolfsburg zu Gast. Um 20.45 Uhr heißt es Hallerscher FC gegen Schalke.
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5: Ein Mann mit Pistole hatte vergangenen Donnerstag einen großen Polizeieinsatz in Würzburg-Heidingsfeld ausgelöst. Jetzt sucht die Polizei weitere Zeugen. Passanten hatten am Rathausplatz eine Person mit einer vermeintlichen Schusswaffe gemeldet. Vor Ort stellte sich heraus, es handelte sich um eine täuschend echt aussehende Spielzeugpistole. Zwei Männer im Alter von 34 und 66 waren damit unterwegs. Verletzt wurde niemand, gegen beide laufen Ermittlungen. Eine brennende Couch im Würzburger Stadtteil Heuchlerhof hat am Samstagabend die Feuerwehr beschäftigt. Die Polizei sucht nun Zeugen. Gegen 22 Uhr wurde die Feuerwehr zu dem Brand am Wendehammer in der Pariser Straße gerufen. Eine am Straßenrand abgestellte Couch hatte zu brennen angefangen. Das Feuer konnte schnell gelöscht werden. Die Polizei ermittelt und sucht Zeugen.
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3: 3:40, Achtung auf der A3 Nürnberg Richtung Würzburg zwischen Biebelried und Rottendorf blockiert ein Pannenauto den Standstreifen. Ansonsten keine größeren Störungsmeldungen, aber wir haben ein paar Blitzer. Einmal auf der B8 von Wertheim Richtung Markt Heidenfeldhöhe der Autobahn Auffahrt Vorsicht. Rechtenbach Ortsausgang Richtung Bischborner Hof steht ein Blitzanhänger. In Sommerhausen in einer Baustelle wird geblitzt und in Waldbüttelbrunn in der August-Bebel-Straße. Und wenn ihr noch was seht, dann gerne Bescheid geben, kostenfrei natürlich unter 0800 30 80 700 oder ihr schickt eine WhatsApp ins Studio. Die Nummer gibt's auf meincharivari.de.

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0: Casey and the Sunshine Band, Give It Up, hier bei Charivari. Nein, nein, wir geben nicht auf. Wir sind mittendrin in den Sommerferien. Aber für viele hören die schon am 1. September auf, denn da geht das neue Ausbildungsjahr los. Und für manche stellt sich jetzt natürlich die Frage, gibt es denn kurzfristig noch die Möglichkeit, sich einen Ausbildungsplatz zu sichern? Das ist ja auch in jedem Alter möglich, nochmal eine Ausbildung anzufangen. Sina Krohn aus dem Charivari-Team hat sich erkundigt und nachgefragt, in welchem Bereich gibt es noch freie Stellen und welche sind zurzeit eigentlich besonders beliebt?
1: Die Handwerkskammer sagt, vom Dachdecker über Schreinerin oder Kfzler bis hin zur Bäckerin ist noch vieles frei. In Unterfranken sind im Handwerk ungefähr 2000 Ausbildungsplätze ausgeschrieben und es ist wirklich für jeden was dabei. Auch außergewöhnliche Berufe, wie zum Beispiel Geigenbauer, Buchbinder oder auch die Ausbildung als Schilder- und Lichtreklamenhersteller. Hier könnt ihr auch super kreativ sein. Auch außerhalb vom Handwerk gibt es noch freie Stellen. Stefan Göbel von der IHK Würzburg-Schweinfurt sagt, jetzt schnell sein, denn bis zum 1. September gibt es noch die Chance, wie zum Beispiel als Kaufmann im Einzelhandel, Mediengestalter oder Rechtsanwaltfachangestellter. Am besten einfach bei der Agentur für Arbeit melden und sie helfen dann bei der Suche für eine passende Ausbildung.
0: Ja, und das ist eben auch last minute möglich. Jetzt stellt sich aber die Frage, gibt es denn vielleicht auch ein paar Veränderungen in der Berufswelt dieses Jahr?
1: Natürlich ist die KI hier ein wichtiges Thema. In vielen Ausbildungen übernimmt die künstliche Intelligenz zum Beispiel Texte schreiben, Termine organisieren oder die Recherche. Wichtig ist aber, die KI kann keine Ausbildungsberufe ersetzen. Sie wird eher als Unterstützung genutzt. Das hat mir die Handwerkskammer erzählt. Und moderne Technik bringt auch neue Ausbildungen zum Vorschein, wie zum Beispiel Elektroniker für Gebäudesystemintegration. Sie beschäftigt sich unter anderem mit Smart Homes und moderne Gebäudetechnik. Eine weitere Veränderung in der Berufswelt passiert tatsächlich hier in Würzburg. Denn hier habt ihr die einzige Möglichkeit, in ganz Unterfranken eine Ausbildung in einer Notrufleitstelle zu absolvieren. Ihr könnt also lernen, Notrufe richtig einzuschätzen und Feuerwehr- und Rettungsdienste zu koordinieren. Also wenn sich das nicht aufregend anhört, dann weiß ich auch nicht.
0: Ja, und viele Stellen sind wie gesagt noch unbesetzt. Wenn es für euch vielleicht mit dem 1. September zu knapp wird oder für eure Kinder und Enkelkinder, öfter ist auch nochmal ein späterer Einstieg möglich, eben nach dem 1. September. 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
7: Mit aktuell überall Temperaturen, die langsam über die 20-Grad-Marke hochgehen, bis 25, kriegen wir heute nämlich im Laufe des Tages. Dazu kann immer mal ein Regenschauer dazu kommen. Zwischendrin scheint die Sonne, in der Nacht dann 13 bis 10 Grad. Morgen ähnliches Wetter wie heute, nur ein bisschen verregneter. Ab Ende der Woche wird es aber deutlich sommerlicher wieder.
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8: Mit Schari Golla. Der Traum von den eigenen vier Wänden wird in Unterfranken immer teurer. Die Kaufpreise für Wohnungen sind innerhalb eines Jahres vielerorts deutlich gestiegen.
9: Wer aktuell nach einer Eigentumswohnung sucht, merkt es schnell. Die Preise klettern wieder nach oben. Das zeigt auch eine Auswertung von Immowelt. Demnach kostet in Würzburg der Quadratmeter inzwischen etwa 4.200 Euro, rund 200 Euro mehr als vor einem Jahr. Auch in Schweinfurt sowie den Landkreisen Kitzingen und Rhön-Grabfeld müssen Käufer mehr bezahlen. Vergleichsweise erschwinglich bleibt Wohneigentum im Landkreis Haßberge. Am teuersten bleibt im Freistaat aber immer noch München. Leon Wagner, Nachrichtenredaktion.
8: Pilgerempfang und Zwiebelkirchweih sorgen heute wieder für besonderes Leben in der Würzburger Innenstadt. Die Kreuzberg-Wallfahrer werden nach ihrer fünftägigen Reise zurück in der Domstadt begrüßt. Mehr als 300 Pilgerinnen und Pilger werden also in der Semmelstraße erwartet. Dort laden mehrere Gastronomen zur traditionellen Zwiebelkirchweih ein. Deswegen ist die Straße auch seit 10 gesperrt, Parkplätze sind auch weggefallen. Traditionell gehört auch Zwiebelkuchen mit dazu. Nach mehreren Gewalttaten bleibt ein 31-Jähriger dauerhaft in der Psychiatrie. Das hat das Landgericht Schweinfurt jetzt entschieden. Der Mann hatte rund um das Bezirkskrankenhaus Werneck 22 Autos beschädigt, einem Pfleger den Kiefer gebrochen und einen Mitpatienten attackiert. Weil er als schuldunfähig gilt, wurde er zwar freigesprochen, die Richter sehen aber weiterhin eine Gefahr für die Allgemeinheit. Die Trinkgeldoptionen auf Kartenlesegeräten in Restaurants oder im Einzelhandel sind nicht selten manipulativ. Das beklagen die Verbraucherzentralen und fordern Änderungen auf EU-Ebene. Bundesverbandschefin Popp sagte, die Felder 10%, 15% oder 20% seien häufig deutlich größer als die Option kein Trinkgeld oder selbst festlegen. Laut einer Umfrage sind gut 3/4 der Befragten genervt von dieser Praxis.
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7: Gleich 3:30. Aktuell gibt's keine Störungsmeldungen. Wir haben Blitzer. Einer steht auf der B8 Wertheim Richtung Markt Heidenfeld an der Autobahnauffahrt. Rechtenbach Ortsausgang Richtung Bischborner Hof steht der Blitzanhänger. Wir haben einen Blitzer in Waldbüttelbrunn in der August-Bebel-Straße. Und wenn ihr noch was seht, gerne anrufen. Kostenfrei unter 0800 30 80 700.
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0: Das sind die Klassiker unserer Zeit. Slate, hier am Montag bei Charivari, 12:45, Hammer. Und ich hoffe, ihr hattet ein schönes Wochenende und bei euch daheim steht noch alles im Garten. Denn aktuell schauen immer mehr Gärten in der Region fast schon verwüstet aus. Und zwar nicht von besoffenen Menschen, die auf dem Weg nach Hause dran vorbeigekommen sind, sondern von Waschbären. Die waren lange Zeit nur ein Problem auf dem Land, jetzt aber auch in größeren Städten. Im Würzburger Frauenland sieht man zum Beispiel auf einer Überwachungskamera, wie zwei große und ein kleiner Waschbär im Gartenteich Pflanzen aus dem Teich und fast alle Fische aufgefressen haben. Und das ist kein Einzelfall. Katrin Haffinger.
1: Vor allem in Städten fühlen sich Waschbären immer wohler, da sie dort immer und überall Futter finden. Gesehen wurden Waschbären nicht nur in Würzburg, sondern beispielsweise auch im Kreis Main-Spessart oder in der Rhön. Biologen warnen dabei davor, dass der Waschbär immer auf Nahrungssuche ist und dabei auch ins Haus eindringen kann. Außerdem wühlen Waschbären gerne den Boden auf, durchsuchen Mülltonnen auf dem Grundstück und können sogar auf den Dachboden klettern. Sobald ihr den Verdacht habt, dass ein Waschbär sein Unwesen bei euch treibt, verschließt am besten Öffnungen und lasst keine Tiernahrung draußen stehen. Außerdem am besten die Tiere nicht versuchen anzufassen. Die kratzen und beißen nämlich.
0: Nee, das sind nämlich richtig wilde Tiere. Bären halt. Wenn ihr auch schon ein Erlebnis mit einem Waschbär hattet, vielleicht habt ihr sogar ein Foto, erzählt es uns gerne, schickt uns gerne eine WhatsApp an unsere Charivari-Nummer. Wir sind sehr gespannt.

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5: Aktuell mit 20 Grad gemessen in Würzburg am Dom. Es sind knapp 21. Bei euch in Großlangheim im Landkreis Kitzingen bis 25 kriegen wir heute im Laufe des Nachmittags. Kann es hochgehen, je nachdem, ob es bei euch vielleicht noch einen Regenschauer gibt. In der Nacht dann 13 bis 10 Grad. Morgen gibt es mehr Regen. Ab dem Mittwoch in Richtung Ende der Woche wird es etwas wärmer und sommerlicher wieder.
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6: Ich bin Joshua Heise. In den Niederlanden ist ein Reisebus mit deutschen Schülern aus Schleswig-Holstein an Bord verunglückt. 8 Menschen sind leicht verletzt worden, aber niemand lebensgefährlich schwer. Der Bus war laut Polizei auf der A28 bei Wesep, rund 100 Kilometer nordöstlich von Amsterdam, auf einen Kleintransporter geprallt, durch die Leitplanke gerast und auf der Gegenfahrbahn gelandet. Gärreste, Jauche, Gülle. Alles Stoffe, die schädlich für Wasser und Umwelt sind. Und in Deutschland sind letztes Jahr weniger solcher Stoffe in die Natur gelangt. Umgerechnet waren es rund 5,9 Millionen Liter. Das sind fast 10% weniger als 2024, sagt das Statistische Bundesamt. Außerdem ist die Zahl der Unfälle mit solchen Schadstoffen auf den niedrigsten Wert seit 15 Jahren gesunken. Staubsaugen, Einkäufe verräumen oder sogar kochen. Fast jeder Zweite in Deutschland kann sich einen menschenähnlichen Roboter im eigenen Haushalt vorstellen. Das zeigt eine Bitkom-Umfrage. Genauso viele befürchten aber, dann die Kontrolle über ihr Zuhause zu verlieren. Smart-Home-Technik nutzt inzwischen trotzdem schon mehr als jeder Zweite. Am beliebtesten smarte Lampen und Steckdosen. Mit einem Nebenjob wollte sie ihr Gehalt aufbessern, doch statt mehr Geld auf dem Konto zu haben, wurde eine Frau aus Rieden in der Oberpfalz um knapp 52.000 Euro betrogen. Die Betrüger haben der 43-Jährigen laut Polizei angebliche Fehler bei der Arbeit vorgeworfen und sie gedrängt, den Schaden in einer Kryptowährung auszugleichen. Erst später hat die Frau Verdacht geschöpft und Anzeige erstattet. Pünktlich zum Unabhängigkeitstag der Ukraine hat die EU neue Rüstungshilfen genehmigt. Für Flugabwehrsysteme, Raketen, Munition und Radaranlagen gibt's über 6 Milliarden Euro extra, teilte die EU-Kommission mit. Kommissionspräsidentin von der Leyen sagte, am Unabhängigkeitstag der Ukraine zeige Europa, dass seine Unterstützung unerschütterlich und konkret sei.
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7: Starke Platzierung für die Uni in Würzburg. Im internationalen Forschungsranking des Nature Index schafft es die JMU europaweit auf Platz 32. Deutschlandweit gehört sie damit zu den 10 besten Universitäten. Bei wissenschaftlichen Veröffentlichungen in den Fachzeitschriften Nature und Science landet die Würzburger Uni sogar auf dem 3. Platz. Fußballfest am Dalle. Im DFB-Pokal empfangen die Würzburger Kickers heute Abend den 1. FC Köln. Die Kickers gelten zwar als Außenseiter, haben zuletzt aber starke Leistungen gezeigt. Neben dem sportlichen Reiz geht es auch um viel Geld. Allein für die Teilnahme gibt es bereits 200.000 Euro. Anpfiff ist um 18 Uhr.
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5: 3:01, aktuell gibt's keine Störungsmeldungen, aber wir haben Blitze. Einmal die B8 Wertheim Richtung Marktheitenfeldhöhe, Autobahnauffahrt, Vorsicht. Rechtenbachortsausgang Richtung Bischborner Hof steht der Blitzanhänger und Waldbüttelbrunnen in der August-Bebel-Straße, Vorsicht. Wenn ihr noch was seht, einfach anrufen 0800 30 80 700.
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5: Einen schönen Nachmittag euch.

0: Friday, I'm in love hier bei Charivari. Aber es geht jetzt nicht um Freitag, es geht um Montag, es geht um heute. Denn es gibt das Fußball-Highlight der Region heute Abend für euch sogar im Fernsehen auf RTL zu sehen. Die Würzburger Kickers treffen nämlich ab 18 Uhr auf Bundesligist 1. FC Köln. Es ist nicht das erste Mal in der jüngeren Vergangenheit, dass die Rothosen mit dabei sind. Alex Mader hat sich die vergangenen DFB-Pokal-Auftritte nochmal für uns angeschaut.
1: 12 Mal insgesamt waren die Würzburger Kickers bislang im DFB-Pokal mit dabei und nur einmal ging es tatsächlich in die zweite Runde. Damals war aber Schluss im Elfmeterschießen gegen 1860 München. Und das ist so ein bisschen das Motto. Große Gegner, große Dramen und oft ganz knapp vorbei. Beispiel Hoffenheim. 2-mal gegen die TSG und den Bundesligisten. 2-mal Elfmeterschießen 2019 und 2024. Mehr Pokaldrama geht eigentlich kaum. Jedes Mal die knappe Niederlage. Auch Werder Bremen hat so seine Geschichte mit den Rothosen. 2015 beispielsweise haben die Kickers als Regionalligist erst nach Verlängerung mit 0-2 verloren. 2 Jahre später gab es das Wiedersehen. Offiziell ein Heimspiel für die Würzburger. Gespielt wurde aber in Offenbach am Biberer Berg. Ergebnis 0-3. Überhaupt waren die Kickers im Pokal, wie gesagt, immer sehr nah dran an der Sensation. Heute das 12. Mal der große Pokalabend. Der 1. FC Köln ist zu Gast. Der Geißbock aus der Domstadt. Und wir hoffen, dass es nicht so dramatisch wird, sondern vielleicht einfach mal erfolgreich.
0: Ja, da drücken wir die Daumen. Über 12.000 Fans sind heute Abend am Dalle mit dabei. Und auch auf Charivari hört ihr die Partie in Einblendungen.

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6: Temperaturen bis 25 Grad können es heute Nachmittag durchaus werden. Dazu gibt es aber Wolken am Himmel und auch ab und zu mal einen Regenschauer. In der Nacht geht es runter auf 13 bis 10 Grad. Morgen schaut es ganz ähnlich aus wie heute. Ab Mittwoch wird es etwas wärmer.
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6: Und da, um kurz nach 13:30 gibt es aktuell keine größeren Störungsmeldungen. Blitzer auf der B8, Wertheim Richtung Marktheidenfeld, Höhe der Autobahnauffahrt. Rechtenbach Ortsausgang Richtung Bischborner Hof steht der Blitzanhänger und Waldbüttelbrunn in der August-Bebel-Straße wird geblitzt. Staus und Blitzer könnt ihr jederzeit kostenfrei durchgeben unter 0800 30 80 700.

0: Ace of Base und All That She Wants hier bei Charivari an diesem Montag, an dem, wenn wir aus dem Fenster gucken, hier am Funkhaus in der Semmelstraße, heute die Straße gesperrt ist. Der Grund? Maja Fleischer verrät ihn uns.
1: Keine Kreuzberg-Wallfahrt ohne Zwiebelkirchweih. Nach den 160 Kilometern Fußmarsch der Wallfahrer werden sie in der Würzburger Semmelstraße heute traditionell mit dem ersten Zwiebelkuchen begrüßt. Bäcker, Kneipen und Restaurants bauen Tische und Stühle auf und verkaufen ihr Essen und Trinken. Allein die Stadt Mainz backt 300 Zwiebelkuchen und hat ca. 20 Kilo Zwiebeln verarbeitet. Die Wallfahrer selbst bleiben dann oft gar nicht mehr so lang. Klar, nach so viel Laufen sind viele einfach kaputt. Trotzdem ist es ein emotionaler Moment. Oft warten Verwandte und Angehörige schon dort mit Blumen, vielleicht auch schon mit dem ein oder anderen Zwiebelkuchen-Intus. Aber auch mit viel Trubel, mit dem die Teilnehmer nach 5 Tagen Besinnung erstmal klarkommen müssen.
0: Ja, und der Trubel, der beginnt ganz bald. Die Wallfahrer werden so in 1-2 Stunden spätestens in Würzburg erwartet. Und dann geht's richtig ab bei der Zwiebelkirche, weil die natürlich auch für alle offen steht, die nicht zum Kreuzberg und zurückgelaufen sind. Hier sind die Dire Straits auf Charivari und Walk of Life.

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5: Aktuell mit 21 Grad gemessen in Würzburg, direkt am Hauptbahnhof, und bei euch in Helmstadt, da sind es aktuell 22 Grad. Es kann hochgehen auf bis 25 Grad heute Nachmittag, wahrscheinlich eher so Richtung Hitze, Landkreis Kitzingen. Ansonsten gibt es auch immer mal wieder einen Regenschauer in der Nacht, dann 13 bis 10 Grad. Morgen ähnliches Wetter wie heute, es regnet häufiger, ab dem Mittwoch wird es wärmer.
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6: Ich bin Joshua Heise. Zigaretten und Alkohol sollten teurer werden und schwerer zu kriegen sein. Das fordert AOK-Chefin Reimann. Konkret könnte das heißen, dass es Alkohol nicht mehr an jeder Tankstelle gibt. Reimann sieht das als wichtige Maßnahme, um Krankheiten besser vorzubeugen. Außerdem kritisiert sie, dass die telefonische Krankschreibung abgeschafft werden soll. Denn gerade bei Infektionswellen sei diese hilfreich. Wie gut oder schlecht geht es mit der deutschen Wirtschaft weiter? Das hängt davon ab, wie sich der Rest von Europa schlägt. Laut einer Studie für die bayerische Wirtschaft sichert uns der Export in andere EU-Länder mehr als 7 Millionen Jobs. Janina Singer berichtet.
7: Die Nachfrage nach deutschen Produkten in anderen EU-Ländern bringt unserer Wirtschaft jährlich rund 550 Milliarden Euro ein. Im internationalen Vergleich sei die EU für Deutschland deutlich wichtiger als andere große Wirtschaftsräume, auch weil sie stabile und verlässliche Rahmenbedingungen bietet.
6: Bundespräsident Steinmeier wohnt zwar schon seit Anfang Juli in seinem neuen Amtssitz, jetzt hat er offiziell den Schlüssel überreicht bekommen. Grund für den Umzug ist die aufwendige Sanierung von Schloss Bellevue für rund 600 Millionen Euro. Bis die in 8 Jahren abgeschlossen ist, liegt der Amtssitz des deutschen Staatsoberhaupts in einem Neubau zwischen Kanzleramt und Berliner Hauptbahnhof. 2026 könnte für deutsche Kinos das erfolgreichste Jahr seit der Corona-Pandemie werden. Das schätzt die Filmförderungsanstalt. Denn die Kinosäle sind momentan wieder gut gefüllt. Im ersten Halbjahr wurden rund 47,5 Millionen Tickets verkauft. Das waren fast 17% mehr als im Vorjahreszeitraum. Norwegen bangt um seinen König. Harald V. war letzte Woche ins Krankenhaus gekommen, denn neben seiner Blutarmut hat er sich jetzt noch eine bakterielle Infektion des Blutkreislaufs zugezogen. Der Hof bezeichnete seinen Zustand gestern Abend aber als stabil. Harald ist bei den Norwegern äußerst beliebt. Trotz seiner 89 Jahre und langer Krankheitsakte kam Abdanken für ihn bislang nicht in Frage.
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8: Imker in Unterfranken schlagen Alarm. Die asiatische Hornisse breitet sich weiter aus. Nachweise gibt es mittlerweile unter anderem im Raum Würzburg, Main-Spessart und Bad Kissingen. Die invasive Art bedroht Bienen und kann auch dem Obst- und Weinbau schaden. Wer ein Tier oder Nest entdeckt, soll die Sichtung auf Be Warned melden. 50.000 Euro Schaden und ein Verletzter. Nach einem Unfall bei Arnstein ermittelt die Polizei wegen Unfallflucht. Ein 24-jähriger Traktorfahrer musste auf der Strecke zwischen Schwebenried und Keisten einem schwarzen VW Passat ausweichen. Dabei geriet sein Fahrzeug ins Bankett und kippte um. Der Autofahrer fuhr offenbar einfach weiter.
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5: Um 14:04, aktuell keine größeren Störungsmeldungen, aber Blitzer. Immer noch der Blitzanhänger Rechtenbach, Ortsausgang Richtung Bisponner Hoch. Hof auf der B8 Wertheim, Markt Heidenfeld auf Höhe der Autobahnauffahrt. In der 50er-Zone wird geblitzt und Waldbüttelbrunn in der August-Bebel-Straße. Wenn ihr noch was seht, einfach Bescheid geben. 0800 30 80 700.
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5: Einen wunderschönen Montag euch.

0: Patcher Boys und Suburbia hier bei Charivari an diesem Montag. Und es ist 14:45 und damit höchste Zeit für einen Beitrag aus unserer Kirchenredaktion. Kennt ihr das? Ihr steht an der Supermarktkasse oder im Stau und gefühlt sind alle um euch herum nur am Meckern. Zu heiß, zu kalt, zu langsam. Caro Fellhauer aus Augsburg kennt das auch. Sie hat sich zur Aufgabe gemacht, wildfremden Menschen auf einer Bank einfach mal zuzuhören. Und sie hat dabei eine ziemlich spannende Entdeckung gemacht. Was dieses ständige Gemecker eigentlich ist.
1: Egal ob in der U-Bahn oder beim Bäcker. Wenn wir mit Fremden ins Gespräch kommen, wird oft erstmal ordentlich Dampf abgelassen. Für Caro Fellhauer ist das aber kein Grund, genervt wegzuhören. Im Gegenteil.
2: Ich glaube, das erlebt ja jeder, dass ganz schnell, wenn man ins Gespräch kommt, auch gerade mit Menschen, die man nicht kennt, das ist so das Erste, vielleicht ist es auch was Deutsches, keine Ahnung, ist erstmal so ein Rant über irgendwie, keine Ahnung, wieder im Stau gestanden oder ist wieder zu heiß oder zu kalt. Und das ist, glaube ich, einfach so ein, ich interpretiere das mittlerweile als, da ist einfach irgendwie eine Emotion und man weiß gerade vielleicht auch nicht, worüber reden und deswegen kommt erstmal so ein Mama. Und das ist eigentlich dann der interessante Punkt, wo man dranbleiben muss und das erstmal einfach sich anhört und gar nicht versucht zu sagen, ist doch gar nicht so schlimm.
1: Denn unter diesem ersten Frust liegt meistens das eigentliche Problem. Stress im Job, Sorgen in der Familie oder einfach Überforderung. Das Gemecker über das Wetter oder den Verkehr ist oft nur ein Schutzschild. Caro nennt das die Emotionsmaske.
2: Ich glaube, irgendwie fällt es Leuten leichter, manchmal einfach sich über Kleinigkeiten aufzuregen. Und das kann man dann interpretieren als, okay, die Person ist irgendwie total unzufrieden in ihrem Leben. Und ich glaube, das stimmt einfach gar nicht. Sondern es ist genau nur diese Maske, die am Anfang da ist, die vielleicht auch schützen soll. Und dann wird es interessant.
1: Wenn wir also das nächste Mal angepumpt werden, hilft es, das nicht sofort persönlich zu nehmen. Und der beste Trick, um entspannter zu bleiben? Einfach mal an die eigene Nase fassen. Denn Caro gibt ganz offen zu, sie ist da auch nicht perfekt.
2: Am Ende ist es immer gut, erstmal bei sich anzufangen und zu merken, ach guck mal, ich bin ja auch mal wütend. Wo kommt denn das her? Also ich merke ja, wenn ich zum Beispiel einen schlechten Tag hatte, bin ich auch die, die im Straßenverkehr auf dem Rad Leute anpöbelt. So. Und das ist immer der Moment, wo ich sage, ach schau mal, guck mal, ich kann das auch.
1: Also, wenn der Kollege oder die Nachbarin heute scheinbar grundlos an die Decke geht, einfach mal kurz durchatmen, die Emotionsmaske absetzen lassen und schauen, was wirklich los ist.
0: Ansonsten hoffen wir, dass bei euch nicht so viel zu meckern ist heute. Sonst hilft vielleicht der nächste Klassiker hier ist Enrique Iglesias für euch auf Charivari.
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18: Und da geht's langsam aber sicher ein bisschen über die 20-Grad-Marke überall. Bis 25 Grad können es am Nachmittag werden. Wenn die Sonne mal durchkommt, ansonsten gibt's ab und zu mal einen Regenschauer. In der Nacht dann kühle 13 bis 10 Grad. Morgen wird's nochmal wechselhaft. Ab dem Mittwoch dann aber schrittweise wieder sommerlich wärmer bei uns.
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18: Es ist gleich 14:30 Uhr. Aktuell gibt es keine größeren Störungsmeldungen. Gute Fahrt euch allen, aber Fuß runter vom Gas. Auf der B8 Wertheim Richtung Markt Heidenfeld, Höhe der Autobahnauffahrten. Da ist nur 50 erlaubt. In Rechtenbach am Ortsausgang Richtung Bischborner Hof steht der Blitzeranhänger. Und in Waldbüttelbrunn in der August-Bebel-Straße bitte Vorsicht. Wenn ihr noch was seht, einfach anrufen 0800 30 80 700.

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1: Aktuell ist ja das Wochenende vorbei, aber feiern und Spaß haben könnt ihr auch heute am Montag, zum Beispiel bei der Kirchweih in Main-Bernheim. Ab 15 Uhr startet dort der bunte Festbetrieb. Vielleicht ist euch aber eher nach Kino und vielleicht erinnert ihr euch auch so gern an die guten alten Zeiten. Und Filme aus der Kindheit, die fühlen sich immer warm und vertraut an, wie so eine Zeitreise. So eine könnt ihr heute im Cineworld Dettelbach im Main-Frankenpark erleben. Das zeigt nämlich den 80er-Jahre-Klassiker Stand By Me. Heute nochmal auf der großen Kinoleinwand um 20 Uhr im Cineworld zum 40-jährigen Filmjubiläum Stand By Me. Wer heute Abend mit der ganzen Familie selber ein Abenteuer erleben will, ist richtig am Walderlebniszentrum Gramschatzer Wald. Dort gibt's heute Abend eine spannende Fledermausführung durch die Natur. Zusammen mit Umweltbildungsreferentin Janina Kempft erkundet ihr den Wald und begegnet den Jägern der Nacht. Und nicht nur Fledermäuse werdet ihr sehen und hören, sondern natürlich auch Eulen und Käuze. Heute 20 Uhr startet die Führung im Walderlebniszentrum Gramschatzer Wald. Ihr müsst euch vorher aber bitte anmelden. 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
22: Und die Temperaturen, die gehen heute vollkommen in Ordnung. Nicht zu heiß, beispielsweise gerade in Kürnach im Landkreis Würzburg. 22 Grad, genauso wie in Würzburg am Marktplatz. Also, das geht in Ordnung. Ansonsten passiert heute auch nicht mehr viel. Vielleicht heute Abend noch mal ein paar ganz kleine Regenschauer. Ansonsten bleibt es relativ entspannt. Nur es wird deutlich kälter in der Nacht, Werte zwischen 10 und 13 Grad. Morgen überqueren uns dann vom Taubertal her wieder sehr kompakte Wolken. Und die können vor allem auch einzelne Gewitter mitbringen. Tagsüber aber auch wieder 24 bis 25 Grad. Und im Laufe des Nachmittages wird es dann auch freundlich werden. Die Sonne kommt zum Glück immer wieder raus.
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23: Ich bin Joshua Heise. Unsere Weltmeere waren am Wochenende so heiß wie noch nie. 21,1 Grad an der Oberfläche. Das ist der höchste Wert seit Beginn der Messungen vor 47 Jahren, meldet der EU-Klimadienst Copernicus. Eigentlich sind die Meere im März am wärmsten, nicht im August. Grund für diese Rekordtemperatur ist die Erderwärmung und das aktuelle Wetterereignis El Niño im Pazifik. Ein menschenähnliches

0: Welcher Roboter, der im Haushalt mithilft? Das kann sich fast die Hälfte der Menschen in Deutschland für die Zukunft gut vorstellen. Wie bei einer Bitkom-Umfrage rausgekommen ist, würden die meisten Befragten den Roboter aufräumen und putzen lassen oder auch zum Einkaufen schicken. Allerdings gruselt sich auch jeder Zweite vor humanoiden Robotern. In den Niederlanden ist am frühen Morgen ein Reisebus mit deutschen Schülern an Bord verunglückt. 8 Personen sind laut der niederländischen Polizei verletzt worden, einige davon schwer. Der Bus ist demnach auf der A28 bei Wesep mit einem Lieferwagen zusammengestoßen, durch die Leitplanke gerast und auf der Gegenfahrbahn gelandet.
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2: Großer Empfang in der Würzburger Semmelstraße. Die Kreuzberg-Wallfahrer sind zurück in der Domstadt. Mehr als 300 Pilgerinnen und Pilger waren 5 Tage lang unterwegs zum Kreuzberg in der Rhön. Mit ihrer Ankunft hat auch die traditionelle Zwiebelkirchweih begonnen. Den Abschluss der Pilgerreise bildet am Nachmittag der Gottesdienst im Kiliansdom. 7 aufgebrochene Kellerabteile an nur einem Wochenende. Nach einer Einbruchserie in der Würzburger Innenstadt sucht die Polizei nach Zeugen. Zwischen Freitagnachmittag und gestern Abend verschaffte sich ein Unbekannter Zugang zu einem Mehrfamilienhaus in der Bahnhofstraße und brach mehrere Keller auf. Was genau geklaut wurde, ist noch unklar. Der Sachschaden liegt bei etwa 500 Euro.
3: Dankeschön, liebe Shari. Und alles zum Nachlesen wie immer bei uns auf der Website meinscharivari.de.
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3: Und wir starten, liebe Autofahrer, auf der A3 Würzburg in Richtung Frankfurt, hier zwischen Aschaffenburg Ost und Aschaffenburg West. Aktuell Gegenstände auf der Fahrbahn, vor allem auch viele Glasscherben. Bitte langsam sein. Und dann schauen wir nochmal kurz auf die A70 Bamberg in Richtung Schweinfurt-Werneck. Hier bei der Ausfahrt Viere-Thunstadt ein defekter LKW im Kurvenbereich. Und wir gucken nochmal ganz kurz in die Semmelstraße, also quasi hier direkt vor unserer Haustür. Da ist ja alles noch bis Mitternacht gesperrt, da geht gar nichts, denn die Wallfahrer, ihr habt es auch in der Nachricht gehört, die sind zurückgekommen, beziehungsweise sind jetzt gerade noch auf dem Weg und da wird danach noch gefeiert. Deswegen eben hier in der Semmelstraße alles gesperrt, das noch mit einplanen. Ansonsten relativ entspannt, wenn ihr etwas sehen solltet, gerne her damit. Und dann gleich rüber zu den Blitzern. Da schauen wir nach Kist, Guttenberger Straße, hier direkt am Forsthaus Guttenberg, der Klassiker im 50er-Bereich. Vielen Dank an Petra fürs Melden. Rechtenbach, Ortsausgang in Richtung Bischborner Hof. Der Blitzanhänger, der steht schon länger, auch heute noch. Und dann haben wir noch einen Blitzer. Und der steht jetzt wo?
4: Hallo, hier ist der Harald. In Kitzingen in der Panzerstraße Richtung Fluchplatz in der Senke wird gelasert. Ciao.
3: Dankeschön. Und falls mehr sein sollte, immer gerne melden. Genauso wie der Harald auch per WhatsApp. Die Telefonnummer gibt es bei uns auf der Website oder ihr ruft kostenlos an unter der 0800 30 80 700.
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3: Und ich begleite euch durch den Nachmittag, freue mich sehr, dass ihr mit dabei seid. Und die letzten Minuten oder auch die letzten Stunden auf der Arbeit, die schaffen wir jetzt gemeinsam. Gleich mit Rob Thomas oder auch mit The Boss, Bruce Springsteen, für unseren Montag.

0: Musikgeschichte vom Allerfeinsten. Alphaville, Sounds Like a Melody und damit einen schönen Montagnachmittag. Es geht langsam, aber sicher in Richtung Feierabend. Und das ist das Spiel des Jahres, jetzt schon für die Würzburger Kickers. Denn heute zu Gast der erste FC Köln, also ein ganz großer der Fußballwelt. Und zwar am Dallenberg für die erste Runde des DFB-Pokals. Das wird sehr spannend. Das Schöne hier bei Charivari, ihr seid live dabei. Ab 18 Uhr sind wir immer wieder in Einblendungen im Stadion. Und man merkt aber jetzt schon, die Stadt füllt sich. Vorneweg natürlich auch mit Fans des ersten FC Köln. Und da waren wir unterwegs und haben gleich das Mikrofon rausgeholt mit der Frage, jetzt seid ihr in einer sehr, sehr schönen Stadt am Main. Was habt ihr denn in Würzburg schon so alles gesehen?
1: Wir haben das jetzt verbunden mit einer Städtetour mit der Familie. Freitagabend sind wir angereist, haben uns die Stadt angeguckt, sehr schön. Wollten ein bisschen hier die Eindrücke sammeln und heute zum Spiel.
2: Würzburg ist auf jeden Fall was Besonderes. Wir sind auch schon sonntags angereist, um einfach die Stadt auch ein bisschen kennenzulernen, um hier das Flair mitzunehmen. Wir haben natürlich einen Brückenshoppen mitgenommen. Wir haben hier schon eine kleine Tour durch die Gassen gemacht und wollten eigentlich noch in die Residenz, aber das schaffen wir wahrscheinlich zeitlich jetzt nicht mehr.
0: Naja, kommt er halt wieder. Und jetzt gucken wir erstmal auf das ganz große Spiel. Heute Abend ab 18 Uhr geht's los. Unsere Würzburg.

0: der Kickers gegen den ersten FC Gölle. Und euer Tipp, wie geht das Spiel aus?
1: Ja, wir sind bestimmt in der Favoritenrolle, aber Pokal ist immer schwer. Ne? Pokal hat seine eigenen Gesetze.
2: Wird wahrscheinlich ein knappes Spiel.
3: 1:3 nach 90 Minuten.
4: Ja, wir hoffen ohne Verlängerung, weil wir heute Abend direkt nach Hause fahren.
5: Die Würzburger sind, glaube ich, gut eingespielt. Wir müssen uns anstrengen. Das ist keine ganz klare Sache, glaube ich.
6: Naja, rein realistisch muss man ja einfach sein, dass man das gewinnt. Ich hoffe auch mit 3-4 Toren Unterschied. Aber ich hoffe trotzdem auf ein 4-1, weil ein Tor soll Würzburg auch schießen.
0: Ja, ja, genau. 4-1 für Würzburg, Freunde, ist jetzt mein persönlicher Tipp. Und ob das wirklich so kommt, tja, ihr werdet hören, heute Abend ab 18 Uhr das Spiel des Jahres für die Würzburger Kickers. Zu Hause geht's nämlich gegen den ersten FC Köln. Und bei Charivari verpasst ihr selbstverständlich kein einziges Tor. Wir freuen uns auf heute Abend.

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10: Und jetzt am Nachmittag ist die Sonne immer wieder noch mal unterwegs, aber auf der anderen Seite gibt es auch noch kompakte Wolken. Es wird so ein Hin und ein Her bei maximalen Werten bis zu 24 Grad. Und da tasten wir uns auch gut ran. In Karlstadt zum Beispiel im Landkreis Mönchspessart 22, genauso wie in Würzburg am Uniklinikum. Ansonsten gibt es heute Abend ein paar kleine Schauer und Gewitter. In den frühen Morgenstunden wird es aber schon wieder entspannter. Nur generell in der Nacht sehr kalt, 10 bis 13 Grad. Und dann morgen auch erstmal vom Taubertal neue Wolken. Die bringen auch wieder Regen und Gewitter. Im Laufe des Nachmittages wird es aber zunehmend freundlicher, Gott sei Dank. Und das dann bei ähnlichen Werten, so 25 Grad maximal auf dem Thermometer dann am Dienstag.
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11: Mit Schari Golla. 180 Kilometer an 5 Tagen. Am Donnerstag hat für gut 300 Pilgerinnen und Pilger die Reise von Würzburg in die Rhön begonnen. Jetzt sind die Kreuzberg-Wallfahrer wieder zurück in Würzburg. Meine Kollegin Felicia Stichter war vor Ort.
12: Was eine emotionale Ankunft hier in der Semmelstraße. Ganz viele Schaulustige und Angehörige, die haben sich hier mit Blumen an den Straßenrand gestellt und natürlich gewunken. Und auch bei den Wallfahrern hatte ich jetzt das Gefühl dafür, dass die so weit gelaufen sind,

0: sahen die alle wirklich noch erstaunlich frisch aus. Und das hat mir tatsächlich auch der Rettungsdienst bestätigt. Also von den 300 Leuten gab es keine größeren Zwischenfälle. Alle wieder gesund und munter hier zurück in Würzburg.
1: Vielen Dank dir, Fele. Demnächst geht es für die Wanderer noch zum Abschlussgottesdienst in den Dom. Rauchwolken über Hammelburg und stellenweise auch Brandgeruch bis nach Main-Spessart. Dahinter steckt kein Großeinsatz, sondern eine geplante Maßnahme der Bundeswehr. Auf dem Truppenübungsplatz in Hammelburg läuft heute ein kontrollierter Brand. Er dient dem Natur- und Landschaftsschutz sowie der Vorbereitung weiterer Pflegearbeiten. Je nach Windrichtung kann sich der Rauch aber auch über die Grenzen des Geländes hinaus ausbreiten. Für die Bevölkerung besteht laut Bundeswehr keine Gefahr. Freispruch, aber keine Freiheit. Ein 31-Jähriger muss dauerhaft in der Psychiatrie bleiben. Das Landgericht Schweinfurt sieht in dem Mann weiterhin eine Gefahr für die Allgemeinheit. Er hatte rund um das Bezirkskrankenhaus Werneck unter anderem 22 Autos beschädigt und einem Pfleger den Kiefer gebrochen und damit schwer verletzt. Das Urteil ist bereits rechtskräftig. 2026 könnte für deutsche Kinos das erfolgreichste Jahr seit der Corona-Pandemie werden. Das schätzt die Filmförderungsanstalt. Denn die Kinosäle sind momentan wieder gut gefüllt. Im ersten Halbjahr wurden rund 47,5 Millionen Tickets verkauft. Das waren fast 17% mehr als noch im Vorjahreszeitraum.
2: Dankeschön, liebe Shari. Und wie immer könnt ihr auch weitere Nachrichten für Mannfragen bei uns auf der Website nachlesen und auch immer in der Shariwari-App.
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2: Der Montagnachmittag, hallo liebe Autofahrer. Wir starten auf der A3, Würzburg in Richtung Frankfurt. Hier zwischen Aschaffenburg-Ost und Aschaffenburg-West immer noch Glasscherben auf der Fahrbahn. Dann A3, Würzburg in Richtung Frankfurt. Hier nun zwischen Wertheim-Lenkfurt und Marktheidenfeld. Da ist der Standstreifen blockiert durch einen Pannen-LKW. Und nochmal rüber auf die A70, Schweinfurt-Werneck in Richtung Bamberg. Hier zwischen Schonungen und Haßfurt, da haben wir noch einen Spanngurt auf der Fahrbahn. Und dann gleich rüber zu den neuesten Blitzern. Kitzingen hier, Panzerstraße in Richtung Flugplatz. Und zwar direkt in der Senke eine Lasermessung. Vielen Dank an Harald fürs Melden. Dann Kist, Gutenbergstraße, genau hier direkt am Forsthaus Gutenberg im 50er-Bereich. Und falls mehr sein sollte, gerne her damit und immer kostenlos anrufen unter der 0800 30 80 700.
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0: Unser Piano Man, Billy Joel, River of Dreams, so klingt der Montagnachmittag mit Charivari, das Radio von hier mit den Klassikern unserer Zeit. Ja, und die Sommerferien, die laufen noch, aber viele kommen schon wieder zurück aus dem Sommerurlaub, beispielsweise vielleicht aus der Schweiz oder auch aus Italien. Und da kommen nicht nur schöne Erinnerungen mit, nein, da kommen vielleicht auch ein paar Knöllchen mit, wenn man es ein bisschen übertrieben hat im Straßenverkehr, zum Beispiel in Italien. Aber die Frage ist, muss ich da jetzt wirklich dann bezahlen, dieses Knöllchen? Oder wie schaut das genau aus? Wollen wir besprechen mit einer Frau, die sich da richtig gut auskennt, und zwar die Referentin für Verbraucherrecht von der Verbraucherzentrale Bayern. Und zwar ist das Ann-Kathrin Edinger. Frau Edinger, wenn ich jetzt so ein Auslandsknöllchen mitnehme, wird das eigentlich auch in Deutschland vollstreckt?
1: Ja, Bußgeldbescheide, insbesondere aus dem EU-Ausland und der Schweiz, werden in Deutschland vollstreckt. Nach EU-Recht können Bußgeldbescheide ab einer Höhe von 70 Euro vollstreckt werden. Dazu kommen dann noch Verfahrenskosten in Höhe von weiteren mindestens 70 Euro. Mit Österreich besteht die Besonderheit, dass bereits ab 25 Euro vollstreckt werden kann. Und auch Bußgeldbescheide aus der Schweiz können aufgrund des deutsch-schweizerischen Polizeiverfahrens

0: vertragsverstreckt werden.
1: Okay, das könnte also teuer werden und ärgerlich ist es allemal. Wenn jetzt aber doch so ein paar Schlaubi-Schlümpfe dabei sind und sagen, ja nee, komm, ist mir egal, das ignoriere ich einfach mal weg. Wenn ich dann wieder mal beispielsweise in die Schweiz reise oder auch in ein anderes Land, kommt die Vollstreckung dann? Ist die möglich?
0: Bei der Wiedereinreise in das Urlaubsland können noch nicht bezahlte Geldbußen theoretisch vollstreckt werden, wenn die Verjährungsfrist noch nicht abgelaufen ist. Diese Frist ist von Land zu Land unterschiedlich. In der Regel liegt sie zwischen 1 und 5 Jahren.
1: Okay, nehmen wir auch als wichtigen Infopunkt mit. Dankeschön an Ann-Kathrin Edinger von der Verbraucherzentrale Bayern. Also häufig kommt ihr damit nicht davon, wenn ihr jetzt zum Beispiel im Ausland ein Knöllchen kassiert. Das muss dann schon irgendwann noch vollstreckt werden, so oder so, beziehungsweise bezahlt werden. Wieder etwas gelernt hier bei Charivari. Und weitere wichtige Tipps gibt es auch immer zum Nachlesen bei uns auf der Website meinscharivari.de.

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13: Also heute Nachmittag passiert nicht mehr viel, es geht entspannt weiter. Merkt man vor allem auch bei den Temperaturen. In Kastell zum Beispiel im Landkreis Kitzingen 21 Grad. In Würzburg am Kulturspeicher, da schaffen wir noch 23 Grad. Ab und zu sehen wir jetzt auch nochmal die Sonne. Auf der anderen Seite aber auch viele Wolken und heute Abend. Und dann in der Nacht kann es einzelne Schauer und Gewitter geben. Da wird es auch deutlich kälter, 10 bis 13 Grad. Aber dafür dann ab morgen Nachmittag wieder sehr freundlich. Die Sonne kommt zurück, bis zu 25 Grad wird es warm. Und vorher, morgen früh vor allem, kann es dann noch mal ein bisschen Regen geben.
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14: Ich bin Joshua Heise. Die Weltmeere sind so warm wie noch nie seit Beginn der Messungen im Jahr 1979. Der EU-Klimawandeldienst Copernicus hat mitgeteilt, am Samstag hatte die Meeresoberfläche eine Durchschnittstemperatur von 21,1 Grad. Laut Experten liegt das daran, dass sich die Weltmeere durch den Klimawandel generell erwärmen. Dazu kommt außerdem noch das aktuelle El Niño-Ereignis im Pazifik. Die Krankenversicherung Barmer startet eine Hotline für Frauen in den Wechseljahren. Die Kasse will eigenen Angaben zufolge Frauen damit helfen, ihre Symptome einzuordnen und passende Unterstützung zu finden. Das Telefon ist täglich

0: entsetzt, die Beratung ist kostenfrei. Frauengesundheit habe lange nicht genügend Aufmerksamkeit erhalten, so ein Barmer Vertreter. Nachdem ein Polizist in München auf einen 14-Jährigen geschossen hat, wehrt sich die Gewerkschaft der Polizei jetzt gegen Rassismusvorwürfe. Der Junge hatte demnach eine Softair-Pistole dabei, die wie eine echte scharfe Waffe ausgesehen haben soll. Daraufhin hatte der Beamte auf den Jugendlichen geschossen. Herkunft oder Nationalität eines Täters seien dabei total egal, so die GdP. Der Junge wurde schwer verletzt, die Ermittlungen laufen weiter. Ernteausfälle, Brände, Niedrigwasser. Die Hitze und Trockenheit in diesem Sommer machen nicht nur der Natur schwer zu schaffen, sondern auch der deutschen Wirtschaft. Die muss deswegen Verluste von mindestens 36 Milliarden Euro einstecken, sagt die Umweltschutzorganisation Greenpeace. Bei brütender Hitze sind wir weniger produktiv und das alleine verursacht Schäden in der Arbeitswelt von mehr als 10 Milliarden Euro.
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2: Starke Platzierung für die Uni in Würzburg. Im internationalen Forschungsranking des Nature Index schafft es die JMU europaweit auf Platz 32. Deutschlandweit gehört sie damit zu den 10 besten Universitäten. Bei wissenschaftlichen Veröffentlichungen in den Fachzeitschriften Nature und Science landet die Würzburger Uni sogar auf dem 3. Platz. Nach 3 WM-Titeln ist Schluss. Die Würzburger Freischwimmerin Leonie Beck beendet ihre Karriere. Das hat die 29-Jährige im BR bekannt gegeben. Nach den Olympischen Spielen in Paris hatte sie sich eine Auszeit genommen und sich nun endgültig gegen ein Comeback entschieden. Ihr Fokus liegt derzeit auf Medienarbeit und dem Schwimmnachwuchs.
3: Dann drücken wir auch ihr hier die Daumen. Dankeschön, liebe Shari, und weitere Nachrichten jederzeit bei uns auf der Website.
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3: Und einiges los. Wir starten mal im Stadtgebiet von Würzburg, liebe Autofahrer. Feierabendverkehr, der läuft schon, und zwar rund um den Mainkai in Richtung Gerberstraße. Hier aktuell der Zeitverlust gute 5 bis 7 Minuten. Und dann rüber auf die A3, Würzburg in Richtung Frankfurt, so ist das richtig, hier zwischen Aschaffenburg Ost und Aschaffenburg West, immer noch Glasscherben auf der Fahrbahn. Dann A3, Würzburg in Richtung Frankfurt, der Zusatz, denn zwischen Wertheim-Lenkfurt und Marktheidenfeld, da haben wir noch einen Pannen-LKW auf dem Standstreifen. A3, Frankfurt in Richtung Würzburg, hier auf Höhe von Würzburg-Heidingsfeld, immer wieder Staugefahr. Der Grund, viele Leute fahren jetzt schon in die Stadt, denn heute Abend das Fußballspiel, ja, und zwar unsere Kickers gegen den 1. FC Köln. Und da merkt man schon, viele wollen in die Stadt rein, deswegen hier aktuell auch Stop and Go. Und dann rüber zum neuesten Blitzer, der steht in Kitzingen, Panzerstraße, hier in Richtung Flugplatz, und zwar direkt in der Senke. Das ist übrigens eine Lasermessung. Und in Kist, beziehungsweise hier Gutenbergstraße, direkt am Forsthaus Gutenberg im 50er-Bereich. Ihr seht mehr? Dann gerne her damit und den ganzen Nachmittag bitte gerne kostenlos anrufen unter der 0800 30 80 700. Und wer WhatsAppen möchte, der kann das tun. Die Telefonnummer, wie gewohnt, bei uns auf der Website.
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3: Und ich begleite euch gerne durch diesen Nachmittag, gleich mit Fleetwood Mac und jetzt mit R.E.M. Losing My Religion, so klingt unser Montagnachmittag.

0: Mit Slate geht's durch den Montagnachmittag. Schön, dass ihr dabei seid. Und bei Charivari gucken wir jetzt auf dieses besondere Projekt, denn 5 Tage lang waren über 300 Pilgerinnen und Pilger unterwegs. Erstmal von Würzburg zum Heiligen Berg der Franken in der Rhön, zum Kreuzberg und dann wieder zurück. Und heute um 3:15 sind sie wieder angekommen hier in Würzburg. Traditionsgemäß bei uns direkt vor der Haustür, und zwar in der schönen Semmelstraße. Deswegen ging seit 10 Uhr morgens auch gar nichts mehr. Seitdem ist die Semmelstraße hier gesperrt für den Verkehr. Ja, ein bisschen Verkehrschaos, aber einmal im Jahr ist das halt so, wenn die Wallfahrer zurückkommen. Und eben in diesem Jahr auch wieder. Und wir haben uns das mal genau angeschaut, denn die sind jetzt auch wieder in der Stadt, sind auch in der Semmelstraße. Und Fele Stichter war für uns vor Ort und hat mal die Atmosphäre aufgegriffen.
1: Was eine emotionale Ankunft hier in der Semmelstraße. Ganz viele Schaulustige und Angehörige, die haben sich hier mit Blumen an den Straßenrand gestellt und natürlich gewunken. Und auch bei den Wallfahrern hatte ich jetzt das Gefühl, dafür, dass die so weit gelaufen sind, sahen die alle wirklich noch erstaunlich frisch aus. Und das hat mir tatsächlich auch der Rettungs

0: Rettungsdienst bestätigt. Also von den 300 Leuten gab es keine größeren Zwischenfälle. Alle wieder gesund und munter hier zurück in Würzburg.
1: Na, Gott sei Dank. Jetzt aktuell läuft noch ein Gottesdienst im Dom und danach wird quasi weiter gefeiert, denn die Angehörigen sind auch schon hier in der Semmelstraße und dann wird bis Mitternacht noch gefeiert. Und das ist eine schöne Tradition. Direkt bei uns vor der Haustür, alles zum Nachlesen, wie gewohnt bei uns auf der Homepage auf meinscharivari.de. Und weitere Nachrichten gibt's da übrigens auch für euren Montag, dass ihr immer gut informiert seid. Musikalisch jetzt Peter Cetera für unseren Nachmittag.

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15: Und wie immer gucken wir jetzt erstmal in die einzelnen Ortschaften. In Sommerhausen im Landkreis Würzburg 22 Grad, genauso wie in Würzburg am Kongresszentrum. Und so geht es jetzt auch erstmal weiter durch den Tag. Aber heute Abend und vor allem auch in der Nacht kühlt das alles runter und so auf Werte zwischen 10 und 13 Grad. Denn heute Abend kann es noch ein paar Schauer und Gewitter geben und da wird es dann deutlich kühler und kälter. Gilt auch für morgen früh, so starten wir nämlich dann rein in den Dienstag. Dahinter aber zunehmend freundlicher, morgen Nachmittag auch wieder viel Sonnenschein, sogar ein kleines bisschen mehr als heute. Das Ganze bei Temperaturen dann zwischen 22 und 25 Grad.
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16: Mit Schari Gorla. Wer in der Region eine Wohnung kaufen möchte, muss erneut mehr Geld einplanen. Nach Zahlen von Immowelt sind die Kaufpreise vielerorts gestiegen. In Würzburg kostet der Quadratmeter mittlerweile durchschnittlich 4.200 Euro. Besonders deutlich fällt das Plus in einigen mittelgroßen Städten aus. Vergleichsweise günstig bleibt der Wohnungsmarkt dagegen im Landkreis Haßberge. DFB-Pokal und Flutlicht-Atmo in Würzburg. Heute Abend wartet auf die Kickers ein echtes Fußballfest. In der ersten Runde ist der Bundesligist Köln zu Gast. Die Rollen sind klar verteilt. Drittliga-Aufsteiger gegen Bundesligist. Quasi David gegen Goliath. Doch die Rothosen gehen mit Selbstvertrauen in die Partie. Nach dem 4:0 gegen Wiesbaden und dem Unentschieden gegen Ingolstadt wollen die Würzburger für eine echte Überraschung sorgen. Anpfiff ist um 18 Uhr. RTL überträgt live. Ohne Helm unterwegs, vor der Polizei geflüchtet und anschließend verunglückt. Ein 17-jähriger Rollerfahrer hat sich gestern Abend in Kitzingen gleich mehrere Anzeigen eingehandelt. Der Jugendliche flüchtete vor einer Verkehrskontrolle und verdeckte dabei auch sein Kennzeichen.

0: Seinen Beifahrer, der keinen Helm aufhatte, setzte er unterwegs ab. Seine Flucht endete dann mit einem Sturz in einen Bach. Gegen den 17-Jährigen wird nun ermittelt. Unsere Weltmeere waren am Wochenende so heiß wie noch nie. 21,1 Grad an der Oberfläche. Das ist der höchste Wert seit Beginn der Messungen vor 47 Jahren. Das meldet der EU-Klimadienst Copernicus. Eigentlich sind die Meere im März am wärmsten, nicht im August. Grund für diese Rekordtemperatur ist die Erderwärmung und das aktuelle Wetterereignis El Niño im Pazifik.
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1: Und wir starten im Stadtgebiet von Würzburg, denn wir haben es ja gehört in den Nachrichten bei Schari. Das DFB-Pokalspiel, das steht an und die Leute wollen in die Stadt kommen, beziehungsweise wollen auch zur Arena. Deswegen haben wir aktuell stadtauswärts in der Mergentheimer Straße in Richtung Fußballarena. Aktuell ordentlich Stop and Go. Hier ein Zeitverlust von guten 15 Minuten plus. Tendenz aktuell steigend. Wir hatten auch schon einige Hörer, die angerufen haben. Die haben gesagt, rund um die Arena geht gar nichts mehr. Also das bitte mit einplanen. Und wir halten euch darüber natürlich wie gewohnt auf dem Laufenden. Wir bleiben auch noch im Stadtgebiet von Würzburg, denn wenn ihr von der Schweinfurter Straße reinfahrt in die Stadt, über den Berliner Ring, dann weiter in Richtung Haugering, hier ein Zeitverlust von guten 11 Minuten Feierabendverkehr. Das gilt aktuell auch für den Röntgenring und auch rund um den Mainkai bzw. in Richtung Kranenkai auch Stop and Go. Hier gute 8 Minuten der Zeitverlust im Moment. Dann rüber auf die A3 Würzburg in Richtung Frankfurt, hier führt des Rastplatzes Frohnberg Nord. Da ist der Beschleunigungsstreifen blockiert durch einen defekten LKW. Hier bitte langsam fahren. Und A3 Würzburg in Richtung Frankfurt, hier zwischen Wertheim-Lenkfurt und Markt-Heidenfeld, ebenfalls ein blockierter Standstreifen, auch ein Pannen-LKW. Seid hier auch vorsichtig. Dann zu den neuesten Blitzern, Kitzingen hier in der Panzerstraße in Richtung Flugplatz, direkt in der Senke, eine Lasermessung. Und wir haben den Blitzer auch hier noch. Vielen Dank an Petra und an Maria fürs Melden. Kist, Gutenbergstraße hier direkt am Forsthaus Gutenberg im 50er-Bereich. Ihr seht mehr? Na dann gerne her damit und immer kostenlos anrufen. Das geht unter der 0800 30 80 700. Vielen Dank für eure Mithilfe.
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0: Fragen sehr gerne durch diesen Montag. Das ist Charivari mit Roxette. Und wie funktioniert eigentlich so eine Mühle? Oder wie kann man beispielsweise in einer Sternenwarte die Planeten genau beobachten? Was muss man da technisch auch tun? Fragen über Fragen. Und es ist auch immer sehr schön, wenn solche Fragen beantwortet werden. Und genau das können wir alle gemeinsam herausfinden. Und zwar am 3. Oktober beim Türen auf mit der Maustag. Und das ist sehr, sehr cool. In Unternehmen sind die unterwegs, in Vereinen, in Einrichtungen und gucken eben mal ganz, ganz spielerisch und auch vor allem auf eine kreative Art und Weise hinter die Kulissen. Eben auch hier bei uns in Mainfranken. Und Bernd Heisel aus dem Charivari-Team hat sich mal umgeschaut. Und ich glaube, lieber Bernd, du hast da auch schon einen Favoriten.
1: Also ich wollte ja schon immer mal wissen, wie eigentlich so eine Dampflok funktioniert. Und am besten dann natürlich auch gleich mal mitfahren. Und wenn es euch genauso geht oder euren Kleinen, dann könnt ihr das in Würzburg tun. Faschingsfans, die zieht es vielleicht eher nach Kitzingen. Dort könnt ihr im Fasnachtsmuseum hinter die Kulissen blicken. Tierliebhaber, die dürfen im Tierheim Lohr gleich mithelfen. Und vielleicht kommen ja auch noch mehr spannende Angebote dazu, denn der Landkreis Mainz-Spessart, der sucht noch kleine Wunder. Das ist auch das Motto des diesjährigen Türöffnertages. Wenn ihr also eine spannende Idee habt oder sogar einen Handwerksbetrieb habt, der zeigt, wie aus Rohstoffen ein fertiges Produkt wird oder auf einem Bauernhof lebt, auf dem Kinder entdecken können, woher unsere Lebensmittel kommen, ja dann meldet euch einfach beim Landratsamt Mainz-Spessart und vielleicht sind dann auch Familien bei euch am 3. Oktober zu Gast und schauen sich das alles mal genau an.
0: Eine richtig gute Idee. Vielen Dank, lieber Bernd. Also Türen auf mit der Maustag. Übrigens, es gibt auch eine interaktive Karte, sehr, sehr schön, da kann man sich das auch mal in Ruhe nochmal anschauen und den Link dazu findet ihr selbstverständlich bei uns auf der Charivari-Facebook-Seite. 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
8: So langsam ruft der Feierabend und die Temperaturen, die gehen eigentlich in Ordnung. Wir sind jetzt mal in Balzell im Landkreis Main-Spessart, 22 Grad. In Würzburg am Alten Kranern messen wir 23 Grad. Und es ist sehr warm im Vergleich zu den Werten in der Nacht, da kommt das Update rein, 9 bis 13 Grad, viel wärmer wird es nicht. Und am Abend, aber auch vor allem in der Nacht, kann es dann auch noch ein paar Schauer und Gewitter geben, die kühlen dann zusätzlich runter, also geht nicht unbedingt raus. Ansonsten gibt es dann morgen früh auch noch ein paar Regen und einzelne Gewitter, dahinter wird es aber zunehmend freundlicher, morgen Nachmittag dann auch immer wieder die Sonne, das reicht sogar für die Sonnenbrille und maximale Werte dann so zwischen 22 und 25 Grad.
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9: Ich bin Joshua Heise. Die Füllstände der Gasspeicher sind niedrig. Doch laut dem Bundeswirtschaftsministerium heißt das nicht, dass Gas im Winter knapp werden könnte. Man sei zufrieden mit der Befüllung der Speicher, heißt es. Die Energiebranche sieht das anders. Sie warnt, das Ziel, dass die Gasspeicher bis November zu 70% befüllt sind, sei immer schwerer zu erreichen. Ähnlich sieht's auch die Bundesnetzagentur. 21,1 Grad. So warm waren die Weltmeere noch nie. Der EU-Klimadienst Copernicus hat am Wochenende an der Meeresoberfläche weltweit einen neuen Rekordwert gemessen. Ronny Tochau berichtet.
10: Nicht nur an Land, auch im Meer gibt es Hitzewellen und auch die werden durch den Klimawandel immer häufiger. Seit den 90er Jahren hat sich die Zahl sogenannter mariner Hitzewellen mehr als verdreifacht. Grund für den Temperaturrekord jetzt ist neben dem Klimawandel auch das Wetterphänomen El Niño, das die Meere zusätzlich erwärmt.
9: Staubsaugen, Einkäufe verräumen oder sogar kochen. Fast jeder Zweite in Deutschland kann sich einen menschenähnlichen Roboter im eigenen Haushalt vorstellen. Das zeigt eine Bitkom-Umfrage. Genauso viele befürchten aber, dann die Kontrolle über ihr Zuhause zu verlieren. Smart-Home-Technik nutzt inzwischen trotzdem schon mehr als jeder Zweite. Am beliebtesten smarte Lampen und Steckdosen.
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11: Imker in Unterfranken schlagen Alarm. Die asiatische Hornisse breitet sich weiter aus.

0: Nachweise gibt es mittlerweile unter anderem im Raum Würzburg, Main-Spessart und Bad Kissingen. Die invasive Art bedroht Bienen und kann auch dem Obst- und Weinbau schaden. Wer ein Tier oder Nest entdeckt, soll die Sichtung auf Be Warned melden. 50.000 Euro Schaden und ein Verletzter. Nach einem Unfall bei Arnstein ermittelt die Polizei wegen Unfallflucht. Ein 24-jähriger Traktorfahrer musste auf der Strecke zwischen Schwebenried und Keisten einem schwarzen VW Passat ausweichen. Dabei geriet sein Fahrzeug ins Bankett und kippte um. Der Autofahrer fuhr offenbar einfach weiter.
1: Und weitere Nachrichten wie immer zum Nachlesen bei uns auf der Website meinscharivari.de und natürlich auch immer in der App.
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1: Servus, liebe Autofahrer. Wir starten wie immer im Stadtgebiet von Würzburg und aufgrund des Fußballspiels ist einiges los und zwar in der Mergentheimer Straße in Richtung Arkon Arena. Aktueller Zeitverlust gute 11 Minuten. Tendenz kann aber noch steigend sein, denn es ist einfach viel los. Und wer sich gut auskennt, bitte weiträumig umfahren. Wenn ihr in Richtung Stadion fahren möchtet, tja, dann müsst ihr noch ein kleines bisschen durchhalten. Wir halten das für euch im Auge, sind jetzt nochmal weiter im Stadtgebiet unterwegs, denn rund um den Berliner Ring immer wieder Stop and Go, vor allem gerade in Richtung Haugerring und Röntgenring, so gute 5 bis 8 Minuten der Zeitverlust. Dann rüber auf die A3, Würzburg in Richtung Frankfurt, hier zwischen dem Seligenstädter Dreieck und Seligenstadt eine ungesicherte Unfallstelle auf der linken Spur und es sind auch teilweise Menschen unterwegs. Ein Stau von guten 3 Kilometern hat sich schon gebildet, das bitte mit einplanen. Dann A3, Würzburg in Richtung Frankfurt, hier auf Höhe des Rastplatzes Frohnberg Nord, da ist der Beschleunigungsstreifen blockiert durch einen defekten LKW und auch hier gibt es immer wieder kleine Staus. Und wir bleiben auf der A3, denn zwischen Wertheim-Lenkfurt und Marktheidenfeld, da ist der Standstreifen blockiert. Hier steht noch ein Pannen-LKW. Na, einiges los. Und bei den Blitzern habe ich einen frischen bekommen, gerade von der Theresa. Vielen Dank dafür. Würzburg-Alfred-Nobelstraße. Dann Kitzingen-Panzerstraße in Richtung Flugplatz, hier direkt in der Senke. Das ist nach wie vor eine Lasermessung. Und wenn ihr mehr sehen solltet, dann gerne mithelfen und einfach kostenlos anrufen. Die Nummer wisst ihr 0800 30 80 700 oder gerne WhatsAppen. Alle Infos auf unserer Website.
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1: So, Freunde, Endspurt, der Feierabend ruft und von mir bekommt ihr gleich Pink, dann auch lässig Wet, Wet, Wet und jetzt Matthew Wilder mit seinem One-Hit-Wonder, aber es war ein sehr erfolgreiches Break My Stride hier bei Charivari.

0: Der Montagnachmittag mit einem Klassiker unserer Zeit. Von dieser Band machst du dann nie etwas falsch. Wet, wet, wet bei Charivari. Und im Grunde war das schon wie Weihnachten. Eine verrückte Zeit. Auch im Sommer ist das möglich. Und ihr wisst ja, wir wollen ja bei Charivari auch immer so kuriose Themen aufgreifen. Und wie hat der Kaiser früher gesagt, Franz Beckner, ja, ist denn schon wieder Weihnachten? Könnte man jetzt in diesem Fall auch sagen, aber keine Sorge, das normale Weihnachten kommt dann doch erst in 4 Monaten. Aber trotzdem Grund genug für den ZDF-Fernsehgarten, Weihnachten schon mal ein bisschen vorzufeiern. Das kann man tun, denn es gab da Kunstschnee. Weihnachtsplätzchen im August, gut, das muss man mögen, aber ist ja durchaus möglich. Und auch viele Weihnachtssongs, die wurden zum Besten gegeben. Und auch die Region Mainfranken war vertreten beim ZDF-Fernsehgarten. Und zwar durch unsere Touredancer aus Zellingen. Die haben wir ja vor einigen Monaten schon mal begleitet. Ganz, ganz besondere Männer. Die haben nämlich das Männerballett revolutioniert, so würde ich das mal sagen. Und Flo Lang, der war im ZDF-Fernsehgarten dabei. Und wie das jetzt war, das kann er uns nochmal selber verraten.
1: Es braucht schon Mut, Weihnachten im Sommer feiern zu wollen. Aber wenn es jemand macht, dann halt der ZDF-Fernsehgarten, ne? Das ist ganz klar. Die Reaktion publikumsmäßig vor Ort natürlich begeistert. Es war ja sehr liebevoll, muss man sagen, dekoriert mit etlichen Aktionen rund um Weihnachten. Online, ja, sicherlich wurde die Sendung da ein bisschen verrissen. Aber hat der Stimmung vor Ort definitiv keinen Abbruch getan.
0: Und sie hatten auf jeden Fall Spaß. Übrigens, sie waren als Nussknacker verkleidet und das hatte schon einen gewissen Charme. Und man muss auch sagen, der ZDF-Fernsehgarten ist natürlich nach wie vor noch eine Mega-Plattform.
1: Instagram, kann ich sagen, ist bei uns auf jeden Fall in die Höhe gegangen. Da kamen etliche Follower dazu, was ja auch zeigt, dass man irgendwas mit seiner Performance richtig gemacht hat oder die Leute abholen konnte.
0: So schaut's mal aus. Also Daumen nach oben dafür und herzlichen Glückwunsch. Und es wäre jetzt auch kein klassischer ZDF-Fernsehgarten gewesen, wenn man da nicht den einen oder anderen Promi getroffen hätte.
1: Ross Anthony, der war ja in der letzten Let's Dance-Staffel dabei. Daneben halt im Hotel jetzt noch davor oder während der Sendung Hugo Egon Balder, Lucy Diakovska von No Angels. Und ja, eigentlich hat man Backstage alle mal gesehen.
0: Ja, das ist das ganz Besondere. Also, coole Geschichte und das habt ihr schön gemacht. Die Touredancer aus Zellingen, der besondere Männerballett-Chor sozusagen, hätte ich fast gesagt, das Team. Übrigens amtierende deutsche Meister

im Männerballett. Also die Herrschaften wissen, was sie tun. Und wir sind jetzt schon gespannt, welches neue kreative Projekt dann bei Ihnen bald auf der Bühne steht. Wir werden das auf jeden Fall hier bei Charivari für euch im Auge behalten. Und gleich Years and Years. Und jetzt holen wir die Disco-Kugel raus mit Cool and the Gang bei Charivari.

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7: Und Mainfranken macht sich bereit für den wohlverdienten Feierabend. Und die Temperaturen, die sind noch in Ordnung, kann man gar nicht oft genug sagen. In Biebelried beispielsweise, im Landkreis Kitzingen, 22 Grad, genauso wie in Würzburg an der Residenz. Aber heute Abend und vor allem in der Nacht wird es dann zunehmend kälter, 9 bis 13 Grad. Uah. Dazu aber auch vorher noch ein paar Schauer und Gewitter und die sorgen auch dafür, dass das alles runterkühlt. Morgen überqueren uns dann vor allem in den frühen Morgenstunden vom Taubertal her kompakte Wolken, die auch eine kleine Überraschung dabei haben. Und zwar Regen und einzelne Gewitter, aber keine Sorge, ab dem Nachmittag zunehmend freundlicher, mehr Sonnenschein und 25 Grad maximal.
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8: Mit Schari Gorla. Rauchwolken und Brandgeruch über der Region haben heute einen eher ungewöhnlichen Grund. Auf dem Truppenübungsplatz in Hammelburg läuft nämlich eine kontrollierte Brennmaßnahme der Bundeswehr. Der Rauch ist je nach Windrichtung auch außerhalb des Geländes sichtbar und riechbar. Teilweise bis in den Landkreis Main-Spessart. Hintergrund sind Natur- und Landschaftsschutzmaßnahmen. Für die Bevölkerung besteht laut Bundeswehr also kein Risiko. Rund 300 Wallfahrer sind in den letzten 5 Tagen von Würzburg aus zum Kreuzberg in der Rhön gepilgert. Begleitet wurden sie dabei von den Maltesern. 50 ehrenamtliche Sanitäterinnen und Sanitäter aus Würzburg und dem Kreis Schweinfurt waren fast 300 Stunden im Einsatz. Dabei versorgten sie rund 60 kleinere und größere Beschwerden. Besonders häufig mussten Blasen und wunde Füße behandelt werden. In einem Fall war sogar ein Transport ins Krankenhaus nötig. Seit dem Mittag sind die Pilger wieder zu Hause. Auf der Bahnstrecke zwischen Würzburg und Kitzingen müssen sich Fahrgäste auf Ausfälle einstellen. DB Regio kündigt an, dass ab morgen für eine Woche Züge der Linie RE10 am Nachmittag nicht fahren. Ursache sind Bauarbeiten im Streckennetz. Welche Verbindungen genau betroffen sind, das teilt die Bahn nicht mit. Aktuelle Informationen gibt es im DB

0: B-Navigator und auf bahn.de. Ein Ersatzverkehr mit Bussen ist nicht vorgesehen. Die Krankenversicherung Barmer startet eine Hotline für Frauen in den Wechseljahren. Die Kasse will eigenen Angaben zufolge Frauen damit helfen, ihre Symptome einzuordnen und passende Unterstützung zu finden. Das Telefon ist täglich besetzt. Die Beratung ist kostenfrei. Frauengesundheit habe lange nicht genügend Aufmerksamkeit erhalten. So ein Barmer-Vertreter.
1: Und weitere Nachrichten zum Nachlesen wie immer bei uns auf der Website meinscharivari.de und natürlich auch immer bei uns in der App.
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1: Naja, und so langsam wird's besser. Damit einen schönen jungen Abend, liebe Autofahrer. Wir gucken in das Stadtgebiet von Würzburg und in Richtung Akon Arena wird es jetzt entspannter in der Mergentheimer Straße. Und zwar aktuell ein Zeitfluss von guten 5 bis 10 Minuten. Das sah schon mal schlimmer aus. Dann bleiben wir aber im Stadtgebiet von Würzburg, denn der Feierabendverkehr, der läuft ordentlich. Wir beginnen hier am oberen Mainkai, Infahrt Richtung Mainkai und dann weiter in Richtung Kranenkai. In diesem ganzen Gebiet ein Zeitverlust von einer guten Viertelstunde. Wer sich gut auskennt, bitte weiträumig umfahren. Dann auch noch so ein bisschen Stop and Go rund um den Berliner Ring. Da sollte der aber nach 5 Minuten durch sein, und zwar in alle Richtungen. Dann gucken wir weiter, und zwar auf die A3 Würzburg in Richtung Frankfurt, hier zwischen Hößbach und Goldbach. Da liegen ein paar Gegenstände. A3 Würzburg in Richtung Frankfurt, hier auf Höhe des Rastplatzes Frohnberg Nord. Der Beschleunigungsstreifen ist blockiert, hier durch einen defekten LKW. Und A3 Würzburg in Richtung Frankfurt, der Zusatz, denn zwischen Wertheim-Lenkfurt und Marktheidenfeld ebenfalls ein blockierter Standstreifen. Hier steht ein Pannen-LKW, also das ähnliche Bild. Und wir gucken zu den neuesten Blitzern. Zum einen hier Würzburg, Alfred-Nobel-Straße, Kitzingen, Panzerstraße in Richtung Flugplatz, hier in der Senke. Eine Lasermessung gerade nochmal von der Lea bestätigt. Und falls mehr sein sollte, ihr wisst Bescheid, gerne den ganzen Abend kostenlos anrufen. Und das geht unter der 0800 30 80 700.
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0: Immer wieder schön, unser Robbie mit den ganz großen Gefühlen. She's the one. Damit einen schönen Start in diesen ersten Feierabend der Woche. Am Montag immer etwas ganz Besonderes. Aber der Abend wird alleine schon besonders für alle Fußballfans. Denn es ist die erste Runde im DFB-Pokal für unsere Würzburger Kickers. Die sind ja aktuell in der dritten Liga und dürfen heute zu Hause sich beweisen in der Akron Arena gegen einen Bundesligisten, gegen den ersten FC Köln. Ab 18 Uhr ist Anpfiff und für uns live im Stadion ist Alex Mader aus der Sportredaktion. Alex, ich glaube, die Stimmung ist schon richtig gut. Und wie würdest du die Partie, vor allem auch die Chancen unserer Kickers heute Abend einschätzen?
1: Ja, also die Kickers haben auf jeden Fall Chancen weiter zu gegen den Bundesligisten. Gewissen mal nicht einfach so im Vorbeigehen und Vorbeifahren. Aber die Kickers haben den Vorteil, sie sind schon seit zwei Spielen in der Liga mit dabei. Für Köln ist es das allererste Pflichtspiel in dieser Saison. Die Kickers haben eine Heimstärke, zu Hause nicht verloren und noch dazu seitdem Michael eine einzige Pflichtspielniederlage. Aber Stadion ist auf jeden Fall bumsvoll, 12.000 da gerade. Das muss man sagen, eine coole Aktion, 13 Minuten vor Spielbeginn. Läuft hier auch Hymne der Gäste, das ist eigentlich auch nichts Selbstverständliches. Normalerweise wird hier vor allem viel Heimpublikum bespaßt, aber hier läuft die Hymne des ersten FC Köln.

0: meine, beide Teams haben noch nie gegeneinander gespielt. Da gibt es keine große Rivalität. Und deswegen finde ich das eine geile Geschichte. Man sieht jetzt auch gerade die ganzen Fanschals oben. In wenigen Augenblicken wird dann auch die Kickers-Hymne laufen. Und dann werden natürlich alle Kickers-Schals hochgehalten werden. Interessant, heute übrigens alles in Rot-Weiß. In sowohl Köln als auch die Kickers mit rot-weißen Vereinsfarben. Wir hoffen auf die Überraschung, auf den Heimsieg der Kickers und das Weiterkommen in Runde 2. Und damit erstmal zurück zu dir.
1: Ja, vielen Dank, lieber Alex. Also, das passt natürlich auch optisch. Er hat es angesprochen, rot-weiß. Das wird optisch auch sehr, sehr schön. Und wir sind gespannt, was passiert. Ab 18 Uhr geht es dann los in der Akon Arena. Und hier sind wir immer wieder in Live-Einblendungen mit von der Partie und drücken unseren Kickers heute im DFB-Pokal in der ersten Runde ganz, ganz fest in die Daumen. Das wird schon werden. Und alle Infos, wie gesagt, gleich ab 18 Uhr bei uns im Programm hier bei Charivari.

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16: Und da gucken wir kurz nach Teilheim in den Landkreis Würzburg. Immer noch 22 Grad, genauso wie in Würzburg am Bürgerbräugelände. Aber es wird in der Nacht deutlich kälter, 9 bis 13 Grad. Da geht man am besten nicht mehr raus, wenn, habt aber bitte auch den Regenschirm dabei. Denn es kann dann immer noch ein paar Regenschauer geben und auch einzelne Gewitter. Das gilt auch für morgen früh, aber dann im morgigen Tagesverlauf die Sonne. Sie kommt wieder raus bei bis zu 24 und sogar 25 Grad in der Spitze. Also, das läuft.
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17: Ich bin Joshua Heise. 36 Jahre ist die Wiedervereinigung jetzt her, doch nach wie vor sind Ostdeutsche in Spitzenpositionen unterrepräsentiert. Das ist beim aktuellen Elitenmonitor rausgekommen. Demnach kam 2024 nur etwas mehr als jeder Zehnte in deutschen Spitzenpositionen aus den neuen Bundesländern. Besonders in der Wirtschaft, der Kultur und dem Militär gibt es selten ostdeutsche Führungskräfte. Abnehmspritzen für alle mit Übergewicht und das auf Kassenkosten. Vor diesem Vorschlag warnt jetzt AOK-Chefin Reimann, denn das könnte die gesetzlichen Krankenversicherungen bis zu 45 Milliarden Euro kosten. Die Vorsitzende des gemeinsamen Bundesausschusses Obdendrenk hatte zuletzt vorgeschlagen, Abnehmspritzen bei schwerer Adipositas von der Kasse zahlen zu lassen. Gärreste, Jauche, Gülle – alles Stoffe, die schädlich für Wasser und Umwelt sind. Und in Deutschland sind letztes Jahr weniger solcher Stoffe in die Natur gelangt. Umgerechnet waren es rund 5,9 Millionen Liter. Das sind fast 10% weniger als 2024, sagt das Statistische Bundesamt. Außerdem ist die Zahl der Unfälle mit solchen Schadstoffen auf den niedrigsten Wert seit 15 Jahren gesunken.
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18: Jetzt wird's ernst für die Würzburger Kickers. In der Akon Arena beginnt in diesen Minuten das DFB-Pokalspiel gegen den Bundesligisten 1. FC Köln. Vor ausverkauftem Haus hoffen die Rothosen auf die Überraschung gegen den klaren Favoriten. Rückenwind gibt der starke Saisonstart mit 4:0 gegen Wiesbaden und dem Unentschieden gegen Ingolstadt. RTL überträgt die Partie live. Kellereinbrüche in der Würzburger Innenstadt beschäftigen aktuell die Polizei. Ein Unbekannter hat am Wochenende 7 Kellerabteile in einem Mehrfamilien

0: ein Haus in der Bahnhofstraße aufgebrochen. Über eine rückwärtige Tür gelang der Täter ins Gebäude. Die genaue Beute wird noch ermittelt. Der entstandene Schaden liegt bei etwa 500 Euro. Die Polizei bittet um Zeugenhinweise.
1: Dankeschön, liebe Shari. 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
1: Und da starten wir, liebe Autofahrer, auf der A3 Würzburg in Richtung Frankfurt. Hier führt des Rastplatzes Frohnberg Nord immer noch der Beschleunigungsstreifen gesperrt durch einen defekten LKW. A3 Würzburg in Richtung Frankfurt, wir bleiben also in diesem Bereich, denn zwischen Wertheim-Lenkfurt und Marktheidenfeld ebenfalls ein ähnliches Bild. Ein blockierter Standstreifen durch einen Pannen-LKW. Und dann frisch reingekommen die A7 Fulda in Richtung Würzburg. Hier zwischen dem Fulda-Dreieck und Bad Brückenau-Volkers 7 Kilometer Stop and Go. Umfahren macht Stand jetzt aber noch keinen Sinn. Ansonsten relativ entspannt, auch keine neuen Blitzer. Wenn ihr bei etwas sehen solltet, gerne her damit und kostenlos anrufen. Und zwar unter der 0800 30 80 700.
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1: Und damit einen schönen Montagabend. Es wird ein Fußballabend hier bei uns, denn unsere Kickers, die Würzburger Kickers, sind in der ersten Runde dabei des DFB-Pokals. Heute zu Hause in der Arkon Arena gegen den Bundesligisten 1. FC Köln. Wir sind immer wieder in Live-Einblendungen mit von der Partie. Alex Marder aus unserer Sportredaktion hat alles im Blick. Ich kann euch jetzt aber schon sagen, seit guten 3 Minuten gespielt und es steht noch 0:0. Okay, also alles entspannt und ansonsten natürlich auch hier ganz viel Musik, die Klassiker unserer Zeit für einen gelungenen Montag. Abend. Gleich mit Elton John und Dua Lipa und jetzt mit Nick Kamen. 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

0: So klingt der Montagabend mit Charivari und mit unserem Topspiel heute, und zwar die Würzburger Kickers zu Hause gegen den 1. FC Köln. Und wir sind live in der Arkon Arena dabei. Alex Mader ist für uns vor Ort. Alex, die ersten Minuten beim Spiel David gegen Goliath, wie laufen die?
1: Ja, 13 Minuten sind gespielt und steht noch torlos 0-0. Und ich glaube, das ist aus Kickersicht ein ganz gutes Ergebnis. Die Gäste, das merkt man schon, gute Möglichkeiten. Aber da war der Kickers-Keeper, der war da. Zweimal schön aus dem Eck rausgefischt. Rai Kovacic heißt der neue Mann, der heute das erste Mal auch zwischen den Pfosten steht. Die Kickers heute ganz in Rot, in einem dass sie auch mal nach vorne spielen. Hatten so den ersten halben Abschluss, aber wirklich gefährlich wurde es bislang nicht. Aber wie gesagt, torlos 0-0, das nehmen wir erstmal mit. Wie gesagt, das Spiel kann lang dauern. Und zwischen David und Goliath, da darf es gerne für die Kickers mit diesen ersten Eindrücken zurück zu dir.
0: Dankeschön, lieber Alex. Wir halten das weiterhin natürlich für euch im Auge und alles dann auch nochmal zum Nachlesen. Nach dem Spiel natürlich bei uns auf meinscharivari.de. Klickt euch da auch gerne rein. Und wir sind gespannt, wie es ausgeht, das Spiel. Unsere Würzburger Kickers spielen zu Hause gegen den 1. FC Köln. Aktuell nach 14 Minuten steht es noch 0-0. 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

0: Unser Montagabend hier bei Charivari mit James Arthur und auch mit dem Spiel unsere Kickers. Die spielen zu Hause gegen den 1. FC Köln im DFB-Pokal und das läuft jetzt schon richtig gut, denn in der 18. Minute gab es das erste Tor für unsere Kickers. Herzlichen Glückwunsch. Und zwar geschossen von Abraham Gao. Und jetzt sind wir weiter am Spielen, aber nein, alles ruhig. 1:0, das ist die gute Nachricht für unsere Würzburger Kickers. Also, das läuft doch richtig gut.
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0: Der Montag bei Charivari mit Dusty Springfield und das Spiel der Spiele für unsere Würzburger Kickers läuft. Und zwar gespielt jetzt knappe 26 Minuten und in der 18. Minute, um das jetzt nochmal kurz zusammenzufassen, da haben unsere Kickers das erste Tor geschossen. Es steht 1-0. Jetzt müssen die Kölner liefern, aber das ist schon mal eine richtig gute Ausgangsposition. Also, das läuft richtig gut und wir halten das natürlich weiterhin für euch im Auge. Hier bei uns bei Charivari verpasst ihr kein Tor.
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9: Und wir gucken zu euch nach Burgsinn in den Landkreis Main-Spessart. 21 Grad werden noch gemessen, in Würzburg am Falkenhaus noch 22 und so geht's jetzt erstmal durch den jungen Abend. Aber dann später wird's deutlich kälter, denn es gibt erstmal ein paar Regenschauer und Gewitter, die kühlen mal wieder ordentlich runter und dann nur noch Temperaturen so zwischen 10 und 13 Grad nach dem neuesten Stand. Morgen überquert uns dann nochmal ein neues Regen- und Gewittergebiet, vor allem morgen Vormittag und auch morgen früh kann's da ordentlich krachen. Dahinter wird's aber deutlich freundlicher, ab dem Nachmittag viel Sonnenschein und Temperaturen bis zu 24 Grad in der Spitze.
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10: Mit Schari Golla. Wer in der Region eine Wohnung kaufen möchte, muss erneut mehr Geld einplanen. Nach Zahlen von Immowelt sind die Kaufpreise vielerorts gestiegen. In Würzburg kostet der Quadratmeter mittlerweile durchschnittlich 4.200 Euro. Besonders deutlich fällt das Plus in einigen mittelgroßen Städten aus. Vergleichsweise günstig bleibt der Wohnungsmarkt dagegen im Landkreis Haßberge. Die asiatische Hornisse breitet sich in Unterfranken weiter aus. Nach Angaben des Imkervereins Würzburg wurden Tiere inzwischen im Raum Würzburg, Main-Spessart und Bad Kissingen nachgewiesen. Die invasive Art gefährdet Honig- und Waldbienen und kann auch dem Obst- und Weinbau schaden. Der Imkerverein bittet deshalb darum, Sichtungen über die Plattform Be Warned zu melden. Wer Tiere oder Nester entdeckt, sollte Abstand halten und sie nicht stören, da Hornissen vor allem an Nestern bei Erschütterungen aggressiv reagieren können. Eine nächtliche Spritztour hat für einen 17-Jährigen bei Kitzingen mit einem Sturz in einem Bach geendet. Der Rollerfahrer wollte gestern Abend einer Polizeikontrolle entkommen. Während seiner Flucht setzte er seinen 15-jährigen Beifahrer, der keinen Helm aufhatte, ab und verdeckte sein Kennzeichen. Schließlich stürzte er beim Überqueren einer gesperrten Brücke. Gegen den Jugendlichen wird nun ermittelt. Staubsaugen, Einkäufe verräumen oder sogar kochen. Fast jeder Zweite in Deutschland kann sich einen menschenähnlichen Roboter im eigenen Haushalt vorstellen. Das zeigt eine Bitkom-Umfrage. Genauso viele befürchten aber, dann die Kontrolle über ihr Zuhause zu verlieren. Smart-Home-Technik nutzt inzwischen trotzdem schon mehr als jeder Zweite. Am beliebtesten smarte Lampen und Steckdosen.
9: Ja, solange sie funktionieren. Dankeschön, liebe Schari. Alle weiteren Nachrichten immer zum Nachlesen bei uns auf der Website meinscharivari.de. Und jetzt schalten wir nochmal rüber zur Arkon Arena und zu Alex Marder. Alex, das erste Tor für unsere Kickers ist im Kasten. Hast du damit gerechnet?
11: Tatsächlich habe ich nicht mitgerechnet, aber die Kickers sind besser im Spiel mittlerweile. Nach 32 Minuten führen sie 1-0, das 1-0 nach der 18. Minute. War so ein bisschen Kuddelmuddel nach einer Ecke. Abrangau hat das Ding dann irgendwie über die Linie gedrückt und da war natürlich der Dalle hier ein Tollhaus. Also 1-0 für die Kickers, das Ganze nach einer guten halben Stunde. Damit zurück zu dir.
9: Dankeschön, Alex. Jetzt noch mit einer richtig guten Verbindung, so haben wir das gerne. Und wir bleiben weiter dran und drücken unseren Kickers feste die Daumen.
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1: Servus, liebe Autofahrer. Jetzt hat sich der Verkehr so langsam in meinen Franken beruhigt. Gott sei Dank. Ich habe nur noch eine Meldung für euch, und zwar von der A7 Fulda in Richtung Würzburg. Hier zwischen dem Fulda-Dreieck und Bad Brückenau-Volkers 8 Kilometer Stop and Go. Wer sich gut auskennt, kann weiträumig umfahren, macht aber aktuell noch keinen Sinn. Und dann zu den neuesten Blitzern. Da haben wir einen auch in Würzburg, und zwar in der Alfred-Nobel-Straße. Ansonsten, ja, alles entspannt. Wenn ihr etwas sehen solltet, gerne her damit und kostenlos anrufen unter der 0800 30 80 700 oder gerne WhatsAppen. Alle Infos auf unserer Website.
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0: Fittipau, geht's entspannt durch den Montagabend, aber so richtig entspannt ist es für die Spieler unserer Würzburger Kickers nicht, denn das ist ihr großes Spiel heute im DFB-Pokal. Sie spielen zu Hause gegen den 1. FC Köln. Aber lieber Alex Mader, das läuft ja richtig gut. Ich glaube, dass dieses Pokalspiel, ist ja ihr erstes, auch noch im Free-TV gezeigt wird, könnte zusätzlich motivieren, oder?
1: Das kann gut sein, aber ich wollte dich mal fragen, also ich weiß nicht, Radio ist normalerweise nur was fürs Audio, aber vielleicht riechst du es. Es riecht ein bisschen nach Bratwurst, ja. Aber es riecht so ein bisschen nach Pokalsensation. Denn die Kickers führen immer noch 4 Minuten vor der Pause mit 1-0. Ich muss ehrlich sagen, viel kam von Köln seit dem Gegentreffer nicht. Also die Kickers haben das jetzt ordentlich im Griff, spielen sich den Ball auch immer wieder locker zu, lassen den Ball ganz gut laufen. Am Anfang hat man schon gemerkt, die Kölner waren sehr giftig und haben nach vorne gespielt, gerade mit Said Elmala, der Mann, der vorletzte Woche noch zum BVB irgendwie für 50, 60, 70 Millionen wechseln sollte. Der spielt jetzt noch in Köln, ist sozusagen der neue Prinz Poldi über die linke Seite. Der macht da viel Betrieb, aber außer dem abgefälschten Schuss so nach 9 bis 10 Minuten kam da bislang ansonsten nichts viel Effektives rum und die Kickers wiederum haben immer wieder die

0: Diese Kontermöglichkeiten, sie stehen defensiv ganz gut und müssen natürlich die jetzt auch zu Ende spielen. Da ist jetzt wieder sehr viel Platz. Haben sie den Ball am eigenen 16er gewonnen, jetzt wird der Ball laufen gelassen. Aber dann der letzte Ball so in die Tiefe, der kommt dann ein bisschen ungenau. Also 1-0 für die Kickers, 42 Minuten sind rum. So darf es gerne weitergehen und damit wieder zurück zu dir ins Studio.
1: Absolut, aber mal kurze Frage, die Bratwurst isst du schon noch für mich mit, oder?
0: Ich habe vorhin schon, vor dem Spiel habe ich mich eingedeckt, habe mir eine gegönnt. Ja? Ja, mal gucken, ob nach dem Spiel noch eine da ist.
1: Ja, natürlich. So, Kevin in Almada. Dankeschön. Und er hat es gesagt, jetzt sind es noch 3 Minuten in dem Fall. Und dann ist die erste Halbzeit durch und das läuft richtig gut für unsere Kickers. Und in der nächsten Stunde sind wir dann auch wieder live im Stadion dabei, hier bei Charivari. 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
7: Und wir sind jetzt in Rüdenhausen unterwegs im Landkreis Kitzingen. 22 Grad und auch in Würzburg am Dom halten sich die Temperaturen noch über der 20-Grad-Marke, eben auch mit 22. Aber es wird ein bisschen kälter werden in der Nacht, 10 bis 13 Grad. Denn jetzt, immer wieder, kann es an manchen Stellen schon ordentlich krachen und auch Regen wird es in der Nacht immer wieder geben. Also plant das mit ein. Dann morgen früh vom Taubertal her eine neue kompakte Wolkenriege, Regen und einzelne Gewitter, keine Seltenheit, aber es wird zum Glück ein bisschen besser. Im Laufe des Nachmittages, da kommt die Sonne zurück, sogar ein bisschen mehr als heute und das Ganze wird stattfinden bei 22 bis 25 Grad.
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8: Ich bin Helen Martin. Abnehmspritzen werden gerade regelrecht gehypt. Aber die Spritze auf Kassenkosten? Davor warnt jetzt AOK-Chefin Reimann. Sie sagt, der gesetzlichen Krankenversicherung würden dadurch Milliardenkosten drohen. Ronny Thorau mit den Einzelheiten.
9: Würde man die Spritzen zur Kassenleistung machen, etwa für Menschen ab einem Body-Mass-Index von 30 oder mehr, würden 45 Milliarden Euro an Kosten bei der GKV entstehen, so AOK-Chefin Reimann. Vom Sozialverband heißt es dagegen differenzierter, man dürfe nicht nur über die Medikamentenkosten sprechen. Auch Adipositas verursache medizinische Kosten in Milliardenhöhe.
8: Obwohl die Gasspeicher aktuell niedrig gefüllt sind, geht das Bundeswirtschaftsministerium nicht davon aus, dass Gas im Winter knapp werden könnte. Ein Sprecher hat gesagt, man sei zufrieden mit der Befüllung der Speicher. Aus der Energiebranche kommen aber teilweise andere Stimmen. Da heißt es zum Beispiel, dass es immer schwerer werde, das Speicherziel von 70% bis November zu erreichen. Der Klimawandel heizt die Weltmeere weiter auf. Jetzt am Wochenende lag die durchschnittliche Meeresoberflächentemperatur bei 21,1 Grad Celsius, höher als der bisherige Rekord von März 2024. Das meldet der EU-Klimadienst Copernicus. Der sagt, dass der menschengemachte Klimawandel und auch das Wetterphänomen El Niño verantwortlich für die Rekordtemperatur sind.
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10: Starke Platzierung für die Uni in Würzburg. Im internationalen Forschungsranking des Nature Index schafft es die JMU europaweit auf Platz 32. Deutschlandweit gehört sie damit zu den 10 besten Universitäten. Bei wissenschaftlichen Veröffentlichungen in den Fachzeitschriften Nature und Science landet die Würzburger Uni sogar auf dem 3. Platz. Nach 3 WM-Titeln ist Schluss. Die Würzburger Freischwimmerin Leonie Beck beendet ihre Karriere. Das hat die 29-Jährige im BR bekannt gegeben. Nach den Olympischen Spielen in Paris hatte sie sich eine Auszeit genommen und sich nun endgültig gegen ein Comeback entschieden. Ihr Fokus liegt derzeit auf Medienarbeit und dem Schwimmnachwuchs.
7: Und alles zum Nachlesen wie immer nochmal bei uns auf der Website meinscharivari.de. Vielen Dank, liebe Schari. Und alle weiteren Nachrichten natürlich auch nochmal bei uns in der App. Jederzeit gerne reinklicken.
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7: Der Montagabend. Hallo, liebe Autofahrer. Und verkehrsmäßig gucken wir nochmal kurz auf die A7 Fulda in Richtung Würzburg. Hier zwischen dem Fulda-Dreieck und Bad Brückenau-Volkers gute 6 bis 7 Kilometer Stop-and-Go. Umfahren macht aber aktuell noch keinen Sinn. Ansonsten relativ ruhig, keine Blitzer. Wenn ihr etwas sehen solltet, na gerne mithelfen und immer kostenlos anrufen. Und zwar unter der 0800 30 80.

0: 700 oder gerne WhatsAppen. Alle Infos bei uns auf der Website.
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0: Und damit einen schönen Montagabend und nach wie vor gucken wir immer wieder zur Arkon Arena nach Würzburg, denn unsere Kickers, die spielen heute in der ersten Runde des DFB-Pokals ja gegen den 1. FC Köln und das läuft zu Hause richtig gut. Sie führen mit 1:0, gerade ist Pause und in den nächsten Minuten sind wir dann auch gleich wieder drüben bei Alex Marders, unserer Sportredaktion, denn der hat das Spiel heute hier bei Charivari für uns im Blick.

0: Danny Wilson hier bei Charivari. Und wir sind noch mittendrin im Fußballabend der Extraklasse, denn unsere Würzburger Kickers, die spielen im DFB-Pokal gegen den 1. FC Köln. Und das läuft richtig gut. Seit der 18. Minute führen sie 1:0. Mittlerweile sind wir jetzt gleich in der 55. Minute. Und für uns live in der Arkon Arena ist Alex Mader. Und Alex, ich verfolge das hier so ein bisschen auf dem Bildschirm. Und manchmal hatte ich schon bei der ein oder anderen Nahaufnahme der Kölner so das Gefühl, also bei den Spielern, die sind überrascht und schon ein bisschen ausgelaucht. Oder?
1: Ja, ob sie ausgelaucht sind, weiß ich gerne, ehrlich gesagt nicht. Also müsste eigentlich drin haben nach so einer Vorbereitung. Aber tatsächlich, wahrscheinlich überrascht sind sie schon, denn die Kickers spielen hier eigentlich auch einen ganz ordentlichen Ball. Das ist jetzt kein Spiel der vielen und krassen Torchancen. Den Kölnern fällt gefühlt seit der 10. Minute auch gar nichts ein. Der einzige Mittel ist gefühlt immer links auf El Mala zu spielen. Der Mann, der wie gesagt vor einer Woche, zwei Wochen noch zum BVB wechseln sollte für 70 Millionen oder so. Aber dann dribbelt er los und dann passiert ansonsten nichts. Eben auch wieder eine Flanke aus dem Halbfeld, einfach ins Nichts. Das kann den Kickers auf jeden Fall nur gefallen. 1:0 führen sie, 10 Minuten sind gespielt in der zweiten Halbzeit. So darf es gerne weitergehen.
0: Absolut. Zurück zu dir. Ja, vielen Dank, lieber Alex. Übrigens, zuletzt haben die Kickers 2024 im DFB-Pokal gespielt. Und ja, mittlerweile sind sie wieder richtig heiß drauf. Also, das läuft richtig gut. 1:0 führen unsere Kickers zu Hause. Das ist ja immer ganz wichtig. Und zwar gegen den 1. FC Köln. Ein Drittligist bezwingt aktuell, so scheint es zumindest, einen Bundesligisten. Na, das scheint doch mal ganz gut zu laufen. 56 Minuten gespielt und wir bleiben weiterhin dran. Und sobald etwas passiert, hört ihr das hier bei Charivari.

0: Unser Montagabend bei Charivari mit Jennifer Rush und mittlerweile gab es den Ausgleich beim Spiel Würzburger Kickers gegen den 1. FC Köln. In der 62. Minute haben die Kölner jetzt den Ausgleich geschossen. Es steht 1:1 und wir schalten gleich dann wieder rüber zu Alex Mader ins Stadion.
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0: Und die Sonne verschwindet so ganz langsam über Mainfranken. Die Temperaturen sind aber noch relativ angenehm in Eipelstadt beispielsweise. Im Landkreis Würzburg 21 Grad, genauso wie in Würzburg an der Talavera. Heute Abend und dann vor allem in der Nacht kann es aber noch mal ein paar Regenschauer geben. Auch ein paar starke Gewitter sind dabei. Das kühlt alles runter auf Werte zwischen 10 und 13 Grad. Morgen früh auch ein bisschen Regen möglich. Dahinter gibt es aber auch wieder Sonnenbrillenwetter. Keine Sorge, ab morgen Nachmittag ist die Sonne zurück. Und dann gibt es maximale Werte bis zu 25 Grad.
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0: Einen schönen guten Abend, liebe Autofahrer. Wir starten auf der A7 Würzburg in Richtung Fulda. Hier zwischen Bad Brückenau Wildflecken und Bad Brückenau Volkers in beiden Richtungen. Vorsichtig fahren, hier gab es einen Unfall. Da liegen Gegenstände herum, auch unter anderem eine große Warnbarke. Und hier gibt es schon die ersten kleinen Staus. Dann nochmal auf die Gegenfahrbahn und zwar A7 Fulda in Richtung Würzburg. Hier zwischen dem Fulda Dreieck und Bad Brückenau Volkers 6-7 Kilometer Stop and Go. Und es gibt 2 Blitzer noch in Würzburg. Zum einen hier in der Theaterstraße in der 20er-Zone und in Würzburg in der Alfred-Nobel-Straße. Vielen Dank an Anna fürs Bestätigen. Und falls mehr sein sollte, gerne her damit und immer kostenlos anrufen. Ihr wisst Bescheid und zwar unter der 0800 3.

0: 20 80 700. Vielen Dank, eine gute Fahrt und damit jetzt dann gleich wieder rüber in die Arkon Arena nach Würzburg, denn unsere Kicker spielen ja noch gegen den ersten FC Köln, aber da, lieber Alex, hat sich der Wind jetzt gedreht.
1: Ja, ich hoffe, du hörst mich, denn 73 Minuten sind gespielt und die Kölner mittlerweile ausgeglichen. 62. Minute, das war so gefühlt die erste Aktion über die linke Seite, haben die Kickers nicht aufgepasst. Und dann war auf einmal der Stürmer frei und schiebt das Ding über die Linie 1:1. Also der Zwischenstand, die Kölner sind jetzt auch ein bisschen besser im Spiel. Man hat schon gemerkt, ja, der Bundesligist, der spielt nicht umsonst Bundesliga. Die Kickers zwei liegen drunter, haben jetzt aber offensiv gewechselt. Franjic und Czerniszke sind jetzt in der Partie für die Rothosen, die damit hoffen, noch die Wende irgendwie zu schaffen, beziehungsweise wieder nach vorne zu kommen. 1:1, eine gute Viertelstunde ist noch zu spielen. Wer weiß, vielleicht gibt es ja wie vor 2 Jahren gegen die TSG Hoffenheim dann nochmal 30 Minuten extra in Form der Verlängerung. Und damit erstmal zurück zu dir.
0: Dankeschön, Alex. Es bleibt weiterhin spannend. Und bei uns verpasst ihr nichts.

0: Jawohl, unser Montagabend mit Bruno Mars hier bei Charivari und mit dem DFB-Pokalspiel unserer Würzburger Kickers gegen den 1. FC Köln. Und wir schalten wieder rüber in den letzten Minuten zu Alex Mader.
1: Ja, es ist so, dass die Kickers mittlerweile zurückliegen. 1:2 der Zwischenstand, das Ganze knapp 4 Minuten vor dem Ende plus Nachspielzeit. Ja, die Kölner haben jetzt so ein bisschen ihre Klasse zwischenzeitlich aufblitzen lassen. Zweimal hat der gleiche Mann getroffen, der 77. Minute zur Führung. Die Kickers haben jetzt offensiv gewechselt, wechseln nochmal offensiv und hoffen so, das Ding vielleicht noch irgendwie in die Verlängerung zu bringen. Aber man hat jetzt irgendwie so das Gefühl, dass die Kölner das irgendwie sauber runterspielen. Da fackelt es auch die ganze Zeit im Block bei den Kölner Fans. Die haben gefühlt auch jede Menge Pyro mitgebracht. Aber die Kickers-Fans haben das vorhin auch schon gemacht. Also das wird wieder ein bisschen Strafen geben für die Vereine. Aber sie wollen natürlich auch zeigen, wer hier Herr im Haus ist. 1:2 heißt es also aus Sicht der Rothosen, die sich ein bisschen vorwerfen lassen müssen, nach vorne das nicht sauber zu Ende zu spielen. Also sie waren sehr lange, sehr gut gestanden, weil die Kölnern auch gefühlt gar nichts eingefallen ist. Dann haben sie aus dem Nichts das 1:1 gemacht und danach haben die Kölner so ein bisschen das Zepter in die Hand auch genommen und wurden auch gefährlicher. Jetzt hoffen wir auf den Lucky Punch der Rothosen. 3,5 Minuten sind es noch und damit zurück zu dir.
0: Dankeschön, Alex. Wir sind dann gleich nochmal drüben im Stadion und sind gespannt, wie das Spiel zu Ende geht. Hier bei Charivari verpasst ihr nichts.

0: Unser Abend mit Fleetwood Mac, Go Your Own Way, so klingt unser Musikversprechen. Die Klassiker unserer Zeit, schön, dass ihr mit dabei seid. Und das Grande Finale, das gibt's jetzt beim Spiel unserer Würzburger Kickers gegen den 1. FC Köln. Und wir schalten jetzt zum letzten Mal rüber zu unserem Sportreporter Alex Mader.
1: Es ist unglaublich, also die Nachspielzeit läuft, die ist jetzt auch gleich vorbei und vor wenigen Augenblicken hatten die Kickers die Riesenmöglichkeit, sich in die Verlängerung zu retten. Eine Flanke aus dem Halbfeld und dann kommt einer am zweiten Pfosten an den Ball und trifft ihn und der Ball geht an den Innenpfosten und springt dann wieder raus. Unfassbar und in diesem Moment ist das Spiel vorbei. 1:2 verlieren die Kickers also gegen den 1. FC Köln. Großen Kampf haben sie gezeigt. Aber am Ende hat es nicht sein sollen. Sie scheiden also aus dem DFB-Pokal, aber können erhobenen Hauptes rausgehen. Die Kölner sind also in der zweiten Runde. Schade, schade, schade. Hätten wir gerne mitgenommen, diese zweite Runde. Und damit wieder zurück zu dir ins Studio.
0: Dankeschön, lieber Alex. Tja, leider nicht der Ausgang, den wir uns gewünscht haben. Schade. Aber es war ein spannendes Spiel. Und wir haben das gerne für euch übertragen. Alles natürlich zum Nachlesen bei uns dann auch im Laufe des Abends und auch morgen früh dann hier in den Nachrichten noch zusammengefasst. Und dann seid ihr darüber auch nochmal bestens informiert. Das war unsere Sondersendung zum Spiel im DFB-Pokal. Die Würzburger Kickers zu Hause gegen den 1. FC Köln. Aber sollte leider nicht sein. Sie verlieren mit 1:2. Und Charivari, wie gesagt, hat alles dann für euch noch zusammengefasst bei uns auf der Website. Und jetzt einen schönen Abend mit Billy Idol und Eyes Without a Face. Ein Klassiker unserer Zeit.

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4: Ja, noch halten die Temperaturen ein bisschen durch. Wir gucken nochmal schnell nach Rieneck in den Landkreis Main-Spessart. 20 Grad, in Würzburg an der Löwenbrücke haben wir 21 Grad. Und so geht es jetzt erstmal noch weiter. Aber es wird jetzt immer wieder Regenschauer geben, teilweise auch starke Gewitter. Die sind dann für heute Nacht angekündigt. Und dann kühlt das alles runter auf Werte zwischen 10 und 13 Grad. Generell dann aber morgen erstmal wieder Regen. Ein durchwachsener Start, würde ich sagen, in den Dienstag, aber im Tagesverlauf kommt zum Glück auch mal die Sonne raus. Das Ganze dann bei 22 bis 25 Grad in der Spitze.
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5: Ich bin Helen Martin. Die Ukraine zeigt sich zum 35. Jahrestag der Unabhängigkeit stolz auf ihren Kampf gegen Russlands Krieg. Präsident Zelensky nutzte seine Rede an die Nation für eine Kampfansage an Russlands Präsidenten Putin und kündigte weiteren Widerstand an. Ulf Mauder berichtet.
6: Die Ukraine erhält auch weitere Militärhilfen aus Großbritannien und von der EU. Die Reaktion aus dem Kreml hier in Moskau ließ nicht lange auf sich warten. Mit den Rüstungshilfen werde weiter Öl ins Feuer des Krieges gegossen. Verhindert werde so jeder Versuch, in Friedensverhandlungen zu treten, hieß es hier in Moskau.
5: Ostdeutsche sind in Spitzenpositionen nach wie vor unterrepräsentiert. Das ist das Ergebnis des Elitenmonitor. Da heißt es, dass 2024 der Anteil ostdeutscher Führungskräfte unverändert bei rund 12% lag. Besonders in der Wirtschaft und im Militär gibt es demnach wenig oder gar kein ostdeutsches Spitzenpersonal. Etwas besser sieht es laut der Studie in der Verwaltung und in der Wissenschaft aus. Zigaretten und Alkohol sollten teurer werden und schwerer zu kriegen sein. Das fordert AOK-Chefin Reimann. Konkret könnte das heißen, dass es Alkohol nicht mehr an jeder Tankstelle gibt. Reimann sieht das als wichtige Maßnahme, um Krankheiten besser vorzubeugen. Außerdem kritisiert sie, dass die telefonische Krankschreibung abgeschafft werden soll, denn gerade bei Infektionswellen sei diese hilfreich. Die Münchner Feuerwehr hat einer Familie im 300 Kilometer entfernten Italienurlaub geholfen. Die Mutter war im Urlaubsort Bibione zusammengebrochen. Weil ihre 11-jährige Tochter nicht wusste, wie sie den Notruf dort erreichen kann, hat sie zu Hause den Vater angerufen. Der hat die Münchner Leitstelle informiert, die alle Informationen an die italienischen Kollegen weitergeleitet hat. Ein Krankenwagen hat die Frau in eine Klinik gebracht. Ihr geht es inzwischen besser.
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16: Ich bin Helen Martin. Die Weltmeere waren am Samstag so heiß wie noch nie seit Messbeginn vor fast 50 Jahren. 21,1 Grad im weltweiten Durchschnitt. Das meldet der EU-Klimadienst Copernicus. Der bisherige Rekordwert ist damit geknackt. Mehr dazu von Ronny Thorau.
17: Nicht nur an Land, auch im Meer gibt es Hitzewellen und auch die werden durch den Klimawandel immer häufiger. Grund für den Temperaturrekord jetzt ist neben dem Klimawandel auch das Wetterphänomen El Niño, das die Meere zusätzlich erwärmt. Durch höhere Meerestemperaturen steigt laut Forschern das Risiko von Extremwetter, denn wärmere Ozeane geben mehr Feuchtigkeit und Wärme an die Atmosphäre ab, was zu stärkeren Niederschlägen und Stürmen führen kann.
16: Die Füllstände der Gasspeicher sind niedrig, doch laut

Bundeswirtschaftsministerium heißt das nicht, dass Gas im Winter knapp werden könnte. Man sei zufrieden mit der Befüllung der Speicher, heißt es. Die Energiebranche sieht das anders. Sie warnt, das Ziel, dass die Gasspeicher bis November zu 70% befüllt sind, sei immer schwerer zu erreichen. Ähnlich sieht's auch die Bundesnetzagentur.

0: Fußball, da ist ja heute Abend wieder DFB-Pokal, Runde Nummer 1. Die Würzburger Kickers haben die Sensation verpasst. Nachdem der Drittligist daheim gegen den ersten FC Köln in Führung lag, hat der FC die Partie noch gedreht und 2:1 gewonnen und ist eine Runde weiter. Genauso wie der HSV, der hat beim Drittligisten SC Verl 3:0 gewonnen.
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2: Guten Abend, liebe Klassikfreunde aus Würzburg, Gmünden, Kitzingen, Karlstadt, Lohr, Marktheidenfeld, Ochsenfurt und wo auch immer, in jeder schönen Ecke Mainfrankens. Es begrüßt Sie auch heute Abend ganz herzlich Ihr Blagoj Apostolov. Radio Oper, fünfmal in der Woche, Sonntag bis Donnerstag um 21 Uhr, hier auf Charivari. Und nun viel Spaß mit der heutigen Sendung. Liebe Zuhörerinnen und Zuhörer, die sind treue Klassikfreunde, genießen die wunderschöne Musik der großen Meister, gehen in die Oper, ins Theater, ins Konzert und bewundern die Leistungen der Darsteller und der Musiker. Haben Sie die Gelegenheit gehabt, sich mit dem Werdegang eines Künstlers vertraut zu machen? Wie wird man Opernsänger, Orchestermusiker? Ja, es ist ein langer, sehr langer Weg des Studiums, der Vervollkommnung. Nicht jeder schafft es, sich die Krone des Erfolges aufzusetzen. Und was ist eigentlich Erfolg? Die Vermarktung der Kunst? Ist die vermarktete Kunst noch Kunst oder wird sie zu einer Ware? Ja, das sind Fragen, die uns ständig beschäftigen, denn wir wollen Sie hier auf Radio Opera informieren, damit Sie noch besser die subtilen Feinheiten der klassischen Musik verstehen und genießen können. Heute sind wir zu Gast in einer der berühmtesten Schmieden für Musiker, beim Salzburger Mozarteum. Ich unterhalte mich mit Professor Josef Wallnig, Dirigent und Gründer des Mozart-Opern-Instituts. Wir hören Ausschnitte aus einer Produktion des Mozarteums unter der musikalischen Leitung von Professor Wallnig aus der Entführung aus dem Serail. Und zuvor erfahren wir auch, wie das Mozarteum entstanden ist.

sich zurück. Zum 50. Todestag Wolfgang Amadeus Mozarts wurden in Salzburg der Dommusikverein und das Mozarteum gegründet. Dies geschah zu einer Zeit, in der es um die Pflege der Musik in Salzburg nicht so gut bestellt war, vor allem auch aus Mangel an entsprechendem Nachwuchs an Instrumentalisten. Das Mozarteum sollte einen Aufschwung herbeiführen. Zunächst war es in erster Linie als Konservatorium zur Heranbildung junger Musiker für den kirchlichen Dienst am Salzburger Dom gedacht. Zu den Gründungszielen zählte auch die Veranstaltung von Konzerten. Dazu mussten Musiker engagiert und vor allem entlohnt werden. Des Weiteren wurden Stipendien an begabte Studenten des Konservatoriums verteilt. Im Jahr 1870 wurde schließlich die Internationale Mozartstiftung zur Förderung begabter Musiker ins Leben gerufen. 1880 wurde nach den früheren einfachen Schulformen die öffentliche Musikschule Mozarteum gegründet, welche ein Jahr darauf von der Internationalen Mozartstiftung übernommen wurde, die zugleich ihren Namen in Internationale Stiftung Mozarteum änderte. Diese Stiftung verwaltete neben der Musikschule ein Orchester, das spätere Mozarteum Orchester Salzburg, sowie einen Fonds zur Unterstützung talentierter und hilfsbedürftiger Musiker. 1914 wurde die öffentliche Musikschule Mozarteum als Konservatorium mit Öffentlichkeitsrecht anerkannt. 1922 wurde das Konservatorium aus Kostengründen verstaatlicht und 1939 in die Reichshochschule Mozarteum umgewandelt. Ende des Zweiten Weltkrieges wurde das Mozarteum vorübergehend unter dem Titel Musikhochschule weitergeführt. 1953 wurde diese Musikhochschule zur Akademie für Musik und darstellende Kunst Mozarteum in Salzburg. 1970 wurde die Akademie wiederum zur Hochschule ernannt und dann endgültig 1998 ging schließlich aus der ehemaligen Musikschule die nun bekannte Universität Mozarteum Salzburg hervor. Heute tragen neben der Universität Mozarteum Salzburg noch zwei weitere eigenständige Salzburger Institutionen den Namen Mozarteum. Die Internationale Stiftung Mozarteum, sie besteht gegenwärtig als privater, unabhängiger Verein und ist vor allem in den drei Kernbereichen Konzerte, Museen und Wissenschaft tätig. Künstlerische Akzente werden mit der jährlich stattfindenden Mozartwoche und dem Festival Dialoge gesetzt. Zwei Mozartmuseen sowie eine Autographensammlung mit rund 300 Mozart-Handschriften, die 2007 fertiggestellte neue Mozart-Ausgabe und die Arbeit an der digitalen Mozart-Edition. All das rundet den Tätigkeitsbereich der Stiftung ab. Und dann haben wir das Mozarteum Orchester Salzburg, war ursprünglich eine freie Orchestergemeinschaft der Lehrenden und Studierenden der öffentlichen Musikschule Mozarteum. 1908 wurde es erstmals als Mozarteum Orchester bezeichnet. Seit 1939 ist es eine selbstständige Institution und seit 1958 Symphonieorchester von Stadt und Land Salzburg. Seit dem Herbst 2004 ist Ivor Bolton Chefdirigent des Orchesters.
Und nun wieder Musik mit den Pupillen.

Die Auftritt-Arie des Osmin mit David Stephens, eine Produktion der Universität Mozarteum Salzburg unter der Leitung von Professor Josef Walnick. Die Geschichte der Universität Mozarteum Salzburg geht bis auf das Jahr 1841

Lehrende Universität Mozarteum Salzburg aus der erfolgreichen Produktion unter der musikalischen Leitung von Professor Josef Walnig, die Entführung aus dem Serail, hören wir jetzt die Arie des Belmonte. Es singt der griechische Tenor Vassilis Kavaias, der auch in der Orangerie in Würzburg mit der Bayerischen Kammeroper den Grafen Almaviva in Rossinis Barbier von Sevilla erfolgreich gab.

0: Vasilis Kavayas als Belmonte in dieser Produktion der Universität Mozarteum Salzburg, die Entführung aus dem Serail von Wolfgang Amadeus Mozart unter der Leitung von Professor Josef Wallnig. Ich war zu Gast bei Professor Wallnig, bevor Sie mein Gespräch mit ihm hören, einige Worte zum Werdegang des Musikers. Geboren in Salzburg, studierte an der damaligen Akademie Mozarteum Klavier und Komposition, später Dirigieren an der Hochschule für Musik bei Hans Swarovski. Langjähriger Assistent von Dr. Karl Böhm bei den Salzburger Festspielen, Korrepetitor an der Wiener Staatsoper, Kapellmeister an Opernhäusern in Deutschland und in Salzburg. Seit 1980 ordentlicher Professor für Operninterpretation an der Universität Mozarteum Salzburg, langjähriger Leiter der Opernabteilung, 5 Jahre stellvertretender Rektor. Hier gründete er das Institut für Mozart-Opern-Interpretation. Dirigate und Meisterkurse in Deutschland, Italien, Litauen, in den USA, in Sibirien, in Korea, in Japan, Ägypten, Juror namhafter Musikwettbewerbe ARD in München, Mozart-Gesangswettbewerb Japan und andere. Künstlerischer Leiter des Ensembles 17 mit Konzerten in Österreich, Deutschland, Italien. April 2008 wurde Professor Wallnig Ehrendoktor der Litauischen Akademie für Musik und Theater und im Oktober 2010 erhielt er das österreichische Ehrenkreuz für Wissenschaft und Kunst erste Klasse. Ich durfte Professor Wallnig in seinem historischen Haus in Salzburg besuchen. Historisch, weil hier Konstanze Mozart gelebt hat. Die Familie Wallnig erwarb das Gebäude Mitte des 19. Jahrhunderts. Es ist jetzt ein Refugium der nostalgischen Erinnerungen, eine Schmiede für Ideen. Hier herrscht der Geist der Schöpfung.
1: Herr Professor, zuerst mal herzlichen Dank, dass Sie uns die Tore zu diesem wunderschönen Haus aufgemacht haben. Ein Haus voller Erinnerungen, ein Haus mit Flair, sowas sieht man selten, sogar in der wunderschönen Stadt Salzburg. Ein paar Worte über diese wunderschöne Demeure.
2: Herr Doktor, vielen herzlichen Dank für Ihr Kommen. Willkommen in einem Haus, das 600 Jahre alt ist. Wir befinden uns am Alten Markt. Der Alte Markt war der zweitälteste Markt Salzburgs. Wir befinden uns also im mittelalterlichen Teil von Salzburg. Und es ist ein Haus, 600 Jahre alt, mit gotischen Gewölben. Und es hat sich eigentlich in den 600 Jahren baulich nichts geändert, sodass wir die Substanz von damals heute noch vom Keller bis unter den Himmel, kann man fast sagen, heute noch bewahren können. Unter den Himmel deswegen, weil man auch auf das Dach hinaufsteigen kann. Es gibt dort diese Spezialität der Salzburger Grabendächer, kleine Dächer statt großer Pultdächer. Und man kann aus diesen Gründen auch Dachterrassen aufbringen, was Gott sei Dank meine Vorfahren getan haben. Und es war mir eine große Freude, mit Ihnen dort oben zu stehen und auf das schöne Salzburg, die Türme der Kirchen, genauso wie die Paläste, zu schauen und zu wissen, dass fast überall Mozart seine Spuren hinterlassen hat.
1: Und unter diesem Dach gibt es auch Sehenswürdigkeiten, die alten Kachöfen, wo auch eine Konstanze Mozart sich die kalten Hände warm gehalten hat. Und es gibt vor allem ihre Arbeitsräume, wo sie ihre Projekte entwickeln.
2: Ganz
1: etwas
2: richtig.
1: Über ihre Tätigkeit. Sie arbeiten im Mozarteum, für das Mozarteum, und Sie haben zahlreiche Projekte in dieser Institution, mit dieser Institution durchgeführt und verwirklicht.
2: Ich habe

0: Das große Glück gehabt, als Mit-30er ans Mozarteum berufen zu werden, als einer der jüngsten Ordinarien Österreichs auf dem Gebiet der Operndarstellung. Damals dachte ich mir, es ist wunderbar, in Salzburg zu sein, als gebürtiger Salzburger, das Mozarteum mit einem großen Weltruf, kann man eigentlich sagen. Jetzt bleibe ich hier und es geht mir gut. Und ich begrabe eigentlich jede Überlegung, so wie man als Kapellenmeister von Darmstadt im besten Fall nach Köln geht und dann auch vielleicht wieder mal heruntergestuft wird. Der große Kampf, hier habe ich eine Professur und damit wird es sein Auslangen finden. Dass sich damit aber die Tore zur Welt auftun würden, hatte ich damals überhaupt nicht erwartet. Und es ging dann von Amerika über Japan, Korea, China in die verschiedensten Teile. Und mein großes Aufgabenfeld und meine große Freude ist, vor allem Mozart überall mit jungen Künstlern teilen zu können und mit ihnen Mozart, vor allem die Opern, aufzuführen. Im Mozarteum leite ich die Opernklasse als Dirigent. Wir haben also 4 Professuren, 2 Dirigenten, 2 Regisseure. Und ich habe, ich glaube im Jahr 2003, das Mozart-Opern-Institut gegründet, das eine eigene Institution ist und wo wir uns ganz speziell mit Mozart-Interpretation, Mozart-Forschung, von Verzierungen bis die Originale der Partituren, zumindest Faksimile natürlich, beschäftigen können. Und das ist meine große Freude und ich hoffe, dass ich, auch wenn ich emeritiert sein werde, möglicherweise das Mozart-Opern-Institut in den nächsten Jahren weiterführen kann.
1: Es ist sehr erfreulich, das alles zu hören. Etwas zu der heutigen Entwicklung der Wiedergabe der verschiedenen Werke. Wir sehen immer wieder hier und da auch auf den sogenannten großen Bühnen Inszenierungen, die so gut wie nichts mit der Partitur zu tun haben. Wie ist das in Salzburg?
0: Ja, das ist in Salzburg in gewisser Weise auch so. Davon ist Mozart nicht immer ausgenommen, aber der Ansatz, dass man in unserer Zeit auch mit unseren Mitteln die Opern aufführen muss, ist richtig. Nur das Verbrechen an der Partitur, das Regisseure möglicherweise begehen können, ist nicht verzeihlich. Es hängt einfach damit zusammen, dass man vor allem den Komponisten und der Umsetzung eines Librettos viel zu wenig traut. Wenn man in die Musik hineinhört und wenn man sich zum Beispiel anhört und anschaut, wie ganz genau Mozart in kleinsten Details menschliche Situationen formuliert, und wenn man das einfach wegwischt und genau das Gegenteil tut, dann haben Sie eine Bildspur und eine Tonspur, die überhaupt nicht mehr zusammenpassen. Für den Dirigenten auch ein Horror, denn man muss auch Emotionen, die auf der Bühne stattfinden, im Orchester reflektieren, aber immer in Bezug auf das, was uns der Komponist hinterlassen hat. Und wenn wir die Partituren ernst nehmen, ist der Spielraum, der uns bleibt, wenn wir uns wirklich bemühen, den Willen oder die Idee des Komponisten zu erkennen, noch groß genug, dass es nicht irgendwie eine einheitliche Auswahl von Überlegungen ist, die so quasi ein Modell, dass man über den Computer immer wieder reproduziert. Wir sind Gott sei Dank als Menschen immer in jeder Situation wieder fähig, etwas ein bisschen anders und vor allem auch neu und vor allem emotional neu zu sehen.
1: Sind wir in der Lage, mit unseren Kenntnissen, ja, die haben wir, müssen wir das gestehen, etwas gegen diese Regisseuritis zu tun? Ich habe nichts gegen das Zeitgenössische. Ich würde sagen, wo sind die Komponisten des 20. und 21. Jahrhunderts mit neuen Themen, die auch neu im heutigen Lebensmilieu gezeigt werden können. Aber ein Verdi an einer Tankstelle, das möchte ich nicht sehen.
0: Ja, da gebe ich Ihnen vollkommen recht. Ich glaube nur auch, dass der Zenit der Opernregie kontra die Partitur eigentlich schon überschritten ist. Es ist so viel jetzt in dieser Richtung geschehen, dass es zum Teil wieder Gott sei Dank auch in ganz andere Muster zurück oder vorgibt, wie auch immer Sie das sehen wollen, weil man zum Beispiel auch historisch-szenische Aufführungspraxis, ich denke an viele Aufführungen, auch im deutschen Raum im Besonderen, hinauf bis Trottingholm und mit all diesen Theatern stehen wir auch in Verbindung, dass man genau diese Form der im Geiste wiedererweckten Aufführungspraxis der Entstehungszeit und nicht der Rekonstruktion dieser Entstehungszeit immer wieder mehr in den Mittelpunkt rückt, bedeutet aber auch, dass man die Sprache, die gestische Sprache, wie die Musikalische,

0: Welche Sprache erst lernen muss, bedeutet daher auch konkret für mich und für das Mozarteum, das anzubieten. Das heißt, unsere Studierenden bekommen in Kursen, Vorträgen, Vorlesungen all dieses Basiswissen, das sie dann einsetzen. Ich möchte Ihnen ein Beispiel geben. Wir hatten wahrscheinlich die größte Aufgabe, die wir je bewältigen durften, die Aufgabe 2006 bei den Salzburger Festspielen, wo alle Mozart-Opern aufgeführt wurden, die Jugendwerke Mozarts aufzuführen, nämlich Apollo und Hyacinthus und an und für sich keine Oper, aber szenisch auch aufführbar, Schuldigkeit des ersten Gebots. Das hat der 11-jährige Mozart geschrieben. Unglaubliche Musik, unglaublich starke Musik, wo man sich wirklich nur wundern kann, wie kann dieser junge Mann diese ganzen Emotionen überhaupt schon verstanden haben. Wir hatten vorher mit Margit Legler, einer Spezialistin aus Wien, einen Kurs für szenische, arbeite immer wieder mit ihr zusammen, mit szenischer, gestischer Aufführungspraxis des 18. Jahrhunderts. Meine Studenten waren daher geschult. Und dann kam John Yu und machte eine großartige Regie, aber er erfand mehr oder minder die barocke Gestiksprache für diese Inszenierung. Das heißt, er ist ganz bewusst, weil er auch unsere Arbeit gekannt hat, nicht auf die Quellen zurückgegangen, sondern er hatte zum Beispiel auch Bewegungsabläufe beim Überlus, wo koreanische große Gesten auch mit eingeflossen sind. Die ganze Sache war unglaublich plastisch, klar, aber alle, die meinen oder unsere Kurse mitgemacht haben, waren für Du eine wunderbare Basis, auf dem aufzubauen. Christiane Karg, die inzwischen eine Senkrechtstarterin ist, eine Absolventin auch meiner Klasse, war damals in beiden Produktionen eingesetzt. Und als Melia zum Beispiel, weil sie das konnte, war sie deswegen schon so gut, weil man auf, genauso wie man, wenn man den Basic-Sprachkurs kann und man fährt nach Italien, dann tut man sich halt viel leichter. So sind zwei Dinge zusammengekommen. Eine sehr plastische Überlegung, wie kann man auch in ihrem Sinne ein Werk von 1767 umsetzen für unsere heutigen Tage. Sehr intensiv, aber mit Bezug auf die Quellen.
1: Sehr interessant. Sie haben auch einige Produktionen hier verewigt auf DVDs. In welche Richtung konzentrieren Sie sich, Christoph Willibald Gluck?
0: Christoph Willibald Gluck ist insofern eine Ausnahme, möchte ich nicht unbedingt sagen, aber ein nicht unbedingt im Zentrum stehender Komponist gewesen, der uns aber deswegen sehr am Herzen lag, weil das ist ein Problem der Opernklasse, wo es wenig Männer gibt. Sie kennen das Problem aus Deutschland ja auch. Vier Damen, vier Soprane, das heißt drei Soprane und ein Mezzo singen. Das ist natürlich relativ leicht zu besetzen. Und es ist deswegen ein besonderes Spezifikum, weil im Original, bei der Uraufführung im Schönbrunner, nicht Schlosstheater, sondern im Schloss, vier Töchter der Maria Theresia gesungen haben. Und das haben wir nun in dieser historischen Aufführungspraxis gemacht. Wir machen natürlich Figaro, zum Beispiel jetzt, heute Abend, herzlich eingeladen, gibt es einen Figaro mit Klavier, der spielt im 21. Jahrhundert und wieder herzlich eingeladen, auch an Ihre Hörer, 29. April und ein paar Tage danach, also vier Vorstellungen, gibt es einen Figaro mit Orchester in unserem großen Studio des Mozarteums. Eike Krams, der wunderbare Regisseur, führt Regie. Ich habe die Ehre zu dirigieren. Ein hervorragendes Ensemble, doppelt besetzt. Und da spielen wir nun wirklich vor der Französischen Revolution. Das heißt, es ist auch sehr interessant für die Studierenden, verschiedene Modelle nebeneinander zu sehen. Und für mich ist es am Anfang dieses Semesters im Mozart-Opern-Institut sehr interessant gewesen, weil ich alle Studierenden erreichen konnte, indem wir über Autograph und über die Vorhaltbildungen und über vor allem besonderes Steckenpferd von mir, die Tonartenzusammenhänge. Wie macht Mozart das, dass er eine Susanna von einer Gräfin musikalisch unterscheidet? Was hat ein Graf an instrumentalem und sonstigem Glanz anderes zu bieten, nämlich akustisch zu bieten, als ein Figaro? Und auf die Art und Weise sind wirklich zig Studierende in unseren Vorlesungen gewesen und bekommen nun ein Basiswissen, oder ein Hintergrundwissen, das man normalerweise, wenn man an einem Theater ist, natürlich nicht bekommt. Weil dann sagt man, sie sind zu hoch, sie sind zu tief, sie schleppen, das ist alles. Aber zu sagen und zu sehen, wie der ganze Konstruktionsplan Mozarts zum Beispiel gewesen ist Und auch wenn man das vergisst, wenn man auf der Bühne steht, mental gesehen bleibt eine gewisse Grund.

0: Grundhaltung dem Stück gegenüber vorhanden, Gott sei Dank.
1: Ja, kann man wohl sagen. Wolfgang Amadé, der hier ein paar hundert Meter von ihrem Haus geboren ist, haben wir denn alles gefunden, was wir finden müssen?
0: Wir haben wahrscheinlich möglicherweise Kleinigkeiten noch nicht gefunden. Man hat jetzt vor ein paar Jahren wieder eine Tanzkomposition gefunden. Man hat für die Entführung vor einigen Jahren einen Marsch gefunden in Dänemark. Aber das große Opus, das haben wir auf jeden Fall. Und es ist immer noch so wunderbar und so berührend auszuloten, dass wir Gott sei Dank nie verzweifeln müssen, einen Endpunkt gefunden zu haben. Ohne jetzt glauben zu müssen, man müsste eine total verrückte, subjektive, neue Stellungnahme zu Mozart beziehen, damit man sich von allen anderen Interpretationen absetzt. Das ist gar nicht notwendig. Ich darf Ihnen noch ein kleines Beispiel sagen. Ich habe das große Vergnügen gehabt und die Ehre mit Hiro Kurosaki, das ist einer der besten Barockgeiger der Welt, der bei uns auch unterrichtet, diese Einstudierung von Apollo und Hyacinthus zu machen. Und wir haben beim Tod des Hyacinthus uns versucht, das besonders sophisticated zu machen. Und es hat nie gut gestimmt. Und dann sagt der Hiro, Josef, lass es uns ganz genau machen, wie Mozart es komponiert hat. Das ist die Lösung. Wir brauchen nichts tun, als einfach den Spuren zu folgen. Und alles löst sich.
1: Ich glaube, das ist die Formel, wenn man überhaupt in der Musik von Formeln reden kann. Weil es sind viel mehr Gefühle. Gut, natürlich ein langjähriges Einstudieren und Praxis. Aber ich glaube, wenn man die Partitur richtig versteht und studiert und wenn man nur das macht, was da drin steht, das sind ganz konkrete Angaben. Nicht nur Noten versehen mit einem bestimmten Silbetext, sondern auch das, was zwischen den Noten steht und was auch die Komponisten, sei es mit Bleistift am Rande notiert haben, sei es ganz konkret auf dem Libretto, ihre eigenen Wünsche. Und ich glaube, das ist die richtige Lösung.
0: Darf ich Ihnen zum Abschluss vielleicht noch eine Geschichte erzählen, die ich sehr lieb habe und die ich sehr schätze und die eine tiefe Weisheit in sich birgt, die ich leider selber nicht immer übersetzen kann in mein Leben und meine Studenten wahrscheinlich noch weniger, die viel Reife nach sich ziehen würde, wenn man es kann. Ein hervorragender Geiger wird nach der Interpretation des Beethoven-Violinkonzerts von einem Fan gefragt, Meister, wie haben Sie diese fantastische Interpretation zustande gebracht? Und er sagt, das ist ganz einfach gewesen. Die Partitur von Beethoven ist fantastisch. Ich habe eine sehr, sehr gute Geige und einen wunderbaren Bogen. Ich musste das alles nur zusammenbringen und dann zwei Schritte zurücktreten.
1: Sie ist sehr schön. Sie ist sehr schön. Ja, zwei Schritte zurück, damit man dann drei Schritte nach vorne machen kann, denn wir sind verpflichtet, unseren nachkommenden Generationen entgegen etwas zu hinterlassen. Und mit zwei Schritten zurück nur werden wir das nicht schaffen. Aber ich glaube,
0: in der Bescheidenheit vielleicht eben. Denn diejenigen, die immer den Schritt nach vorgehen und sagen, ja, ja, meine Interpretation, das ist so wichtig. Die zwei Schritte zurück ist eine Demutshaltung. Und diese Demutshaltung ist etwas, was man bei vielen großen, auch großen Interpreten vermisst. Aber bei den ganz, ganz großen Interpreten vermisst man es nicht.
1: Herzlichen Dank, Herr Professor. Ich habe für mich das angenehme Gefühl, dass wir uns heute nicht zum letzten Mal sehen, obwohl es zum ersten Mal war. Zum ersten Mal viel zu spät, aber irgendwann mal erfindet man irgendwas. Und ich habe diese wunderbare Welt, Ihre Welt hier erfunden und ich bin sehr dankbar. Ich möchte Sie bitten, nach diesem sehr interessanten Gespräch einen Gruß an die Zuhörerinnen und Zuhörer von Radio Opera zu schicken.
0: Das mache ich sehr gerne. Über den Funk, über die Wellen, die uns verbinden, nämlich auch nicht nur als akustische Wellen, sondern als Wellen der Emotionen, mit der Opernwelt verbunden zu sein und das, Herr Dr. Apostolov, zu verdanken, ist eine große, wunderbare Sache. Und daher grüße ich Sie in der Überzeugung, dass Sie, wie Mozart es formuliert hat, als Liebhaber und Kenner gerade dem Opernschaffen

0: nicht nur Mozarts, ganz aufgeschlossen sein werden. Denn wir alle haben aus dieser Quelle, wenn wir trinken, die größte Freude zu erwarten.
1: Herzlichen Dank.
2: Soweit mein Gespräch mit Professor Josef Wallnich, seit 1980 ordentlicher Professor für Operninterpretation an der Universität Mozarteum Salzburg. Unseren heutigen Besuch bei Professor Josef Wallnich in Salzburg wollen wir mit dem Finale aus der Entführung aus dem Serail von Wolfgang Amadeus Mozart beenden. Eine Produktion der Universität Mozarteum Salzburg aus dem Jahre 2010 unter der musikalischen Leitung von Professor Wallnich und mit den Stimmen von Mirella Bunoaika als Constanze, Seri Baek Blonde, Vasilis Kavayas Belmonte, Masashi Tsui Pedrillo und David Stephens Osmin.

Liebe Freunde von Radio Opera, heute auf jeden Fall bringen wir ein Werk von Beethoven, das weniger bekannt ist, Christus am Ölberge. Das ist das einzige Oratorium von Ludwig van Beethoven. Das Werk wurde 1803 in Wien uraufgeführt, jedoch erst 1811 veröffentlicht. Mehrere Beethoven-Biografen, unter anderem Meinhard Solomon, Theodor Albrecht und Barry Cooper, vermuten einen Zusammenhang mit Beethovens Heiligenstädter-Testament, das bereits ein halbes Jahr zuvor, im Oktober 1802, entstanden war. Albrecht und Cooper stützen sich dabei auf inhaltliche Parallelen zwischen dem Heiligenstädter Testament und dem Oratorium. Dagegen kam der Beethoven-Forscher Sieghard Brandenburg nach Auswertung von Beethovens Wielhorski-Skizzenbuch zu dem Ergebnis, dass der Komponist Februar-März und dann wieder Ende März, Anfang April 1803 am Oratorium arbeitete. Mithin unmittelbar vor der Uraufführung. Dass das Werk tatsächlich unter erheblichem Termindruck entstand, ergibt sich auch aus der durch Beethoven selbst bezeugten Entstehungszeit von nur 2 Wochen. Das Libretto stammt vom Wiener Literaten Franz Xaver Huber, der sich auch als Herausgeber der Wiener Zeitung betätigte. Christus am Ölberge wurde am 5. April 1803, einem Dienstag in der Karwoche, in Wien innerhalb einer Akademie uraufgeführt, in deren Rahmen auch die 1. Symphonie, die 2. Symphonie und das 3. Klavierkonzert erklangen. Ein Mammutkonzert. Beethoven schickte noch am Morgen des Premierentages seinen Schüler Ferdinand Ries mit den Posaunenstimmen zum probenden Orchester, nachdem er diese noch in der Nacht zuvor ausgearbeitet hatte. Der bei den Proben anwesenden Fürst Karl Lichnowsky versorgte die erschöpften Musiker mit Butterbroten, kaltem Fleisch und Wein. Die Handlung des Oratoriums setzt im Garten Gethsemane ein, als Jesu Verhaftung kurz bevorsteht und dieser seinen Vater um Trost bittet, gleichzeitig aber seinen bevorstehenden Kreuzestod zum Heil der Menschheit willkommen heißt. Als die Krieger auftauchen, um Jesus zu verhaften, bittet dieser seinen Vater, die Leidensstunden mögen rasch wie die Wolken, die ein Sturmwind treibt, vorübergehen. Währenddessen flehen die Jünger um Erbarmen. Petrus versucht, Jesus zu retten, wird aber von diesem davon abgehalten. Als Jesus von den Kriegern gepackt wird, beschließt ein Chor der Engel das Werk. Nun, wir hören jetzt Christus am Ölberge von Ludwig van Beethoven mit den folgenden Gesangssolisten: Judith Raskin, Sopran, Richard Lewis, Tenor, Herbert Beetle, Bass, mit dem Temple University Chor unter der Leitung von Robert Page und dem Philadelphia Symphony Orchestra unter der Leitung von Eugene Ormandy.

0: Radio Opera brachte für Sie heute Christus am Ölberge von Ludwig van Beethoven. Wir hörten folgende Solisten: Judith Raskin Sopran, Richard Lewis Tenor, Herbert Bittel Bass. Wir hörten den Temple University Choir unter der Leitung von Robert Page. Es spielte das Philadelphia Philharmonie Orchestra unter der Leitung von Eugene Ormandy.
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0: Ostdeutsche sind in Spitzenpositionen nach wie vor unterrepräsentiert. Das ist das Ergebnis des Elitenmonitors. Da heißt es, dass 2024 der Anteil ostdeutscher Führungskräfte unverändert bei rund 12% lag. Besonders in der Wirtschaft und im Militär gibt es demnach wenig oder gar kein ostdeutsches Spitzenpersonal. Etwas besser sieht's laut der Studie in der Verwaltung und in der Wissenschaft aus. Die Ukraine feiert heute ihre Unabhängigkeit mitten im Krieg. Der ukrainische Präsident Selenskyj hat zu diesem Anlass gesagt, Russland müsse durch die Einheit der Welt in die Knie gezwungen werden. Bundeskanzler Merz hat in einer Videobotschaft die Widerstandskraft der Ukrainer gewürdigt. Diese würden der Welt zeigen, was es heißt, für Freiheit und für einen gerechten Frieden einzustehen. Die Münchner Feuerwehr hat einer Familie im 300 Kilometer entfernten Italien Urlaub geholfen. Die Mutter war im Urlaubsort Bibione zusammengebrochen. Weil ihre 11-jährige Tochter nicht wusste, wie sie den Notruf dort erreichen kann, hat sie zu Hause den Vater angerufen. Der hat die Münchner Leitstelle informiert, die alle Informationen an die italienischen Kollegen weitergeleitet hat. Ein Krankenwagen hat die Frau in eine Klinik gebracht. Ihr geht es inzwischen besser. Fußball-Drittligist Würzburger Kickers hat in der ersten Runde des DFB-Pokals eine Überraschung verpasst. Das Team unterlag dem Bundesligisten Köln mit 1:2. Regionalligist Alt-Glienicke verpasste gegen Bundesliga-Absteiger Wolfsburg knapp eine Sensation und verlor 8:9 nach Elfmeterschießen. Der Hamburger SV siegte 3:0 beim Drittligisten Verl.
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0: Ich bin Moritz Einzel. Die Ukraine hat heute den 35. Jahrestag ihrer Unabhängigkeit gefeiert. Aus diesem Anlass erneuerte Bundeskanzler Merz per Videobotschaft die klare Haltung Deutschlands.
1: Heute, an diesem wichtigen Tag, gilt ganz besonders: Wir stehen fest an der Seite der Ukraine.
0: Die EU genehmigte zum Unabhängigkeitstag neue Militärhilfen im Wert von mehr als 6 Milliarden Euro für den ukrainischen Kampf gegen Russlands Angriffskrieg. Der Klimawandel heizt die Weltmeere weiter auf. Jetzt am Wochenende lag die durchschnittliche Meeresoberflächentemperatur bei 21,1 Grad Celsius, höher als der bisherige Rekord von März 2024. Das meldet der EU-Klimadienst Copernicus. Der sagt, dass der menschengemachte Klimawandel und auch das Wetterphänomen El Niño verantwortlich für die Rekordtemperatur sind. Die Füllstände der Gasspeicher sind niedrig, doch laut dem Bundeswirtschaftsministerium heißt das nicht, dass Gas im Winter knapp werden könnte. Man sei zufrieden mit der Befüllung der Speicher, heißt es. Die Energiebranche sieht das anders. Sie warnt, das Ziel, dass die Gasspeicher bis November zu 70% befüllt sind, sei immer schwerer zu erreichen. Ähnlich sieht's auch die Bundesnetzagentur. Erstrunden aus für die Würzburger Kickers im DFB-Pokal. Der Fußball-Drittligist hat gegen den favorisierten Bundesligisten 1. FC Köln mit 1:2 verloren. Eine Sensation ganz knapp verpasst hat Regionalligist Alt-Glienicke. Die Berliner unterlagen Bundesliga-Absteiger Wolfsburg mit 8:9 nach Elfmeterschießen. Nach Verlängerung hatte es 3:3 gestanden. Der Hamburger SV siegte 3:0 beim Drittligisten Verl.
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18: Ich bin Moritz Einzel. Im Krieg der USA gegen den Iran sind seit Wochen keine sichtbaren Ergebnisse zu erkennen. Jetzt will die US-Regierung Teheran wirtschaftlich kleinkriegen. Laut dem Finanzministerium in Washington wurden Sanktionen gegen rund 60 Personen, Organisationen und Schiffe verhängt. Finanzminister Bessent kündigte außerdem Strafmaßnahmen gegen alle Länder an, die weiter Geschäfte mit dem Iran machen. Zigaretten und Alkohol sollten teurer werden und schwerer zu kriegen sein. Das fordert AOK-Chefin Reimann. Konkret könnte das heißen, dass es Alkohol nicht mehr an jeder Tankstelle gibt. Reimann sieht das als wichtige Maßnahme, um Krankheiten besser vorzubeugen. Außerdem kritisiert sie, dass die telefonische Krankschreibung abgeschafft werden soll, denn gerade bei Infektionswellen sei diese hilfreich. Am Aschaffenburger Hauptbahnhof ist ein Mann mit einem 18 cm langen Küchenmesser aufgefallen. Er hat damit zum Beispiel Stichbewegungen in Richtung eines leeren Sitzes.

0: konnten. Er kam später wieder frei. Die Würzburger Kickers sind in der ersten Runde aus dem DFB-Pokal ausgeschieden. Der Fußball-Drittligist verlor gegen den Bundesligisten Köln mit 1:2. Kickers-Coach Michael Schiele zeigte sich enttäuscht bei Sky.
1: Ja, wir haben einen riesen Fight geleistet dem Gegner. Die hatten so Probleme. Das waren zwei Tore, die wir uns selber mit eingeschenkt haben. So haben wir auch ein Tor gemacht, das 1:0. Und am Ende der Fußballgott war nicht bei uns, leider.
0: Regionalligist Alt-Glienicke musste sich dem Zweitligisten Wolfsburg mit 8:9 nach Elfmeterschießen geschlagen geben. Der Hamburger SV gewann 3:0 beim Drittligisten Verl. Und Bundesliga-Aufsteiger Schalke siegte beim Halleschen FC aus der vierten Liga mit 5:2 nach Verlängerung.
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18: Ich bin Moritz Einzel. Finanzminister Klingbeil sieht im Iran-Krieg den Grund für gestiegene Zinsen für Staatsschulden. Nach einem Treffen mit deutschsprachigen Kollegen in Liechtenstein sprach Klingbeil von einer globalen Unsicherheit, die durch den Krieg von US-Präsident Trump im Iran ausgelöst worden sei. Die Renditen von Staatsanleihen waren zuvor auf Rekordniveaus hochgeschossen. Das macht die Aufnahme neuer Schulden teurer. Anlässlich des 35. Unabhängigkeitstags der Ukraine haben die westlichen Verbündeten dem kriegsgebeutelten Land den Rücken gestärkt. Die sogenannte Koalition der Willigen, an der auch Deutschland beteiligt ist, erklärte, die Ukraine müsse in ihrem Kampf zur Verteidigung ihrer Souveränität weiter unterstützt werden. Die EU machte unterdessen weitere gut 6 Milliarden Euro Militärhilfe locker. Am 6. September ist Landtagswahl in Sachsen-Anhalt. Im Vorfeld hat Landeswahlleiterin Diekmann Spekulationen zurückgewiesen, die Briefwahl sei unsicher und leicht manipulierbar. Die Briefwahl sei durch zahlreiche Sicherheitsmaßnahmen geschützt. AfD-Co-Chef Krupalla hatte Zweifel daran gesät, dass bei der Briefwahl alles mit rechten Dingen zugeht. Die Würzburger Kickers haben eine Überraschung im DFB-Pokal verpasst. Der Fußball-Drittligist hat gegen den Bundesligisten Köln mit 1:2 verloren und das trotz Pausenführung. Würzburgs Torschütze David Abrangao bei Sky.
19: Ich finde auch, wir haben ein super Spiel gemacht, in der ersten Halbzeit vor allem. In der zweiten Halbzeit haben wir auch gut gekämpft. Da hat man schon gemerkt, dass sie auch noch mal ein bisschen mehr, dass sie auch kräftiger werden, dass sie vielleicht auch eine bisschen bessere Fitness haben. Aber ich finde, wir haben es super gemacht und ja, zum Schluss hat es dann einfach auch das bisschen Quäntchen Glück gefehlt, finde ich.
18: Der Hamburg

0: Der SV gewann 3:0 beim Drittligisten Verl. Regionalligist Alt-Glienicke verlor knapp mit 8:9 nach Elfmeterschießen gegen den Zweitligisten Wolfsburg. Und Regionalligist Hallischer FC unterlag Schalke 04 mit 2:5 nach Verlängerung.
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12: Ich bin Moritz Einzel. Trotz des Sommers zieht es gerade viele Menschen in die Kinos. Das liegt besonders an den beiden Blockbustern Spider-Man Brand New Day und Die Odyssey. 2026 könnte sich sogar zum stärksten Kinojahr in Deutschland seit der Pandemie entwickeln. Im ersten Halbjahr wurden rund 47,5 Millionen Tickets verkauft. Das waren fast 7 Millionen mehr als im Vorjahreszeitraum. Die Briefwahl ist sicher, das hat die Landeswahlleiterin von Sachsen-Anhalt Diekmann betont. Sie wies Spekulationen zurück, wonach die Briefwahl leicht manipulierbar sei. AfD-Co-Chef Chrupalla hatte zuvor Zweifel daran gesät, dass bei der Briefwahl alles mit rechten Dingen zugeht. Am 6. September wird in Sachsen-Anhalt ein neuer Landtag gewählt. Die AfD liegt in Umfragen klar vorne. Die Weltmeere waren am Wochenende so heiß wie noch nie. 21,1 Grad an der Oberfläche, das ist der höchste Wert seit Beginn der Messungen vor 47 Jahren, meldet der EU-Klimadienst Copernicus. Grund für diese Rekordtemperatur ist die Erderwärmung und das aktuelle El Niño-Ereignis im Pazifik. Im DFB-Pokal hat der hallische FC eine Erstrundenüberraschung verpasst. Der Fußball-Regionalligist unterlag dem Bundesliga-Aufsteiger Schalke 04 mit 2:5 nach Verlängerung. Die 30 Minuten extra hatte sich Halle durch den Treffer zum zwischenzeitlichen 2:2 in der Nachspielzeit verdient. Torschütze Niklas Stierlin bei Sky.
13: War einfach ein geiles Spiel, ein Highlight absolut. Und dann in der Verlängerung wollten wir eigentlich nicht so in die Bredouille kommen und uns nochmal so viele einschenken lassen. Aber irgendwann hat die Kraft dann auch losgelassen. Und dann, ja, ist schade, aber ich glaube, wir können stolz auf uns sein.
12: Am Ende also 5:2 für Schalke. Regionalligist Alt-Glienicke verlor gegen den Zweitligisten Wolfsburg 8:9 nach Elfmeterschießen. Drittligist Ferl war chancenlos gegen den HSV 0:3. Und Drittligist Würzburg musste sich Köln knapp geschlagen geben mit 1:2.
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